0: Überwachung von Timmy scheint auch nicht richtig zu funktionieren. Wohin der junge Buckelwal geschwommen ist, ist unklar. An der berühmten Copacabana in Rio de Janeiro in Brasilien hat die kolumbianische Sängerin Shakira ein riesiges Gratiskonzert gegeben. Schätzungsweise 2 Millionen Menschen waren zum Konzert an den Strand gekommen. Zusätzlich waren Millionen an den TV-Geräten dabei. Der größte Sender des Landes übertrug die Show live. Für Shakira war es das größte Konzert ihrer Karriere. Ähnliche Gratisauftritte gab es an der Copacabana bereits in der Vergangenheit, unter anderem mit Madonna und Lady Gaga. 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
1: Ich glaube, wir sind uns einig, denn es nervt einfach nur, wenn unser Gegenüber meint, immer alles besser wissen zu müssen. Und das gilt auch für unsere Kinder. 80% von euch kennen das auch, dass die eigenen Kinder meinen, immer alles besser wissen zu müssen. Das sagt unsere Abstimmung auf den Radio Teddy Social Media Kanälen. Radio Teddy Familienexpertin Henriette Grünert, woran liegt das denn, dass unsere Kinder oft meinen, alles besser wissen zu müssen?
2: Die Kinder sind ganz, ganz stolz auf das, was sie wissen, ne? Und das, was sie vielleicht erfahren haben gerade oder das, was neu war in Kita und Schule oder was sie irgendwo gehört haben. Und das wollen die mit uns teilen und sofort. Und weil die Gefahr ist ja auch, dass ich es dann vergesse.
1: Gibt es da denn aber trotzdem auch irgendwo eine Grenze, wo man dann mal mit dem Kind redet und sagt, du pass auf, also zu einem Erwachsenen würde man sagen, du pass auf, das kommt aber nicht gut, dass du immer ständig alles besser weißt. Das macht dich nicht sonderlich sympathisch. Kann man ja einem Kind jetzt so nicht sagen.
2: Genau, ich glaube, da kann man schon auch mal so eine andere Perspektive wieder einnehmen, ne? So einen Perspektivwechsel machen und vielleicht sagen, stell dir mal vor, das ist jetzt deine beste Freundin XY und die weiß es noch gar nicht alles. Und du sagst dir immer alles vor zum Beispiel oder du sagst ihr, wie das aus deiner Sicht richtig ist. Wie würdest du dich da fühlen? Mhm. Und dann kann es durchaus sein, dass ein Kind sagt, naja, es wäre mir vielleicht irgendwie doof, ne? Oder ich hätte gar keine Zeit für mich selber zu denken oder so. Ne? Können dann Kinder anfangen auch zu lernen, zu reflektieren. Wie würde es dem anderen damit gehen und wo kann ich mich dann vielleicht auch ein bisschen zurücknehmen? Ne? Ich darf stolz sein auf das, was ich habe und auf das, was ich weiß, aber ich muss es vielleicht nicht immer und in jeder Situation auf den Tisch bringen.
1: Vielen Dank an Radio Teddy Familienexpertin Henriette Grünert.
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1: Mit Nils, hallo. Und wir haben diese Frage hier.
2: Hallo, ich bin David. Ich bin 6 Jahre alt und meine Frage ist, warum heißt das Internet Internet?
1: Das Internet ist ja ein großes Netz von Computern auf der ganzen Welt. Das Wort kommt aus dem Englischen. Net bedeutet Netz. Der Wortteil Inter bedeutet zwischen und steht also für die Verbindung zwischen den Computern oder zwischen den Menschen, die das Netz benutzen. Inter kennen wir ja auch von anderen Begriffen. International zum Beispiel. National steht für Nation, also für Länder. Der internationale Flughafen ist also die Verbindung zwischen den Ländern. Oder das Wort Interaktion. Das bedeutet, Menschen oder Dinge wirken aufeinander ein. Also wenn man etwas macht und jemand oder etwas reagiert darauf, dann ist das Interaktion. Das Internet ist übrigens so um das Jahr 1970 rum entstanden. Damals gab es nur wenige Computer auf der Welt. Die meisten gehörten Universitäten in den USA und standen weit voneinander entfernt. Computer waren sehr teuer, sie sollten nicht unbenutzt bleiben. Darum hat man sie über das Telefonnetz verbunden. Wenn ein Computer gerade wenig zu tun hatte, nahm ein anderer Computer die Arbeit ab. Erst ab den 1990er Jahren gab es dann das Internet für alle. Viele Menschen hatten inzwischen einen Computer zu Hause und konnten sich so übers Internet verbinden. Die Verbindungen waren damals aber oft noch sehr langsam und auch teuer. Wer sich den Namen Internet ausgedacht hat, das kann heute niemand mehr sagen. Jedenfalls gibt es den Begriff schon seit über 50 Jahren.
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0: Und die haben immer tolle Tipps und Hinweise für ein harmonisches Familienleben. Mit Psychologin Henriette Grünert habe ich über das Thema Geschwisterstreit gesprochen. Sie hat den wichtigsten Tipp für uns Eltern, wenn es im Kinderzimmer mal wieder so richtig kracht.
2: Der wichtigste Tipp ist, erstmal ruhig zu bleiben und die Erwartungen an die Geschwisterbeziehung auch ein bisschen runterzuschrauben. Freunde im Kindergarten kann man sich aussuchen, Freunde in der Schule kann man sagen, nö, auf den habe ich nicht so Lust, auf den habe ich mehr Lust, ist mir sympathischer hier. Ein Geschwisterkind hat man sich nicht ausgesucht. Das ist dann da und dann muss man mit dem irgendwie klarkommen. Und dann gibt es ja auch noch einen Altersunterschied. Insofern da als Eltern einen Moment runterzufahren und sich mal vorzustellen, wie das für das Kind, vor allem für das Kind, was schon in der Familie war, wie schwierig das auch sein muss, dass da plötzlich jemand ist, der Spielzeug anfasst, der in den eigenen Raum geht, der Aufmerksamkeit von den Eltern beansprucht, weil das ist der häufigste Punkt. Und dann dreht häufig das Kind, was schon da war, als erstes nochmal ein bisschen auf. Da entspannt mit umgehen und dann nicht schimpfen und nicht zu sagen, ihr müsst euch aber verstehen, ist, glaube ich, ganz, ganz wichtig.
0: Um mal bei deinem konkreten Beispiel zu bleiben, wenn jetzt das große Kind dem Kleinen verweigert, Spielzeug anzufassen, was dem großen Kind gehört, akzeptieren wir das oder versuchen wir darauf einzuwirken und zu sagen, ach nee, nun guck doch mal und lass doch mal dein kleines Geschwisterkind mitspielen. Was sagst du?
2: Ich finde es wichtig, dass wenn das Kind sagt, ich möchte das nicht, dass das auch respektiert wird. Vielleicht kann man überlegen, eine Kiste zu machen, die für beide da ist.
0: Danke an Psychologin Henriette Grünert. 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
4: Mit Frank Philipp, hallo zusammen. Der Deutsche Bundestag hat in Berlin zu einem Tag der Ein- und Ausblicke eingeladen. Den ganzen Sonntag lang standen die Türen des Parlaments offen und gewährten einen spannenden Einblick in die Arbeit der Politiker. Geöffnet waren das Reichstagsgebäude, das Paul-Löbe-Haus und das Marie-Elisabeth-Lüders-Haus. Es gab Führungen und auch Diskussionen mit den Abgeordneten. Auch gab es ein spezielles Programm für Kinder. Berlin hat seine Freibadsaison eröffnet. Das Sommerbad in Kreuzberg, besser bekannt als das Prinzenbad, und auch das Strandbad Wannsee haben den Anfang gemacht. Die restlichen 14 städtischen Sommerbäder öffnen dann Anfang Juni. In beheizten Becken wird die Wassertemperatur bei 22 Grad liegen. In Esens in Ostfriesland sind mit einem Fest rund 180 Kühe wieder raus aus dem Stall und auf die Weide gelassen worden. Dort grasen sie den Sommer über, kürzen das Grün und sorgen auch für den typischen Anblick Kühe auf der Weide. Seit rund 10 Jahren wird das Ereignis mit einem Fest gefeiert, denn die Weidehaltung nimmt immer mehr ab in Deutschland. Viele Kühe verbringen die meiste Zeit im Stall, auch aus Kostengründen. Und deshalb kostet auch die Weidemilch etwas mehr. Einem Elch in Not wurde in der Hauptstadt von Estland, Tallinn, geholfen. Der Elch war in einem Wohngebiet an einem Metallzaun hängen geblieben und steckte fest. Zwei Männer griffen beherzt zu und hoben die beiden Hinterbeine über den Zaun. Allerdings brauchten sie dafür mehrere Versuche. Ein zweiter Elch stand daneben und beobachtete die ganze Aktion. Als der Elch vom Zaun befreit war, trotteten die beiden Tiere davon. Das Handyvideo der Aktion geht gerade viral. Nach der Freilassung des gestrandeten Buckelwals Timmy vor der dänischen Küste streiten sich jetzt die Helfer. Denn eigentlich sollte Timmy weiter nördlich ins Meer gelassen werden. Tierschützer sehen trotz der Rettung noch viele Risiken für Timmy. Der angebrachte Peilsender zur Überwachung von Timmy scheint auch nicht richtig zu funktionieren. Wohin der junge Buckelwal geschwommen ist, ist unklar. An der berühmten Copacabana in Rio de Janeiro in Brasilien hat die kolumbianische Sängerin Shakira ein riesiges Gratiskonzert gegeben. Schätzungsweise 2 Millionen Menschen waren zum Konzert an den Strand gekommen. Zusätzlich waren Millionen an den TV-Geräten dabei. Der größte Sender

0: des Landes übertrug die Show live. Für Shakira war es das größte Konzert ihrer Karriere. Ähnliche Gratisauftritte gab es an der Copacabana bereits in der Vergangenheit, unter anderem mit Madonna und Lady Gaga. Und soweit die Meldungen und die Radio Teddy Nachrichten zum Nachhören gibt es auch in der Radio Teddy App und überall, wo es Podcasts gibt.
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1: Heute geht es um das Thema Trotzphase. Und wir Eltern können da ganz schön drunter leiden, wenn unsere Kinder in dieser Phase stecken. Und gefühlt kommt sie an der Pubertät auch noch mal so ein bisschen wieder. Deswegen sollten wir uns gut damit auskennen. Psychologin Henriette Grünert hat die passenden Tipps für uns. Sie ist auch Mama und sie hat eine Strategie, die sie empfehlen kann, wenn es wieder losgeht und unser Kind zum Rumpelstilzchen wird.
2: Also so ein Klassiker ist, wir nehmen irgendwas, wo wir draufhauen können. Zum Beispiel ein Kopfkissen und nehmen irgendwie entweder die Faust oder ins Kissen schreien. Das können auch Erwachsene ganz gut machen. Oder mal kräftig auf den Boden stampfen. Oder mal ganz laut schreien. Das habe ich mit meiner Tochter schon mal gemacht. Und dann war es okay, dann musste sie lachen. Das ist für uns eben auch ein Prozess zu wachsen und uns zu sagen, Gefühle sind erlaubt. Es muss natürlich, je nachdem, wo man gerade ist, ein bestimmter Rahmen gehalten werden. Aber da ist man ja auch als Eltern da. Also wenn es zum Beispiel beim Arzt passiert, würde ich mit dem Kind kurz rausgehen oder im Supermarkt. Vielleicht irgendwie zu sagen, gut, vielleicht lasse ich den Wagen dann kurz hier stehen, wir gehen einmal kurz vor die Tür.
1: Aber da machen wir dann nicht Ramazamba und schreien das Kind an, weil es wütend ist, sondern ich sage, ich verstehe, dass du wütend bist.
2: Genau.
1: Die Schokolade gibt es jetzt aber trotzdem nicht. Aber komm, wir gehen jetzt ins Auto, da haust du einmal ordentlich aufs Polster.
2: Ja, genau, das darf sein.
1: Psychologin Henriette Grüner zum Thema Autonomie bzw. Trotzphase unserer Kinder. Noch mehr Elterntipps und Experteninterviews jeden Tag von 10 bis 14 Uhr hier bei Radio Teddy und auf Radio Teddy Plus.

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2: Mit Nils, hallo. Drei Astronauten und eine Astronautin waren ja gerade auf Mondmission. Und dazu gibt's natürlich viele Kinderfragen, die wir mal direkt von einem Experten, von Astronaut Matthias Maurer, beantwortet haben lassen. So wie diese hier.
3: Hallo Matthias, ich bin Johanna und ich würde gerne wissen, wie man ein Astronaut oder eine Astronautin wird.
4: Hallo Johanna, also man wird Astronaut, indem man sich bei der Europäischen Raumfahrtagentur ESA bewirbt. Und das geht leider nicht jedes Jahr, sondern die ESA sucht nur alle 10 bis 15 Jahre Astronauten. Und meine Auswahl war im Jahr 2008, das war also bevor du geboren wurdest. Und genau in diesem Jahr haben wir auch wieder Astronauten gesucht. Und das wären dann jetzt meine neuen Kollegen. Also man muss sich bewerben, wenn es einen freien Platz gibt. Und dann sucht die ESA die Mitarbeiter dann aus und trainiert sie dann zum Astronauten. Das dauert so ein paar Jahre, aber dann darf man in das Weltall fliegen und hat einen ganz tollen Blick von oben auf die Erde.
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2: Ich bin ja wirklich froh, dass mein mittlerweile 6-jähriger Sohn Hannes sowas nie gemacht hat. Da gibt's zwar, wenn er an der Supermarktkasse nicht das kriegt, was er haben möchte, ein trauriges Gesicht und ein dickes Schüppchen, aber dass er sich jetzt irgendwie so richtig daneben benommen hat, beziehungsweise einen Bockanfall gekriegt hat und sich vielleicht auf den Boden geschmissen und geheult und getrommelt hat, sowas hatte ich Gott sei Dank noch nicht. Hab's aber tatsächlich schon bei anderen Eltern in der Supermarktkasse erlebt. Und das kann ja wirklich schon sehr, sehr peinlich sein. Beziehungsweise für die Eltern selbst ist es peinlich, weil sie denken, was denken alle drumherum. Und wir Eltern denken einfach nur, oh mein Gott, das muss doch so eine schreckliche Situation sein. Radio Teddy Familienexpertin Henriette Grünert, was kann man dagegen tun, wenn unser Kind so einen ausgewachsenen Bockanfall bekommt?
3: Wichtig finde ich zu verstehen, am Ende benimmt sich das Kind nicht daneben. Am Ende drückt das Kind ein Gefühl aus. Es ist frustriert, es ärgert sich, es findet die Situation verdammt mega Mist und drückt das so aus. Und was, glaube ich, passiert ist, dass wir im Laufe unseres Werdens, ne, so was sind so Normen und Regeln, was macht man nicht, ganz schnell lernen, was man nicht darf und was nicht angesehen ist. Und dann kommen die Themen wie Scham und Schuld und das macht man nicht und was sollen die Leute denken? Mhm. Ja, was sollen die Leute denken? Das ist halt ein Gefühlsausbruch. Genauso wie wenn ich an der Kasse sitzen würde und weine. Ne? Das wäre so ein ähnliches Thema. Also, na klar, nochmal in sich gehen, ne, gucken, ja, wir müssen jetzt hier gemeinsam durch. Kann ich dem Kind irgendwas anbieten an Kontakt? Zur Not sitze ich hier mit dir, wir müssen es zusammen aushalten. Am Ende wollen wir beide aus dem Supermarkt wieder raus. Was können wir machen? Es gibt es jetzt nicht, also müssen wir irgendwie durch.
2: Ja, also vielleicht einfach auch mal die Situation aussitzen. Danke an Radio Teddy Familienexpertin Henriette Grünert.

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5: Mit Frank Philipp, hallo zusammen. Der Deutsche Bundestag hat in Berlin zu einem Tag der Ein- und Ausblicke eingeladen. Den ganzen Sonntag lang standen die Türen des Parlaments offen und gewährten einen spannenden Einblick in die Arbeit der Politiker. Geöffnet waren das Reichstagsgebäude, das Paul-Löbe-Haus und das Marie-Elisabeth-Lüders-Haus. Es gab Führungen und auch Diskussionen mit den Abgeordneten. Auch gab es ein spezielles Programm für Kinder. Berlin hat seine Freibadsaison eröffnet. Das Sommerbad in Kreuzberg, besser bekannt als das Prinzenbad, und auch das Strandbad Wannsee haben den Anfang gemacht. Die restlichen 14 städtischen Sommerbäder öffnen dann Anfang Juni. In beheizten Becken wird die Wassertemperatur bei 22 Grad liegen. In Esens in Ostfriesland sind mit einem Fest rund 180 Kühe wieder raus aus dem Stall und auf die Weide gelassen worden. Dort grasen sie den Sommer über, kürzen das Grün und sorgen auch für den typischen Anblick Kühe auf der Weide. Seit rund 10 Jahren wird das Ereignis mit einem Fest gefeiert, denn die Weidehaltung nimmt immer mehr ab in Deutschland. Viele Kühe verbringen die meiste Zeit im Stall, auch aus Kostengründen. Und deshalb kostet auch die Weidemilch etwas mehr. Einem Elch in Not wurde in der Hauptstadt von Estland, Tallinn, geholfen. Der Elch war in einem Wohngebiet an einem Metallzaun hängen geblieben und steckte fest. 2 Männer griffen beherzt zu und hoben die beiden Hinterbeine über den Zaun. Allerdings brauchten sie dafür mehrere Versuche. Ein 2. Elch stand daneben und beobachtete die ganze Aktion. Als der Elch vom Zaun befreit war, trotteten die beiden Tiere davon. Das Handyvideo der Aktion geht gerade viral. Nach der Freilassung des gestrandeten Buckelwals Timmy vor der dänischen Küste streiten sich jetzt die Helfer. Denn eigentlich sollte Timmy weiter nördlich ins Meer gelassen werden. Tierschützer sehen trotz der Rettung noch viele Risiken für Timmy. Der angebrachte Peilsender zur Überwachung von Timmy scheint auch nicht richtig zu funktionieren. Wohin der junge Buckelwal geschwommen ist, ist unklar. An der berühmten Copacabana in Rio de Janeiro in Brasilien hat die kolumbianische Sängerin Shakira ein riesiges Gratiskonzert gegeben. Schätzungsweise 2 Millionen Menschen waren zum Konzert an den Strand gekommen. Zusätzlich waren Millionen an den TV-Geräten dabei. Der größte Sender des Landes übertrug die Show live. Für Shakira war es das größte Konzert ihrer Karriere. Ähnliche Gratisauftritte gab es an der Copacabana bereits in der Vergangenheit, unter anderem mit Madonna und Lady Gaga. Und soweit die Meldungen, und die Radio Teddy Nachrichten zum Nachhören gibt es auch in der Radio Teddy App und überall, wo es Podcasts gibt.
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0: Sandra hier vom Radio Teddy Vormittag. Hier geht's jetzt wieder um Elternthemen.
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0: Auf unseren Radio Teddy Social Media Kanälen ist das eine ziemlich ausgeglichene Geschichte. Dort habe ich euch nämlich gefragt, kennt ihr das, liebe Eltern, dass ihr beim Einkaufen nicht Nein sagen könnt? Wenn die Kinder uns mit ihren großen Kulleraugen angucken und doch noch etwas außer der Reihe haben wollen und vielleicht danach so richtig anfangen zu bocken, wenn wir es doch schaffen, Nein zu sagen. Ich frage jetzt mal nach bei Radio Teddy Familienexpertin und Psychologin Henriette Grünert. Henriette, wie kann ich denn so einen ausgewachsenen Bockanfall beim Einkaufen verhindern?
2: Vielleicht kann das Kind auch was in die Tasche stecken, dass es nicht so das Gefühl hat, es darbt den ganzen Weg in diesem Supermarkt und bekommt nichts. Ja, vielleicht und dann darf es irgendwie was aus der eigenen Tasche schon nehmen, was schon von vorher mit dabei war. Natürlich hindert uns das Kind nicht daran, auch zu bocken, ne? Weil wenn es dann in der Situation ist, kannst du natürlich sagen, ja, nö, habe ich jetzt vergessen, ist mir auch egal, ich will das jetzt. Dann müssen wir das aushalten. Dann müssen wir sagen, ich verstehe deinen Ärger, ich wäre wahrscheinlich genauso ärgerlich, wir haben es zwar vorher besprochen, aber ich kann auch verstehen, dass du das jetzt richtig Mist findest, aber da müssen wir jetzt beide durch.
0: Falscher Weg wäre, dann doch den Schokoriegel zu kaufen.
2: Ja, deutlich.
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1: Mit Nils, hallo. Antonio möchte gern wissen, wer die Cola erfunden hat. Als Cola-Erfinder gilt John Pemberton aus den USA. Der war Apotheker und wollte 1886, also vor rund 140 Jahren, ein Mittel gegen Kopfschmerzen und Müdigkeit zusammenbrauen. Völlig überraschend hat den Patienten der Sirup für 5 Cent das Glas super geschmeckt. Vor der Apotheke standen sie Schlange. Schnell wurde Cola ein beliebtes Erfrischungsgetränk. Heute wird die Cola in fast allen Ländern der Welt verkauft. Es gibt viele verschiedene Marken, große und kleine. Und wie wird sie gemacht? Unsere Cola heute ist weit entfernt von dem Medizintrunk, den Pemberton zusammengemischt hat. Was da genau drin ist, kann ich jetzt gar nicht alles vorlesen. Das kann man auch im Internet nachlesen. Das sind ganz viele Stoffe. Natürlich Wasser und Zucker und verschiedene Öle. Von der Orange und von Zimt und vieles andere. Auf jeden Fall enthält die herkömmliche Cola Koffein. Den Stoff, der im Kaffee drin ist. Deshalb ist sie für Kinder gar nicht so gut. Und für Kinder und Erwachsene ist sie nicht gut, weil in einem Liter Cola 36 Stückchen Würfelzucker sind. Aber es gibt heutzutage auch Cola-Varianten ohne Zucker und ohne Koffein.
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2: Gerade wenn das Wetter mal nicht ganz so toll ist, beklagen sich viele Kinder über Langeweile. Wir Eltern wollen dann häufig reagieren, aber eigentlich können wir uns über die Langeweile unserer Kinder freuen. Psychologin Henriette Grünert erklärt warum.
3: Man kann wirklich so aus Expertensicht sagen, dass Langeweile was ganz, ganz Gutes hat. Nämlich ist das ein Zeitpunkt, wo das Gehirn mal nicht denken muss. Und das ist eigentlich ganz, ganz gut, weil dann auch neue Verknüpfungen im Gehirn entstehen, die so nicht entstehen, wenn wir uns sofort wieder auf was anderes fokussieren würden. Es fühlt sich manchmal blöd an, aber es ist wirklich was fürs Gehirn unendlich wichtig ist. Insofern ist es ganz gut, auch diese Langeweilephasen mal ein bisschen zu fördern und dann eben nicht zum Smartphone oder zu irgendetwas zu greifen. Außerdem entsteht durch Langeweile auch Kreativität. Denn wenn mir kurz langweilig ist, dann habe ich vielleicht plötzlich wieder eine ganz tolle Idee, die so nicht entstanden wäre, wenn mir nicht kurz langweilig gewesen wäre.
2: Hast du denn noch einen praktischen Tipp, Henriette? Weil oft ist es ja doch so, dass die Kinder dann unbedingt das Handy haben wollen.
3: Wenn wir so das Gefühl haben, Erwachsene wie Kinder, oh, das ist aber wirklich gerade irgendwie schwer aushaltbar mit der Langeweile. Und am liebsten würde ich einfach mein Telefon in die Hand nehmen oder würde ich meinem Kind das Telefon in die Hand drücken, damit es beschäftigt ist. Dann kann man vielleicht gemeinsam mal gucken, ob es irgendeine Alternative gibt. Irgendein Spielzeug, was wir lange nicht bespielt haben. Vielleicht gibt es aber auch die Möglichkeit, irgendwie eine kleine Meditation mal zu machen. Da gibt es ja mittlerweile auch gute Kindermeditationen, wo man nochmal bewusst in dieses Gefühl auch reingeht und eben nicht sofort Smartphone oder Tablet in die Hand nimmt. Ansonsten ist es auch wieder so, wir Eltern müssen mit gutem Vorbild voran. Vielleicht auch mal ein Buch angucken oder andere Dinge vorholen, die wir eben lange nicht gemacht haben.
2: Psychologin Henriette Grüner zum Thema Langeweile bei Kindern.
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3: Mit Frank Philipp, hallo zusammen. Der Deutsche Bundestag hat in Berlin zu einem Tag der Ein- und Ausblicke eingeladen. Den ganzen Sonntag lang standen die Türen des Parlaments offen und gewährten einen spannenden Einblick in die Arbeit der Politiker. Geöffnet waren das Reichstagsgebäude, das Paul-Löbe-Haus und das Marie-Elisabeth-Lüders-Haus. Es gab Führungen und auch Diskussionen mit den Abgeordneten. Auch gab es ein spezielles Programm für Kinder. Berlin hat seine Freibadsaison eröffnet. Das Sommerbad in Kreuzberg, besser bekannt als das Prinzenbad, und auch das Strandbad Wannsee haben den Anfang gemacht. Die restlichen 14 städtischen Sommerbäder öffnen dann Anfang Juni. In beheizten Becken wird die Wassertemperatur bei 22 Grad liegen. In Esens in Ostfriesland sind mit einem Fest rund 180 Kühe wieder raus aus dem Stall und auf die Weide gelassen worden. Dort grasen sie den Sommer über, kürzen das Grün und sorgen auch für den typischen Anblick Kühe auf der Weide. Seit rund 10 Jahren wird das Ereignis mit einem Fest gefeiert, denn die Weidehaltung nimmt immer mehr ab in Deutschland. Viele Kühe verbringen die meiste Zeit im Stall, auch aus Kostengründen. Und deshalb kostet auch die Weidemilch etwas mehr. Einem Elch in Not wurde in der Hauptstadt von Estland, Tallinn, geholfen. Der Elch war in einem Wohngebiet an einem Metallzaun hängen geblieben und steckte fest. Zwei Männer griffen beherzt zu und hoben die beiden Hinterbeine über den Zaun. Allerdings brauchten sie dafür mehrere Versuche. Ein zweiter Elch stand daneben und beobachtete die ganze Aktion. Als der Elch vom Zaun befreit war, trotteten die beiden Tiere davon. Das Handyvideo der Aktion geht gerade viral. Nach der Freilassung des gestrandeten Buckelwals Timmy vor der dänischen Küste streiten sich jetzt die Helfer. Denn eigentlich sollte Timmy weiter nördlich ins Meer gelassen werden. Tierschützer sehen trotz der Rettung noch viele Risiken für Timmy. Der angebrachte Peilsender zur Überwachung von Timmy scheint auch nicht richtig zu funktionieren. Wohin der junge Buckelwal geschwommen ist, ist unklar. An der berühmten Copacabana in Rio de Janeiro in Brasilien hat die kolumbianische Sängerin Shakira ein riesiges Gratiskonzert gegeben. Schätzungsweise 2 Millionen Menschen waren zum Konzert an den Strand gekommen. Zusätzlich waren Millionen an den TV-Geräten dabei. Der größte Sender des Landes übertrug die Show live. Für Shakira war es das größte Konzert ihrer Karriere. Ähnliche Gratisauftritte gab es an der Copacabana bereits in der Vergangenheit, unter anderem mit Madonna und Lady Gaga. Und soweit die Meldungen, und die Radio Teddy Nachrichten zum Nachhören gibt es auch in der Radio Teddy App und überall, wo es Podcasts gibt.
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1: Mit Nils, hallo. Wir sind im Monat Mai. Aber warum heißt der Mai eigentlich Mai? Das möchte Merit wissen. Die Monate sind ja alle nach den alten Römern benannt. Der Juli ist nach Julius Caesar benannt, der August nach Kaiser Augustus und so weiter. Ja, und der Name des Monats Mai leitet sich ab von der alten römischen Göttin Maia. Sie war die Frau von Vulcanus. Er war der Gott des Feuers, der Blitze und der Handwerker und hat in den alten Geschichten die Schwerter der Götter geschmiedet. Und Maia soll die Mutter des Götterboten Merkur gewesen sein und auch die Mutter des griechischen Götterboten Hermes. In dem Fall überschneiden sich die Göttergeschichten aus dem alten Griechenland und dem alten Rom. Merkur und Hermes sind ein und derselbe und natürlich ihre Mutter Maia auch. Für Maia wurden im Monat Mai immer viele Feste gefeiert. Denn ihr Sohn Hermes bzw. Merkur hat für die Götter nicht nur Nachrichten überbracht, sondern er war auch der Gott der Händler. Und die wollten ihn und seine Mutter natürlich auf ihrer Seite haben und sie ehren und haben für sie große Feste organisiert. Dazu kommt ja auch, dass sich die Menschen im Mai schon immer darüber freuen, dass es wieder länger hell ist und die Bäume wieder grün sind. Und noch was Interessantes zum Mai. Der Mai beginnt immer mit demselben Wochentag wie der Januar des Folgejahres. Aber kein anderer Monat desselben Jahres beginnt mit demselben Wochentag wie der Mai.
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1: Man erlebt so einiges in der Familie. Es gibt lustige Momente, es gibt aber auch peinliche Momente, die man am liebsten verschweigen würde. Aber ab sofort tauschen wir uns aus und das auch gern anonym. Wo ein Papa seine verloren geglaubte Fernbedienung für den Fernseher wiedergefunden hat, das erzählt er uns selbst. Liebe Grüße nach Braunschweig.
2: Ja, meine Lieblingsmannschaft, die hat neulich ein Spiel gehabt, wollte ich unbedingt sehen. Und 10 Minuten vor Anpfiff konnte ich die Fernbedienung des Fernsehers nirgends finden. Daraufhin habe ich das ganze Wohnzimmer von meinen Kindern auf den Kopf stellen lassen, weil die nämlich kurz vorher noch geguckt haben. Ja, der Einzige, den ich nicht verdächtigt habe, der hat seelenruhig auf der Fernbedienung geschlafen. Unser Hund.
1: Ah, der Hund.

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2: Guten Morgen am Montag, 6 Uhr.
3: Guten Morgen.
2: Und nochmal herzlich willkommen im neuen Monat Mai.
3: Morgen.
2: Nach dem langen Wochenende.
3: Wie bitte? Ja, doppelt hält besser.
2: Oh, ich verstehe. Ich habe nur morgen gehört, deshalb wusste ich nicht, was dafür. Nach dem langen Wochenende ist vorm frühen Aufstehen und jetzt checken wir mal, wer von euch aus dem Bett direkt in unseren exklusiven Frühaufsteher-Club krabbelt.
3: Beweist uns, liebe Kids, dass ihr euer Bett verlassen habt und werdet so Radio Teddy Frühaufsteherin oder Frühaufsteher des Tages und gewinnt eure ganz exklusive Radio Teddy Frühaufsteher-Urkunde. 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
2: Und jetzt die Radio-Teddy-Nachrichten mit Nils. Guten Morgen.
4: Hi, guten Morgen.
2: Es ist die gute Nachricht des Wochenendes. Timmy schwimmt wieder in die Nordsee, also in der Nordsee.
4: Ja, jetzt ist Deutschlands berühmtester Buckel war endlich wieder da, wo er hingehört. Nachdem er vergangene Woche vor der Ostseeküste bei Wismar in einen Transportkahn gehievt wurde, ist er nun auf hoher See in die Freiheit entlassen worden. Und das war der Wahlgesang von Timmy im Lastkahn. Wo Timmy nun genau unterwegs ist, war am Sonntag unklar. Angeblich wurden aber über einen Sender weitere Lebenszeichen empfangen. Jetzt heißt es Daumen drücken für Timmy, dass er wieder gesund und fit im Meer unterwegs ist. Mit teils knackigen Temperaturen und mancherorts auch Gewittern sind wir in den Mai gestartet. Die höchsten Temperaturen sind am Nachmittag in Berlin und Brandenburg gemessen worden, mit über 29 Grad. Das war fast ein neuer Rekord. Jetzt wird es aber erst einmal wieder etwas kühler. Wie das Wetter heute hier bei uns in Bayern wird, hört ihr gleich von Christina. Gar nicht sommerlich und ungewöhnlich kalt ist es dagegen in Griechenland. Statt frühlingshafter Temperaturen gab es zum Start in den Mai kräftigen Regen und stürmische Winde. In den Bergen rund um die Hauptstadt Athen und auch auf der Insel Kreta fiel sogar Schnee. In der Fußball-Bundesliga haben sich der SC Freiburg und der VfL Wolfsburg am Abend 1:1 unentschieden getrennt. Zuvor hatte Borussia Mönchengladbach gegen Borussia Dortmund mit 1:0 gewonnen und im ersten Sonntagsspiel St. Pauli gegen Mainz mit 1:2 verloren. Die Fußballerinnen des FC Bayern München haben den Einzug ins Champions-League-Finale verpasst. Im Halbfinal-Rückspiel gegen Barcelona haben sie mit 2:4 verloren. Und die Eisbären Berlin sind zum dritten Mal in Folge deutscher Eishockeymeister. Die Berliner haben das 5. Finalspiel gegen Mannheim mit 4:1 gewonnen und so die Best-of-Seven-Serie für sich entschieden. Soweit die Meldungen. 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
4: Hier bei uns in Bayern auf der A8 München Richtung Stuttgart zwischen Neusees und Adelsried. Verkehrsbehinderungen wegen einer Baustelle. Allen unterwegs eine gute Fahrt.
2: 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Wir starten in eine nasse Woche und die Sonne ist auch am Start und gibt ihr Bestes mit ihren Sonnenstrahlen. Dazu Höchstwerte bei fast 25 Grad.
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2: Wir haben zeitweise Sonnenstrahlen, wir haben Regentropfen. Wir haben heute eine gute Chance, einen Regenbogen zu sehen.
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0: Wir sorgen jeden Morgen für Spaß und Action im Badezimmer beim Zähneputzen. Wir legen Lieblingsmusik auf, während ihr putzt, liebe Kids. Mit dabei ist auch Lea, 9 Jahre. Wie putzt du deine Zähne?
1: Vorne, in der Mitte und dann hinten und dann das gleiche nochmal oben. Und dann putze ich alles nochmal durch.
0: Okay, und alle, die jetzt auch ready sind, schnappen sich die Zahnbürste. Und zum Zähneputzen gibt's jetzt die Superstars, die K-Pop-Superstars, BTS mit Swim. Euch ganz, ganz viel Spaß beim Zähneputzen und los geht's mit dem Zahnputzen-Startsignal.
2: Ah.

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0: Brötchen sind im Backofen, die Toastscheiben im Toaster und Radio Teddy läuft. 6.11 Uhr, es ist Montag. Schönen guten Morgen.
1: Morgen! Und viel Spaß beim Frühstück zu stecken. Ihr guckt nochmal, ist die Marmelade da, die Wurst, der Käse. Und dazu gibt's gleich Superstar-Musik von Leonie.
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1: Und als Beweismittel gibt's von uns die ganz exklusive Radio Teddy Frühaufsteher Urkunde. 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
0: Radio Teddy Frühaufsteherin werden, alle haben es versucht, seit 6 Uhr haben sie hier angerufen und Elli, 8 Jahre aus Berlin-Lichtenberg, hat es ins Studio geschafft. Guten Morgen.
1: Morgen.
3: Hallo.
1: Elli, erstmal herzlich willkommen hier im exklusiven Frühaufsteher-Club. Was hast du denn jetzt an dem langen Wochenende gemacht?
3: Also ich war im Garten von uns und wir hatten Donnerstag ja Pokés gemacht im Garten.
0: Cool.
3: Ja, und Freitag, da habe ich angebadet in der Spree.
0: Oh!
3: Aber die ist noch ganz kalt.
0: Ja, das glaube ich. Die Sonne muss noch ein bisschen das Gewässer aufwärmen.
1: Genau.
3: Und heute habe ich Klassenfahrt.
0: Wow, und dann hast du auch noch Zeit und die Ruhe weg, hier anzurufen, um Radio Teddy Frühaufsteherin des Tages zu werden. Und dann auch noch die erste in dem Monat. Wow.
1: Cool.
0: Elli, cool.
1: Elli, dann checken wir jetzt mal, ob du auch wirklich schon aufgestanden bist. Und das beweist uns einmal bitte, indem du in die Küche gehst und mit einem Löffel so ganz leicht gegen den Topf schlägst.
3: Okay, mache ich. Bin gerade in der Küche angekommen, hol jetzt einen Löffel raus. Einen Topf.
0: Mach noch schön Chaos, bevor du auf Klassenfahrt gehst. Jawohl, das reicht auch schon. Super.
1: Elli, herzlichen Glückwunsch. Du bist Radio Teddy Frühaufsteherin des Tages und du bekommst jetzt von uns deine ganz exklusive Radio Teddy Frühaufsteher-Urkunde.
3: Dankeschön.
1: Bitte sehr.
0: Von Tim und mir persönlich signiert und wir wünschen dir eine schöne Klassenfahrt.
1: Die nächste Frühaufsteherin oder den nächsten Frühaufsteher küren wir morgen früh wieder um 6.10 Uhr.
0: Und gewinnt heute noch für eure Jüngsten ein Geschichtenbuch. Beim Radio Teddy Familien Frühstücksquiz in einer Stunde.

0: 6.19 Uhr am Montag, die Radio Teddy Morgenshow hier mit Christina und Tim. Guten Morgen.
1: Guten Morgen.
0: Wasser ins Gesicht und frisch machen für den Tag.
1: Und heute ist ein ganz besonderer Tag, denn wir haben May the Force. Also der 4. Mai, der Star Wars Tag, unter den ganzen Fans auch bekannt. Und passend dazu beantworten wir all eure außerirdischen Fragen und gleich eine der meistgestellten Fragen, unter anderem von Anastasia, 7 Jahre. Gibt es eigentlich Aliens? Na? Ihr überlegt, wir lösen auf, gleich kurz vor 7:30.
0: Und es heißt, May the Force be with you. Möge die Kraft mit dir sein.
1: Genau.

0: 6:22 Uhr am Montag. Die Radio Teddy Morgenshow hier, Christina und Tim. Guten Morgen.
1: Morgen.
0: Gleich geht's Richtung Badezimmer und mit dabei ist Lieblingsmusik. Die K-Pop-Band Cat's Eye gleich mit Gabriella. Und nach dem 1. Mai, Feiertag letzte Woche, folgt ja am Sonntag direkt der nächste besondere Tag. Muttertag.
1: Oh.
0: Ja, wir finden für euch, liebe Kids, das perfekte und persönlichste Geschenk überhaupt. Der Radio Teddy Mama Mart, 6:40 Uhr.
1: Astronauten, Satelliten und Außerirdische. Wer sich alles im Weltraum aufhält, das erfahrt ihr genau jetzt am großen Star Wars Tag.
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3: Mit Nils, hallo. Und mit dieser neuen Frage hier.
4: Ich heiße Anastasia, bin 7 Jahre alt. Ich wollte wissen, ob es Aliens wirklich gibt.
3: Da muss ich dich leider enttäuschen, denn ob es Außerirdische nun gibt oder nicht, das wissen selbst die größten Fachleute und Experten nicht. Das Problem ist einfach, dass wir Menschen bisher nur einen wirklich klitzekleinen Teil des Weltraums wirklich genau untersucht haben, nämlich unser Milchstraßensystem. Mehr praktisch noch nicht. Einfach weil das Weltall riesengroß ist. Milliarden anderer Galaxien haben wir also noch nicht einmal entdeckt. Die große Frage, die wir überhaupt erst mal klären müssten, was sind Aliens oder Außerirdische überhaupt? Bei einfachen Lebensformen wie Bakterien oder Amöben ist das fast sicher. Die gibt es irgendwo. Denn die Forscher haben viele, viele hundert Planeten entdeckt, auf denen flüssiges Wasser möglich ist. Und Voraussetzung für Leben, wie wir es kennen, ist eben flüssiges Wasser. Bleibt die Frage, gibt es irgendwo da draußen auch intelligente Lebewesen? Also Lebewesen wie wir Menschen, die uns irgendwie ähnlich sind? Da können wir nur sagen, vielleicht. Vielleicht auch nicht. Das bleibt eines der größten ungelösten Geheimnisse der Menschheit.
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2: Guten Morgen am Montag, kurz vor 6:30.
3: Guten Morgen.
2: Ein Gutschein fürs Müll rausbringen, eine Blume oder doch ein selbstgemaltes Bild. Am Sonntag ist Muttertag und viele von euch Kids überlegen ja schon, was sie ihrer Mama schenken. Wir finden in nur wenigen Sekunden das perfekte Muttertagsgeschenk mit nur 3 Fragen.
3: Seid dabei, der Radio Teddy Mama Mart in 10 Minuten.
2: Und jetzt die wichtigsten Meldungen des Morgens mit Nils. Guten Morgen.
19: Guten Morgen. Es ist die gute Nachricht des Wochenendes. Timmy schwimmt wieder in der Nordsee. Deutschlands berühmtester Buckelwal ist auf hoher See in die Freiheit entlassen worden. Wo Timmy nun genau unterwegs ist, war am Sonntag unklar. Angeblich wurden aber über einen Sender weitere Lebenszeichen empfangen. Mit teils knackigen Temperaturen und mancherorts auch Gewittern sind wir in den Mai gestartet. Die höchsten Temperaturen sind am Nachmittag in Berlin und Brandenburg gemessen worden, mit über 29 Grad. Das war fast ein neuer Rekord. Mehr zum Wetter heute gibt's gleich von Christina. In der Fußball-Bundesliga haben sich Freiburg und Wolfsburg am Abend 1:1 unentschieden getrennt. Zuvor hatte Mönchengladbach gegen Dortmund mit 1:0 gewonnen und im ersten Sonntagsspiel St. Pauli gegen Mainz mit 1:2 verloren.
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19: Hier bei uns in Bayern auf der A8 München Richtung Stuttgart zwischen Neusees und Adelsried Verkehrsbehinderungen wegen einer Baustelle. Allen unterwegs eine gute Fahrt.
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2: Sonne und viele harmlose Wolken zum Start in diese neue Woche. Hier bei uns in Bayern bleiben die Temperaturen heute im sommerlichen Bereich. Knapp 25 Grad bekommen wir.
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2: Ein paar Regenwolken fehlen noch, ansonsten hätten wir eine gute Chance auf einen Regenbogen.
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3: Für viele ist es das erste Highlight des Tages und wir freuen uns, dass ihr jeden Morgen mit dabei seid im Badezimmer und fleißig mitputzt zur Lieblingsmusik. Mit am Start ist auch Theo, 9 Jahre. War denn bei dir schon mal die Zahnfee?
13: Ja, als mein erster Zahn rausgefallen ist, habe ich eine elektrische Zahnbürste bekommen.
3: Oh. Sie ist sehr großzügig, die Zahnfee.
2: Ja, das ist. Aber, glaube ich, da hat sie sich vergriffen.
3: Ja.
2: Sonst gibt es immer so einen Taler.
3: Genau.
2: Unter dem Kissen. Ist ja ungemütlicher, so ein Riesenpaket unter dem Kissen zu haben.
3: Na gut. Und alle, die jetzt auch ready sind, schnappen sich die Zahnbürste. Und zum Zähneputzen gibt es jetzt Superstar-Musik von Taylor Swift. Euch ganz, ganz viel Spaß mit dem Radio für die Zahnputzit. Und los geht's mit dem Zahnputzit-Startsignal.

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0: Pop. Guten Morgen, 6.37 Uhr, die Radio Teddy Morgenshow, hier Christina und Tim an eurer Seite.
1: Guten Morgen.
0: Die erste Morgenshow im Monat Mai.
1: Ja.
0: Bei vielen von euch hat der Wecker ja schon geklingelt. Wir ersetzen euer Weckerklingeln durch Lieblingsmusik. Gleich bei euch aus dem Radio K-Pop-Musik, Cat's Eye mit ihrer Nummer Gabriella.
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1: Liebe Papas, wir entlasten euch. Wir sorgen dafür, dass die Kids das perfekte Muttertagsgeschenk finden. Und alles, was wir dafür brauchen, sind drei kurze Antworten von den Kids.
0: Das ist der Radio Teddy Mama Mart. Heute starten wir mit Ronja, 10 Jahre aus Berlin-Zehlendorf. Guten Morgen.
3: Guten Morgen.
0: Was hat dir bis jetzt so an den Muttertagen immer gefallen?
3: Dass ich meiner Mutter irgendwas schenke, also wie zum Beispiel eine Blume oder so.
0: Oh. Und macht ihr dann auch was Bestimmtes am Muttertag?
3: Ja, wir waren im Stadtspaziergang und waren auch manchmal in der Therme.
1: Cool. Ronja, dann geht es jetzt los. Wir sind gespannt, was für ein lustiges Geschenk der Mama Mart jetzt ausspuckt.
2: Der Name deiner Mama.
3: Maria.
2: Die Lieblingsfarbe deiner Mama.
3: Grün.
2: Der Lieblingsgegenstand deiner Mama.
3: Topf oder der Ehering.
0: Topf oder Ehering. Topf, weil sie gerne kocht?
3: Ja, Topf, weil sie gerne kocht.
0: Oh, und Ehering ist auch romantisch. Okay, dann gehen wir das alles mal ein.
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1: Ronja, du könntest für deine Mama eine selbstgemachte Kochschürze basteln. Am besten in grün natürlich, ne? Das ist ja ihre Lieblingsfarbe. Und da kannst du dann verschiedene Sachen mit draufkleben, so kleine Steinchen, Glitzer. Du kannst deinen Namen natürlich mit draufschreiben oder den Namen deiner Mama oder einfach von allen aus der Familie.
3: Cool, danke.
1: Und dann kannst du ja an die Schürze noch so eine kleine Tasche mit dran machen für den Ehering. Dann verliert sie den nicht beim Kochen.
0: Ah,
3: das ist cool.
1: Ja,
3: danke.
0: Sehr gerne. Dann schnappst du dir Papa oder ein älteres Geschwisterchen und dann könnt ihr drauf losnähen.
3: Ja.
1: Sehr gut. Und das nächste Geschenk finden wir mit dem Radio Teddy Mama Mart morgen früh um 6.40 Uhr und 7.40 Uhr.
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0: 6.46 Uhr am Montag, die Radio Teddy Morgencrew hier, Christina und Tim. Guten Morgen.
1: Morgen.
0: Einige von euch, liebe Kids, packen noch den Ranzen fertig, sind die Hausaufgaben drin, muss der Sportbeutel heute mit.
1: Und wir sorgen in der Zeit, während ihr schaut, für coole Musik. Jetzt von Glockenbach und Declan J. Donovan. Der gute Laune-Hit, der, ja, Better Days bei Radio Teddy.

0: 6:49 am Montag, die Radio Teddy Morgenshow hier, Christina und Tim.
1: Morgen.
0: Guten Morgen.
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1: Es ist so krass, was die Zeit manchmal so auslösen kann, denn dieser Superhit dieser Stunde ist schon 11 Jahre alt, war damals auch, ja, sehr beliebt, hat jetzt aber noch so einen richtigen Hype bekommen nach 11 Jahren, weil der Song plötzlich auf Social Media aufgetaucht ist und die ganze Welt dazu getanzt hat. Auch wir im Radio Teddy Team, das Video gibt's auf unseren Radio Teddy Social Media Kanälen. Und jetzt gibt's den für euch zum Hören und vielleicht auch zum Mittanzen. Sarah Larsson, Lush Life, der Superhit in dieser Stunde. Ist auch so ein richtiger Ohrwurm. Jetzt hier für euch. Bei Radio Teddy.

0: Das war der Superhit Lush Live. Und weiter geht's mit weiterer cooler Musik, und zwar von Star-DJ Alle Farben aus Berlin und Radio Tolli Superstar. Gleich Baby Goodbye.
1: Guten Morgen am Montag. Schön, dass wir gemeinsam in diese neue Woche starten. Ist auch noch die erste Morgenshow im neuen Monat, ja. Mai 2026, 6.54 Uhr. Und seid ihr wieder bereit? Ausgiebig frühstücken war ja gestern. Heute wird kurz gefrühstückt und geraten. Das ratet ja die Familienfrühstücksquiz. Wer hat's wohl dieses Mal gemacht? Christina oder Tim? Tim oder Christina?
0: Wer von uns beiden hat die Eigenschaft zu singen wie eine Trickfilmprinzessin, wenn er oder sie glücklich ist? Christina oder ich? Überlegt und gewinnt dann mit ein bisschen Glück das Geschichtenbuch Lotti, die kleine Tierärztin. Eine Überraschung zum Geburtstag aus dem Trütsch Verlag. Und in dem geht's um Lotti. Die kümmert sich nämlich in ihrem Baumhaus im Garten um verletzte Tiere aus der Nachbarschaft. Und als Geburtstagsüberraschung geht es zum Meer. Und da wartet ein richtig spannendes Abenteuer auf sie. Das findet ihr selber heraus. Die Geschichte ist für alle Kids ab 6.
1: Ruft jetzt an 0331 76 mal die 2. Wer von uns beiden fängt mal an, wie eine Trickfilmprinzessin oder wie ein Trickfilmprinz zu trällern? 0331 76 mal die 2. Mitmachregeln auf radioteddy.de. Und mitgeraten wird um 7.10 Uhr.
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0: Guten Morgen am Montag, 7 Uhr, es ist der 4. Mai. Englisch ausgesprochen?
1: May the 4th. Und wenn man es weiter dreht, dann ist es May the 4th be with you. Möge die Macht mit dir sein, der große Star Wars Tag. Und wir klären passend dazu all eure Fragen rund um die Welt, Allwelt und natürlich auch Star Wars.
0: Ja, und bei Star Wars gibt es immer sehr viel Technik, ne? Das macht immer piep, piep, piep, piep, piep. Also ganz tolle Erfindungen und
1: genau.
0: Entdeckungen.
1: Und passend dazu klären wir gleich mal, was es aus Star Wars eigentlich wirklich gibt. Also welche Sachen nicht erfunden sind, nur für den Film, sondern Dinge, die es wirklich auch bei uns in der realen Welt gibt.
0: Oh.
1: Was könnte das sein?
0: Die Auflösung? Ein Roboter, bitte.
1: Vielleicht wird es der Roboter. Wir finden es heraus gleich kurz vor 7:30. 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Macht schlau.
0: Und jetzt die Radio Teddy Nachrichten mit Nils. Guten Morgen, Nils.
2: Hi, guten Morgen.
0: Und es ist die gute Nachricht des Wochenendes. Timmy schwimmt wieder in der Nordsee.
2: Ja, jetzt ist Deutschlands berühmtester Buckelwal endlich wieder da, wo
0: Schluss
2: er hingehört.
0: Mit Rumlungern.
2: Genau. Nachdem er vergangene Woche vor der Ostseeküste bei Wismar in einen Transportkahn gehievt wurde, ist er nun auf hoher See in die Freiheit entlassen worden. Und das war der Walgesang von Timmy im Lastkahn. Wo Timmy nun genau unterwegs ist, war am Sonntag unklar. Angeblich wurden aber über einen Sender weitere Lebenszeichen empfangen. Jetzt heißt es Daumen drücken für Timmy, dass er wieder gesund und fit im Meer unterwegs ist. Mit teils knackigen Temperaturen und mancherorts auch Gewittern sind wir in den Mai gestartet. Die höchsten Temperaturen sind am Nachmittag in Berlin und Brandenburg gemessen worden, mit über 29 Grad. Das war fast ein neuer Rekord. Jetzt wird es aber erst einmal wieder etwas kühler. Wie das Wetter heute hier bei uns in Bayern wird, hört ihr gleich von Christina. Gar nicht sommerlich und ungewöhnlich kalt ist es dagegen in Griechenland. Statt frühlingshafter Temperaturen gab es zum Start in den Mai kräftigen Regen und stürmische Winde. In den Bergen rund um die Hauptstadt Athen und auch auf der Insel Kreta fiel sogar Schnee. In der Fußball-Bundesliga haben sich der SC Freiburg und der VfL Wolfsburg am Abend 1:1 unentschieden getrennt. Zuvor hatte Borussia Mönchengladbach gegen Borussia Dortmund mit 1:0 gewonnen und im ersten Sonntagsspiel St. Pauli gegen Mainz mit 1:2 verloren. Die Fußballerinnen des FC Bayern München haben den Einzug ins Champions-League-Finale verpasst. Im Halbfinal-Rückspiel gegen Barcelona haben sie mit 2:4 verloren. Und die Eisbären Berlin sind zum dritten Mal in Folge deutscher Eishockeymeister. Die Berliner haben das 5. Finalspiel gegen Mannheim mit 4:1 gewonnen und so die Best-of-Seven-Serie für sich entschieden. Soweit die Meldungen. 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
2: Hier bei uns in Bayern auf der A8 München Richtung Stuttgart zwischen Neusees und Adelsried. Verkehrsbehinderungen wegen einer Baustelle. Allen unterwegs eine gute Fahrt.
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0: Sonne und viele harmlose Wolken zum Start in diese neue Woche. Hier bei uns in Bayern bleiben die Temperaturen heute im sommerlichen Bereich. Knapp 25 Grad bekommen wir.
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0: Ein paar Regenwolken fehlen noch, ansonsten hätten wir eine gute Chance auf einen Regenbogen.
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1: Gemeinsam machen wir es jeden Morgen, liebe Kids. Zähneputzen ist eure Lieblingsmusik. Wir sorgen für mehr Spaß und mehr Schaum im Badezimmer. Unter anderem jetzt auch bei Lina 10 Jahre. Was hast du für eine Zahnbürste?
6: Meine Zahnbürste ist blau mit pink vermischt und hat Streifen und hat hinten Fingerhalter.
1: Cool. Und alle, die jetzt auch ready sind, schnappen sich die Zahnbürste. Und zum Zähneputzen gibt es jetzt Superstar-Musik von Alle Farben. Baby Goodbye. Euch ganz, ganz viel Spaß mit dem Radio Teddy Zahnputz-Hit. Und los geht's mit dem Zahnputz-Hit-Startsignal.

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0: 7.09 Uhr am Montag, die Radio Teddy Morgenshow hier. Christina und Tim, guten Morgen.
1: Morgen.
0: Und ganz liebe Grüße an alle, die am Wochenende Eis essen waren. Ich habe es leider nicht geschafft. Ich war dafür fleißig im Garten. Man hätte es auch verbinden können, aber gut.
1: Ich habe dafür ein bisschen mehr Eis gegessen. Ich habe quasi für dich mitgegessen. Ich hatte ja Geburtstag am Wochenende.
0: Ja, alles Gute nochmal nachträglich.
1: Dankeschön.
0: Tim hat immer am Feiertag Geburtstag.
1: Am 1. Mai, genau. Mm. Und ich habe gleich zweimal Eis gegessen an einem Tag. Es war zum einen Kugeleis, war so Joghurt, Pfirsich, weiß ich noch, war richtig lecker.
0: Lecker.
1: Und dann hatte ich Lust auf ein Softeis, meine Lieblingssorte Vanille. Und da war aber jemand, der das noch nicht lange gemacht hat mit dem Eis. Und dann hat er mir statt so einem fülligen Softeis in der Waffel, habe ich auch in der Waffel gegessen, ausnahmsweise mal, so einen ganz langen Stab, wie so ein ganz, weiß, so ganz dünn meinst du, weil, kannst du dir vorstellen, wie ich meine?
0: So ein Holzstock?
1: Genau, das war mal so ganz dünn, es war nicht so füllig, das Softeis, so
0: ne,
1: mit diesem Strudel, sondern es war eher wie so ein, als wenn man so einen Stock reingesteckt hat.
0: Ach so, sonst sieht es immer so aus wie so ein süßes Sahnehäufchen.
1: Genau.
0: Und diesmal war es aber so steif.
1: Wie so ein Stock, okay. Wie so ein Stock sah das aus.
0: Ja, okay, wow.
1: Also,
0: lässt sich gut essen so.
1: Ja, kann man richtig gut abbeißen dann.
0: Gleich Musik! Taylor Swift mit ihrem Hit Opelite. Vorher raten wir gemeinsam beim Frühstück und das Schmatzen ignorieren wir.
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0: Zwischen Brötchen und Müsli ist Platz zum Raten. Wer hat's gemacht? Christina oder Tim? Tim oder Christina?
1: Und ihr gewinnt mit ein bisschen Glück das Geschichtenbuch Lotti, die kleine Tierärztin, eine Überraschung zum Geburtstag aus dem Trötsch Verlag. Und in dem Buch geht es um Lotti, die sich in ihrem Baumhaus im Garten um verletzte Tiere aus der Nachbarschaft kümmert. Und als Geburtstagsüberraschung geht es dann für sie und ihre Familie hier zum Meer. Und da wartet ein richtig spannendes Abenteuer auf sie. Was da passiert, findet ihr selber heraus. Die Geschichte ist für alle Kids ab 6.
0: Mit Raten und Gewinn unter 0331 7 und 6 mal die 2. Mitmachregeln auf radioteddy.de. Jetzt raten wir mit Tine, 11 Jahre, Eli, 4 und dem Papa Aaron aus Frankfurt am Main in Hessen. Guten Morgen.
1: Morgen.
3: Guten Morgen.
4: Jetzt ist gerade die Mama da.
0: Okay, dann auch gern mit der Mama. Wie heißt denn die Mama?
4: Jessie, guten Morgen.
0: Hallo, guten Morgen, Jessie. Du übernimmst kurz?
4: Was machst du ganz anwesend?
0: Alles gut.
1: Wer von uns beiden hat denn die Eigenschaft zu singen wie eine Trickfilmprinzessin oder wie ein Trickfilmprinz, wenn er oder sie glücklich ist? Christina oder ich?
3: Wir glauben Christina.
0: Christina.
5: Tim.
0: Christina.
5: Tim.
0: Christina.
5: Tim.
0: Christina.
5: Tim.
0: Christina.
5: Tim.
0: Christina.
1: Ja!
0: Ja!
1: Herzlichen Glückwunsch! Ihr gewinnt das Geschichtenbuch Lotti, die kleine Tierärztin. Eine Überraschung zum Geburtstag.
3: Dankeschön.
1: Bitte sehr. Und ich kann das sogar bestätigen, weil Christina macht das auch sehr oft hier im Studio.
0: La, so trelle ich dann los. Und damals war ich so ein Ariel-Fan, dass ich im Schulgebäude, wenn ich auf dem Weg war zur Toilette, und es hat immer so schön gehalten, meine Grundschule, da habe ich angefangen, wie Ariel zu singen und dachte, vielleicht wird mein Prinz mich ja dann auch hören. Durch die Stimme. Aber ich habe gehört, wir haben was gemeinsam. Du trellerst auch gerne.
3: Ja, ich trelle auch gerne.
0: Ach, schön. Behalt es dir bei und habt einen wunderschönen Tag in der Schule, in der Kita, auf der Arbeit.
3: Dankeschön.
0: Bitte.
1: Und die nächste verrückte Geschichte gibt's morgen früh wieder um 7.10 Uhr.
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1: Jetzt Taylor Swift hier bei Radio Teddy. 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

0: Guten Morgen am Montag, 7:19 Uhr, die Radio Teddy Morgenshow hier, Christina und Tim.
1: Guten Morgen.
0: Und wieder eine Woche, in der ihr Pausenbrote schmiert, Obst und Gemüse schnibbelt und Trinkflaschen auffüllt. Und für Spaß dabei, Lieblingsmusik. Gleich aus den Charts für euch, Nico Santos mit All Time High.
1: Und nach dem 1. Mai-Feiertag letzte Woche folgt am Sonntag jetzt direkt der nächste besondere Tag, Muttertag.
0: Jawohl.
1: Und wir finden für euch, liebe Kids, das perfekte und persönlichste Geschenk überhaupt. Der Radio Teddy Mama Mart, gleich um 6.40 Uhr. Jetzt wird erstmal super spannend. Wir haben den großen Star Wars Tag heute. Ne?
0: May the Force be with you.
1: Möge die Macht mit dir sein. Und ob es bestimmte Sachen aus dem Fernsehen auch bei uns gibt, das finden wir jetzt heraus. 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
3: Mit Nils, hallo. Heute ist der 4. Mai. Das ist in jedem Jahr der Star Wars Tag. Der erste Teil der unglaublich erfolgreichen Science-Fiction-Filme ist schon fast 50 Jahre alt. Ist also schon eine Weile her. Und weil es ja bei Science-Fiction-Filmen immer um die Zukunft geht, denken sich Schriftsteller oder Filmemacher auch immer alle möglichen technischen Geräte aus, die es in Wirklichkeit gar nicht gibt, aber in der ausgedachten Zukunft eben geben soll. Raumschiffe im Hyperraum, Lichtschwerter und Bildtelefone. Aber was aus den alten Star Wars und Star Trek-Filmen gibt es heute wirklich schon? Eine Erfindung aus den Star Wars-Filmen, die bereits Wirklichkeit geworden ist, sind Laserkanonen. Mit den neuen Laserkanonen können beispielsweise Stahlträger in 1 Kilometer Entfernung geschmolzen werden. Auch die Droiden genannten Roboter scheinen inzwischen schon ein bisschen Wirklichkeit zu sein. Doch die Technik ist noch längst nicht so weit, Roboter so selbstständig handeln zu lassen, wie es R2-D2 in Star Wars tut. In den 70er und frühen 80er Jahren waren selbst Handys noch Zukunftsmusik. In den Star Wars und Star Trek Filmen gab es aber schon Kommunikatoren, die heute aussehen wie ein altes Klapphandy. Und es gab bereits Pads, auf denen man Bildanrufe machen konnte. Damals eine verrückte Vorstellung. Wenn sich ein Kommandant bei Star Trek mit einem Alien unterhalten will, muss er den Universalübersetzer drücken. Das Gerät übersetzt in Echtzeit die fremden Sprachen. Und heute? Heute gibt es Apps dafür.
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0: Morgen am Montag, kurz vor 7:30.
1: Guten Morgen. Ein Gutschein fürs Müll rausbringen, eine Blume oder vielleicht doch ein selbstgemaltes Bild. Am Sonntag ist Muttertag und viele von euch Kids überlegen wahrscheinlich schon, was ihr eurer Mama schenken wollt. Wir finden in nur wenigen Sekunden das perfekte Muttertagsgeschenk mit nur 3 Fragen.
0: Seid dabei, der Radio-Teddy die Mama Mart in 10 Minuten. Und jetzt die wichtigsten Meldungen des Morgens mit Nils. Guten Morgen.
2: Hi, guten Morgen. Es ist die gute Nachricht des Wochenendes. Timmy schwimmt wieder in der Nordsee. Deutschlands berühmtester Buckelwal ist auf hoher See in die Freiheit entlassen worden. Wo Timmy nun genau unterwegs ist, war am Sonntag unklar. Angeblich wurden aber über einen Sender weitere Lebenszeichen empfangen. Mit teils knackigen Temperaturen und mancherorts auch Gewittern sind wir in den Mai gestartet. Die höchsten Temperaturen sind am Nachmittag in Berlin und Brandenburg gemessen worden, mit über 29 Grad. Das war fast ein neuer Rekord. Mehr zum Wetter heute gibt's gleich von Christina. In der Fußball-Bundesliga haben sich Freiburg und Wolfsburg am Abend 1:1 unentschieden getrennt. Zuvor hatte Mönchengladbach gegen Dortmund mit 1:0 gewonnen und im ersten Sonntagsspiel St. Pauli gegen Mainz mit 1:2 verloren.
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2: Hier bei uns in Bayern sind auf der A8 Stuttgart Richtung München zwischen Augsburg-Ost und Dasing nach einem Unfall 2 Spuren gesperrt. Deshalb 6 Kilometer Stau. Gute Fahrt.
0: 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Sonne und viele harmlose Wolken zum Start in diese neue Woche. Hier bei uns in Bayern bleiben die Temperaturen heute im sommerlichen Bereich. Knapp 25 Grad bekommen wir.
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0: Ein paar Regenwolken fehlen noch, ansonsten hätten wir eine gute Chance auf einen Regenbogen.
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1: So viele von euch haben schon mitgeputzt. Jetzt ist es wieder soweit. Wir putzen die Zähne zur Lieblingsmusik. Jeden Morgen hier mit dem Radio Teddy Zahnputz-Hit. Und mit dabei ist Sebastian, 9 Jahre. Was machst du beim Zähneputzen noch so nebenbei?
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1: Na perfekt, dann machen wir das jetzt auch alle gemeinsam zur K-Pop-Superstar-Musik von BTS, Swim. Euch ganz, ganz viel Spaß mit dem Radio Teddy Zahnputz-Hit. Und los geht's mit dem Zahnputz-Hit-Startsignal.

0: Das war eine Type.
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0: 7.36 Uhr am Montag, die Radio Teddy Morgenshow hier im neuen Monat Mai.
1: Guten Morgen.
0: Guten Morgen. Jacke und Schuhe sind angezogen, los geht's zur Schule und Kita. Von der Rücksitzbank kommt gleich ein lautes "Lauter machen bitte!" Nico Santos mit Chartmusik. Gleich.
1: Vorher finden wir das erste perfekte Muttertagsgeschenk.
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1: Liebe Papas, wir entlasten euch. Wir sorgen dafür, dass die Kids das perfekte Muttertagsgeschenk finden. Und alles, was wir dafür brauchen, sind drei kurze Antworten von den Kids.
0: Das ist der Radio Teddy Mama Mart. Heute starten wir mit Ronja, 10 Jahre aus Berlin-Zehlendorf. Guten Morgen.
3: Guten Morgen.
0: Was hat dir bis jetzt so an den Muttertagen immer gefallen?
3: Dass ich meiner Mutter irgendwas schenke, also wie zum Beispiel eine Blume oder so.
0: Oh. Und macht ihr dann auch was Bestimmtes am Muttertag?
3: Ja, wir waren im Stadtspaziergang und waren auch manchmal in der Therme.
1: Cool. Ronja, dann geht es jetzt los. Wir sind gespannt, was für ein lustiges Geschenk der Mama Mart jetzt ausspuckt.
2: Der Name deiner Mama.
3: Maria.
2: Die Lieblingsfarbe deiner Mama.
3: Grün.
2: Der Lieblingsgegenstand deiner Mama.
3: Topf oder der Ehering. Ehering.
0: Topf oder Ehering. Topf, weil sie gerne kocht?
3: Ja, Topf, weil sie gerne kocht.
0: Oh, und Ehering ist auch romantisch. Okay, dann gehen wir das alles mal ein.
2: Hier ist deine Muttertagsgeschenkidee.
1: Ronja, du könntest für deine Mama eine selbstgemachte Kochschürze basteln. Am besten in grün natürlich, ne? Das ist ja ihre Lieblingsfarbe. Und da kannst du dann verschiedene Sachen mit draufkleben, so kleine Steinchen, Glitzer. Du kannst deinen Namen natürlich mit draufschreiben oder den Namen deiner Mama oder einfach von allen aus der Familie.
3: Cool, danke.
1: Und dann kannst du ja an die Schürze noch so eine kleine Tasche mit dran machen für den Ehering. Dann verliert sie den nicht beim Kochen.
0: Ah,
3: das ist cool.
1: Ja,
3: danke.
0: Sehr gerne. Dann schnappst du dir Papa oder ein älteres Geschwisterchen und dann könnt ihr drauf losnähen.
3: Ja.
1: Sehr gut. Und das nächste Geschenk finden wir mit dem Radio Teddy Mama Mart morgen früh um 6.40 Uhr und 7.40 Uhr.
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0: wie schön grün es in vielen Orten ist. Ihr schaut aus dem Autofenster, dabei läuft eure Lieblingsmusik hier bei Radio Teddy. Schönen guten Morgen, es ist Montag, 7.44 Uhr.
1: Guten Morgen.
0: Und Timmy schwimmt wieder in der Nordsee. Ob es neue Lebenszeichen von ihm gibt, das hört ihr gleich um 8. 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
1: Ihr geht jetzt weiter mit Lieblingsmusik, jetzt von Miles Smith. Stay bei Radio Teddy.

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0: 7.50 Uhr am Montag, die Radio Teddy Morgenschule hier, Christina und Tim. Schönen guten Morgen und gute Fahrt wünschen wir.
1: Guten Morgen.
0: Jawohl, mit den Temperaturen geht es bergauf, die Sonne zeigt sich, dann ist auch noch Zeckenzeit. Zecke raus, aber bitte ohne Hexerei, Öl und Internetmythen. Wie das richtig funktioniert, schaltet ein, liebe Eltern, liebe Familien. 10.15 Uhr, mehr dazu.
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1: Und das sind gleich zwei Superstars in dieser Stunde. Zum einen eine der erfolgreichsten Sängerinnen Deutschlands, Leonie. Und der Sänger und Songwriter Callum Scott. Und Leonie, die ist ja ein totaler Hundefan, hat selber auch eine kleine Hündin, Marley, und die ist sogar bei ihr auf Tour mit dabei.
0: Yeah.
1: Also die schläft im Tourbus, ist beim Soundcheck mit dabei, ganz kurz zumindest, bis die laute Musik angeht eben.
0: Mhm.
1: Und hier hören wir die beiden jetzt, Leonie und Callum Scott mit Stay bei Radio Teddy.

0: Das waren die Superstars Leonie und Callum Scott. Und mit Superstar Power geht's gleich weiter. Wir haben gleich drei Superstars auf einmal. David Guetta, Teddy Swims und Tones and I.
1: Guten Morgen, Montagmorgen, 7.54 Uhr, die Radio Teddy Morgenshow an eurer Seite. Und liebe Eltern, wir machen es für diese Woche noch einmal. 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
0: Und die kommt, genauer gesagt, aus dem Sachunterricht. Sagt mir, liebe Eltern, wie viele Farben hat ein Regenbogen? Na? 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Und das ist völlig egal, ob es draußen nass ist, trocken. 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
1: Ruft jetzt an und gewinnt für eure Familie unter 0331 7 und 6 mal die 2. 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
17: Die Bedeutung deutscher Städtenamen. Krefeld. Der Name der Stadt Krefeld geht vermutlich auf Krienfelde zurück, was Krähenfeld bedeutet.

0: Guten Morgen am Montag, kurz vor 8 und möge die Kraft mit euch sein. Nee, die Macht.
1: Die Macht.
0: Oh, je, oh, ich muss ja noch einiges lernen. Möge die Macht mit euch sein.
1: Oder wie es auf Englisch heißt, May the Fourth be with you.
0: Ja.
1: 4. Mai, großer Star Wars Tag. Oder war Star Trek?
0: Nee, warte. Das kannst du nicht durcheinander bringen.
1: Okay, wir müssen unbedingt
0: mal... schon klingeln die Telefonanlagen. Der Unterschied zwischen Star Wars und Star Trek ist doch völlig klar, denken sich einige. Nicht für alle.
1: Wir finden es heraus. Für Romina, 8 Jahre, die hat sich das nämlich auch gefragt. Die möchte wissen, was

0: Freiheit entlassen worden. Und das war der Wahlgesang von Timmy im Lastkahn. Wo Timmy nun genau unterwegs ist, war am Sonntag unklar. Angeblich wurden aber über einen Sender weitere Lebenszeichen empfangen. Jetzt heißt es Daumen drücken für Timmy, dass er wieder gesund und fit im Meer unterwegs ist. Mit teils knackigen Temperaturen und mancherorts auch Gewittern sind wir in den Mai gestartet. Die höchsten Temperaturen sind am Nachmittag in Berlin und Brandenburg gemessen worden, mit über 29 Grad. Das war fast ein neuer Rekord. Jetzt wird es aber erst einmal wieder etwas kühler. Wie das Wetter heute hier bei uns in Bayern wird, hört ihr gleich von Christina. Gar nicht sommerlich und ungewöhnlich kalt ist es dagegen in Griechenland. Statt frühlingshafter Temperaturen gab es zum Start in den Mai kräftigen Regen und stürmische Winde. In den Bergen rund um die Hauptstadt Athen und auch auf der Insel Kreta fiel sogar Schnee. In der Fußball-Bundesliga haben sich der SC Freiburg und der VfL Wolfsburg am Abend 1:1 unentschieden getrennt. Zuvor hatte Borussia Mönchengladbach gegen Borussia Dortmund mit 1:0 gewonnen und im ersten Sonntagsspiel St. Pauli gegen Mainz mit 1:2 verloren. Die Fußballerinnen des FC Bayern München haben den Einzug ins Champions-League-Finale verpasst. Im Halbfinal-Rückspiel gegen Barcelona haben sie mit 2:4 verloren. Und die Eisbären Berlin sind zum dritten Mal in Folge deutscher Eishockeymeister. Die Berliner haben das fünfte Finalspiel gegen Mannheim mit 4:1 gewonnen und so die Best-of-Seven-Serie für sich entschieden. Soweit die Meldungen. 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
0: Hier bei uns in Bayern sind auf der A8 Stuttgart Richtung München zwischen Augsburg-Ost und Dasing nach einem Unfall 2 Spuren gesperrt. Deshalb 6 Kilometer Stau. Gute Fahrt.
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6: Sonne und viele harmlose Wolken zum Start in diese neue Woche. Hier bei uns in Bayern bleiben die Temperaturen heute im sommerlichen Bereich. Knapp 25 Grad bekommen wir.
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6: Ein paar Regenwolken fehlen noch, ansonsten hätten wir eine gute Chance auf einen Regenbogen.
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6: Guten Morgen am Montag, 8.03 Uhr, die Radio Teddy Morgenshow an eurer Seite. Und liebe Familien oder beziehungsweise liebe Eltern, wie viele Farben hat ein Regenbogen? Eure Antwort beschert euch den nächsten Familienausflug in 17 Minuten bei Kinderwissen, Elternquissen.
8: Auf dem Weg dorthin gibt's coole Musik, gleich Superstar Taylor Swift mit Elizabeth Taylor. Und jetzt begleiten wir euch Richtung Arbeit mit dem Song, den ihr, liebe Eltern, mittlerweile vielleicht auch schon lauter macht, auch ohne Kids. Hier ist Golden.
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0: Montagmorgen, 8.10 Uhr, die Radio Teddy Morgencrew hier, Christina und Tim. Guten Morgen.
1: Und für die Fahrt Richtung Schule und Kita gibt's in wenigen Sekunden gleich drei Superstars auf einmal. David Guetta, Teddy Swims und Tones and I. Ja.
0: Freibad-Saison eröffnet, check. Sommerliche Temperaturen, check. Aber das mit den Zecken müsste meiner Meinung nach nicht sein. Oh, bei diesem Thema bekomme ich auch sofort Gänsehaut. Sandra, erzähl.
2: Ich weiß, wie unangenehm dir das Thema ist, Christina. Tut mir auch wirklich leid, doch es hilft ja nichts. Die kleinen Blutsauger sind ja nun mal da. Und ich kläre mit Deutschlands bekanntestem Kinderarzt-Influencer, was wir als erstes tun, wenn wir so einen kleinen Krabbler bei uns oder unserem Kind entdecken. Und es gibt die Antwort auf die Frage, die wir uns alle stellen. Mit Pinzette. Entgegengesetzt im Uhrzeigersinn, nach links, nach rechts, mit Öl, mit Creme, mit Butter, mit einer Zeckenzange. Wie wir so eine Zecke schmerzfrei wieder loswerden. Ihr hört's vom Kidstock um 10.15 Uhr.
0: Danke.
1: Jetzt die drei Superstars. David Guetta, Teddy Swims und Tones and I hier bei Radio Teddy.

0: 8:17 Uhr, guten Morgen, die Radio Tilly Morgenshow hier, Christina und Tim, ihr auf dem Weg zum nächsten Termin. Wir begleiten euch sehr gerne. Und was macht Spaß im Familienauto?
1: Musik! Die gibt's gleich von Jonas und Laurel, All In. Und liebe Eltern, da achtet mal auf die Melodie, die wird euch sehr bekannt vorkommen. Jetzt checken wir nochmal ganz schnell euer Kinderweltwissen. Und unsere Kandidatin heute ist Sophia!
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0: Schule, Hobby, TV. Wie viel wissen wir, liebe Eltern, aus der Lebenswelt der Kids? Das testen wir mit einer Frage. Und mit der richtigen Antwort gewinnt ihr die in dieser Woche für die ganze Familie.
1: Wir schicken euch nach Fürstenwalde in das Spaßbad Schwapp. Da gibt es ganz viele verschiedene Rutschen und natürlich die ganze Zeit richtig cooles Badevergnügen für die ganze Familie.
0: 0331 7 und 6 mal die 2. Mitmachregeln auf radioteddy.de. Wir quizzen jetzt mit Sophia für ihren Sohn Richard, 8 Jahre, aus Berlin-Pankow. Guten Morgen.
1: Morgen.
3: Unser Highlight war, dass wir zum ersten Mal mit unseren Kindern und den Freunden von unserem kleinen Richard gegrillt haben.
0: Oh, cool.
3: Das war ziemlich cool.
0: Ja, das haben wir auch gemacht. Es war so endlich, also die ganze Zeit draußen sein können und grillen und essen.
3: Ja, der Sommer ist endlich angekommen, denke ich mal, so gut wie.
0: Ja.
1: Sophia, für dich gibt's eine Frage heute aus dem Sachunterricht der Kids. Sage mir, wie viele Farben hat ein Regenbogen?
3: Ein Regenbogen hat, so sagen Richard und ich, 7 Farben.
1: Und das ist richtig!
3: Juhu!
1: Wir gucken nochmal ganz schnell.
3: Wunderbar.
1: Rot, Orange, Gelb, Grün, Blau, Indigo und Violett sind 7. Herzlichen Glückwunsch. Damit fahrt ihr gemeinsam als Familie in das Spaßbad Schwapp nach Fürstenwalde.
3: Fantastisch. Wir freuen uns riesig.
0: Habt viel Spaß. Und den nächsten Ausflug gewinnt ihr, liebe Eltern, für eure Familie morgen wieder bei Kinderwissen Elternquizzen um 8.20 Uhr hier in der Radio Teddy Morgenshow.
1: Dann möchten wir von euch wissen, in welchem Unterrichtsfach brauchen wir denn ein Geodreieck?

0: 8.22 Uhr am Montag, die Radio Teddy Morgenshow hier mit Christina und Tim. Guten Morgen.
1: Morgen.
0: Und guten Appetit beim Frühstück allen Kita-Familien. Wir sorgen dafür, dass das Schmatzen in den Hintergrund, im Hintergrund verschwindet mit Lieblingsmusik. Gleich für euch. Als Vorbereitung auf den kommenden Muttertag am Sonntag haben wir Supermama. Cool, jetzt Eltern und Kids.
1: Und wir bringen euch gleich ein Stückchen näher an euren nächsten Familienurlaub. Um 8.40 Uhr seid dabei. Jetzt aber erstmal die große Frage. Star Wars, Star Trek, ist das nicht alles das Gleiche? Radio Teddy macht Spaß, macht schlau.
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3: Mit Nils, hallo. Lichtschwerter, Darth Vader, Han Solo und die Macht der Jedi. Heute ist der Star Wars Tag. Und Romina fragt, was ist eigentlich der Unterschied zwischen Star Wars und Star Trek? Eines haben beide gemeinsam, sie spielen in der Zukunft, beides ist Science Fiction. Bei Star Trek gibt es Filme und Serien, es geht um zwei verschiedene Captains von Raumschiffen. Bei den älteren Filmen ist es James T. Kirk, der das Raumschiff Enterprise kommandiert. Sein späterer Nachfolger ist Captain Jean-Luc Picard, der eine neuere Version der Enterprise leitet. Beide erleben mit ihrer Crew viele Abenteuer in den unendlichen Weiten des Weltraums. Bei Star Wars gibt es zwei Parteien. Hier kämpft Gut gegen Böse, also die Jedi-Ritter gegen die Sith, beziehungsweise die Rebellen gegen das Imperium. Im Mittelpunkt steht dabei die Familie Skywalker. Während Sohn Luke ein mächtiger Jedi-Ritter wird, ist sein Vater Anakin auf die dunkle Seite der Macht gewechselt und wird als Lord Vader sein Gegenspieler. Die Serie Raumschiff Enterprise gibt es schon seit den 60er Jahren. Der erste Star Wars-Film kam 1977 in die Kinos.
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0: Hallo, hier ist Angie, eure Radio Teddy-Reporterin. Bei den ersten Schritten ins große, weite Internet hilft euch das Internet-ABC. Das wird unter anderem auch von Experten der Bayerischen Landeszentrale für neue Medien gestaltet. Auf internet-abc.de könnt ihr zum Beispiel den Führerschein fürs Internet ablegen und cooles Extrawissen lernen.
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13: Beim Kauf hohen Lichtschutzfaktor wählen. 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

0: Montagmorgen, kurz vor 8:30. Guten Morgen.
1: Morgen.
0: Koffer packen und Urlaub gewinnen. Gleich eure Chance auf Familienurlaub in 12 Minuten. Und jetzt die wichtigsten Meldungen des Morgens mit Nils. Guten Morgen.
2: Guten Morgen. Es ist die gute Nachricht des Wochenendes. Timmy schwimmt wieder in der Nordsee. Deutschlands berühmtester Buckelwal ist auf hoher See in die Freiheit entlassen worden. Wo Timmy nun genau unterwegs ist, war am Sonntag unklar. Angeblich wurden aber über einen Sender weitere Lebenszeichen empfangen. Mit teils knackigen Temperaturen und mancherorts auch Gewittern sind wir in den Mai gestartet. Die höchsten Temperaturen sind am Nachmittag in Berlin und Brandenburg gemessen worden, mit über 29 Grad. Das war fast ein neuer Rekord. Mehr zum Wetter heute gibt's gleich von Christina. In der Fußball-Bundesliga haben sich Freiburg und Wolfsburg am Abend 1:1 unentschieden getrennt. Zuvor hatte Mönchengladbach gegen Dortmund mit 1:0 gewonnen und im ersten Sonntagsspiel St. Pauli gegen Mainz mit 1:2 verloren.
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2: Hier bei uns in Bayern sind auf der A8 Stuttgart Richtung München zwischen Augsburg-Ost und Dasing nach einem Unfall 2 Spuren gesperrt. Deshalb 6 Kilometer Stau. Gute Fahrt.
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0: Sonne und viele harmlose Wolken zum Start in diese neue Woche. Hier bei uns in Bayern bleiben die Temperaturen heute im sommerlichen Bereich. Knapp 25 Grad bekommen wir.
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0: Ein paar Regenwolken fehlen noch, ansonsten hätten wir eine gute Chance auf einen Regenbogen.
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0: Guten Morgen am Montag, 8.30 Uhr, 8:30.
1: Guten Morgen. Gleich bereiten wir uns schon mal so ein bisschen vor auf den Muttertag am Sonntag.
0: Ja, zusammen diesen Sonntag.
1: Ja, zusammen mit Dicker und dem Hit Supermama. Und jetzt gute Fahrt zum Arzt und gute Besserung damit. Jetzt begleitet euch Superstar Taylor Swift im Familienauto.
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1: 8:40 Uhr am Montagmorgen, die Radio Teddy Morgenshow im neuen Monat Mai. Guten Morgen.
2: Morgen.
1: Die erste Tasse Kaffee, Tee und Radio Teddy ist dabei. In wenigen Sekunden der gute Laune-Booster-Hit von Kamrad.
2: Jetzt Urlaub.
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1: 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Nein, halt, stopp. Euren nächsten Familienurlaub bekommt ihr von uns. Entschuldigung, das mit dem Aus war nicht so gemeint. Da war jetzt eine Hundemama in mir.
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1: Gut, unser Koffer ist offen.
2: Ja, oh, ich weiß, was ich einpacken möchte.
1: Was
2: gleich denn? Als erstes.
1: Okay.
2: Weil wir eben gerade von Wasser gesprochen haben. Heute packen wir den Schnorchel ein. Oh,
1: den muss ich auch jedes Mal einpacken für meine Kinder. Gut, dann haben wir den jetzt auch drin. 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Morgen wird weitergepackt. Den nächsten Gegenstand verraten wir euch dann um 8:40 Uhr hier in der Radio Teddy Morgenshow.
2: Jetzt, wie versprochen, der Gute-Laune-Booster von Kamrad. Hug yourself bei Radio Teddy.

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0: Montagmorgen, 8.51 Uhr, die Radio Teddy Morgenschuh hier. Christina und Tim, guten Morgen.
1: Morgen.
0: Sommerlicher Start in den Mai, wo es gerade ungewöhnlich kalt ist und schneit. Das hört ihr gleich. Tolle Story zum Weitererzählen um 9. Radio Teddy macht Spaß, macht schlau.
2: Das ist richtig cool.
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1: Ja, und bei dem Superhit werden viele von euch, liebe Eltern, gleich sagen, warte mal, den kenne ich doch irgendwoher. Ja, den gab es nämlich schon mal Ende der 90er, da hieß der Song Insomnia. Und von genau diesem Song hat sich auch Bebe Rexha in ihrem neuen Hit New Religion inspirieren lassen. Und, hört ihr schon? Kommt euch bekannt vor? Dann viel Spaß beim Aufdrehen jetzt hier bei Radio Teddy.

0: Das war der Superhit von Bebe Rexha, New Religion. Und gleich geht's weiter mit dem nächsten Superhit von Radio Tour, die Superstar Michael Schulte. Da ist es nämlich 5 Uhr früh oder wie er singt, 5 a.m.
1: Montagmorgen, 8.55 Uhr ist es jetzt, die Radio Teddy Morgenshow. Schön, dass wir uns im neuen Mai wieder hören. Im neuen Monat Mai, so. Und im Mai sind sie auch unterwegs. Die Zecken. Zecke raus, aber bitte ohne Hexerei, Öl und Internetmythen. Wie es richtig geht. Schaltet ein, liebe Eltern, 10.15 Uhr mehr dazu.
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3: Mit Angie, hallöchen. Es summt und brummt wieder, auch hier bei uns in Bayern. Über 600 Wildbienenarten wollen leckeren Blütenpollen sammeln. Über welche Pflanzen sie sich besonders freuen, weiß Susanne Steib vom Bund für Umwelt und Naturschutz.
4: Ja, im Garten sind das Leberblümchen, Veilchen, Blaukissen, die Gänsekresse oder auch das Vergissmeinnicht, ganz toll. Auf dem Balkon kann man zum Beispiel Kräuter aussäen, Salbei, Thymian, Oregano, Basilikum und Minze mögen Wildbienen super gerne. Und der Vorteil ist, diese Kräuter blühen oft den ganzen Sommer hindurch.
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18: Die Bedeutung deutscher Städtenamen. Erlangen. Die Herkunft des Namens ist nicht geklärt. Es wird versucht, diesen auf Erlen zurückzuführen oder auf einen Anger, also einen Wiesengrund.

0: Samstag, es ist kurz vor 9. Heute ist Star Wars Tag.
1: May the Force be with you.
0: Ja, möge die Macht auch mit dir sein.
1: Ja. Und bei dieser Frage werden viele von euch Eltern sagen, natürlich nicht. Ah, vielleicht aber doch. Gibt es Darth Vader und die ganzen Raumschiffe aus Star Wars eigentlich wirklich? Oder ist das alles ausgedacht? Ja. Wir hören, Darth Vader hat eine ganz klare Meinung dazu. Und die Auflösung, die gibt es für Vanessa 8 und Marlon 6 gleich kurz vor 9:30. 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
3: Mit Nils auf Selze Pfand. Hallo zusammen. Es ist die gute Nachricht des Wochenendes. Timmy schwimmt wieder in der

0: Timmy, dass er wieder gesund und fit im Meer unterwegs ist. Mit teils knackigen Temperaturen und mancherorts auch Gewittern sind wir in den Mai gestartet. Die höchsten Temperaturen sind am Nachmittag in Berlin und Brandenburg gemessen worden, mit über 29 Grad. Das war fast ein neuer Rekord. Jetzt wird es aber erst einmal wieder etwas kühler. Wie das Wetter bei uns in der Region heute wird, hört ihr gleich nach den Nachrichten. Gar nicht sommerlich und ungewöhnlich kalt ist es dagegen in Griechenland. Statt frühlingshafter Temperaturen gab es zum Start in den Mai kräftigen Regen und stürmische Winde. In den Bergen rund um die Hauptstadt Athen und auch auf der Insel Kreta fiel sogar Schnee. In der Fußball-Bundesliga haben sich der SC Freiburg und der VfL Wolfsburg am Abend 1:1 unentschieden getrennt. Zuvor hatte Borussia Mönchengladbach gegen Borussia Dortmund mit 1:0 gewonnen und im ersten Sonntagsspiel St. Pauli gegen Mainz mit 1:2 verloren. Die Fußballerinnen des FC Bayern München haben den Einzug ins Champions-League-Finale verpasst. Im Halbfinal-Rückspiel gegen Barcelona haben sie mit 2:4 verloren. Und die Eisbären Berlin sind zum dritten Mal in Folge deutscher Eishockeymeister. Die Berliner haben das fünfte Finalspiel gegen Mannheim mit 4:1 gewonnen und so die Best-of-Seven-Serie für sich entschieden. Soweit die Meldungen. 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
0: Hier bei uns in Bayern sind auf der A8 Stuttgart Richtung München zwischen Augsburg-Ost und Dasing nach einem Unfall zwei Spuren gesperrt. Deshalb 6 Kilometer Stau. Gute Fahrt.
2: 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Sonne und viele harmlose Wolken zum Start in diese neue Woche. Hier bei uns in Bayern bleiben die Temperaturen heute im sommerlichen Bereich. Knapp 25 Grad bekommen wir.
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2: Ein paar Regenwolken fehlen noch, ansonsten hätten wir eine gute Chance auf einen Regenbogen.
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2: Guten Morgen, 9:03
4: Guten Morgen, gleich der aktuelle Ohrwurm von Michael Schulte, 5 a.m.
2: Vorher möchte ich noch kurz erinnern, der Muttertag steht an, diesen Sonntag wieder. Ja. Ne? Ist ja immer am Sonntag. Und wir hätten schon eine Muttertagsgeschenk-Idee. Und liebe Väter, falls ihr es hört, dann könnt ihr ja die Kids dabei unterstützen.
4: Der Radio Teddy Mama Mart, gleich um 9.15 Uhr. Ja. So, und jetzt schönen Start rein in den Arbeitstag mit dem K-Pop-Mega-Hit von Katza. Hier ist Gabriella.
1: Hier bei uns in Bayern.

0: Guten Morgen. Am Montag, 9.12 Uhr, die Radio Teddy Morgenshow hier. Christina und Tim, wir starten eine besondere Woche. Nach dem Feiertag am 1. Mai steht ja schon der nächste Feiertag an. Muttertag, am Sonntag. Nur so eine kleine Erinnerung. So.
1: Noch sechsmal schlafen.
0: Noch sechsmal schlafen, genau. Und da hätten wir was für euch. Also gleich in wenigen Sekunden der Hit überhaupt für gute Laune von Ray Dalton, Blood Running aus den Charts. Und jetzt das perfekte Geschenk für Mama.
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1: Liebe Papas, wir entlasten euch. Wir sorgen dafür, dass die Kids das perfekte Muttertagsgeschenk finden. Und alles, was wir dafür brauchen, sind drei kurze Antworten von den Kids.
0: Das ist der Radio Teddy Mama Mart. Heute starten wir mit Ronja, 10 Jahre aus Berlin-Zehlendorf. Guten Morgen.
3: Guten Morgen.
0: Was hat dir bis jetzt so an den Muttertagen immer gefallen?
3: Dass ich meiner Mutter irgendwas schenke, also wie zum Beispiel eine Blume oder so.
0: Oh. Und macht ihr dann auch was Bestimmtes am Muttertag?
3: Ja, wir waren im Stadtspaziergang und waren auch manchmal in der Therme.
1: Cool. Ronja, dann geht es jetzt los. Wir sind gespannt, was für ein lustiges Geschenk der Mama Mart jetzt ausspuckt.
2: Der Name deiner Mama.
3: Maria.
2: Die Lieblingsfarbe deiner Mama.
3: Grün.
2: Der Lieblingsgegenstand deiner Mama.
3: Topf oder der Ehering.
0: Topf oder Ehering. Topf, weil sie gerne kocht?
3: Ja, Topf, weil sie gerne kocht.
0: Oh, und Ehering ist auch romantisch. Okay, dann gehen wir das alles mal ein.
2: Hier ist deine Muttertagsgeschenkidee.
1: Ronja, du könntest für deine Mama eine selbstgemachte Kochschürze basteln. Am besten in grün natürlich, ne? Das ist ja ihre Lieblingsfarbe. Und da kannst du dann verschiedene Sachen mit draufkleben, so kleine Steinchen, Glitzer. Du kannst deinen Namen natürlich mit draufschreiben oder den Namen deiner Mama oder einfach von allen aus der Familie.
3: Cool, danke.
1: Und dann kannst du ja an die Schürze noch so eine kleine Tasche mit dran machen für den Ehering. Dann verliert sie den nicht beim Kochen.
3: Das ist cool. Ja, danke.
0: Sehr gerne. Dann schnappst du dir Papa oder ein älteres Geschwisterchen und dann könnt ihr drauf losnähen.
3: Ja.
1: Sehr gut. Und das nächste Geschenk finden wir mit dem Radio Teddy Mama Mart morgen früh um 6.40 Uhr und 7.40 Uhr.
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0: Montagmorgen, 9.23 Uhr, die Radio Teddy Morgenshow hier mit Christina und Tim.
1: Guten Morgen.
0: Zecke raus, aber bitte ohne Hexerei, Öl und Internetmythen, wie es richtig geht. Schaltet ein, bleibt dran, liebe Familien. Mehr dazu um 10.15 Uhr hier bei Radio Teddy.
1: So, und hier bei uns geht's gleich weiter zur Unterstützung im Arbeitstag mit cooler Musik von Star DJ Alle Farben. Baby Goodbye. Jetzt erstmal die große Frage. Ja? Für alle, die es nicht verstanden haben, ich wiederhole die Frage nochmal, weil Darth Vader hat jetzt ein bisschen unterschiedlich gesprochen. Gibt's die Sachen eigentlich aus Star Wars wirklich? Wir finden es jetzt heraus.
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3: Mit Nils, hallo. Lichtschwerter, Darth Vader, Han Solo und die Macht der Jedi. Heute ist der Star Wars Tag. Und dazu passen diese beiden Fragen hier. Vanessa fragt, ob es Darth Vader wirklich gibt. Und Marlon fragt, ob es Star Wars und die Raumschiffe wirklich gibt. Nein, aber auch ein bisschen ja. Diese riesige Star Wars-Geschichte hat sich ein Mann ausgedacht. Und er heißt George Lucas. Der hat sich also auch die Jedi-Ritter ausgedacht und Yoda und halt auch Darth Vader, der ja vorher ein guter Jedi war, sich dann aber auf die dunkle Seite der Macht hat locken lassen und dann ein Böser wurde. Dieses ganze Star Wars-Universum ist also eine große ausgedachte Geschichte. Einfach erfunden. Von George Lucas. Aber ich habe ja schon gesagt, dass es das ein bisschen doch gibt. Denn heutzutage werden solche Filme alle nur am Computer gemacht. Damals, als der erste Star Wars-Film in die Kinos kam, das war vor über 40 Jahren, da gab es aber noch nicht so tolle Computer wie heute. Da wurde für die Filme noch alles richtig gebaut. Und auch die Raumschiffe wurden damals noch gebaut. Klar konnten die Raumschiffe nicht richtig fliegen, aber sie sahen total echt aus. Und tun es auch immer noch. Der Millennium Falke von Han Solo zum Beispiel, der wurde damals gebaut und den gibt es auch immer noch. Star Wars-Fans haben ihn sogar gefunden, und zwar mit dem Programm Google Earth. Damit kann man ja sich auf dem Handy oder dem Computer die ganze Welt von einem Satelliten aus ansehen. Und da haben die Fans den echten Millennium Falken tatsächlich entdeckt. Und zwar bei den Longcross Film Studios in Großbritannien.
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2: Hallo, hier ist Angie, eure Radio Teddy-Reporterin. Licht aus, Sterne an, heißt es im Sternenpark in der Bayerischen Rhön. Dort wird es nachts besonders dunkel, denn es gibt keine Lichter, die den Nachthimmel stören wie in der Stadt. Von dort aus könnt ihr sogar die Milchstraße sehen. Mehr Infos gibt's für euch auf sternenparkrhön.de.
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14: Die Bedeutung deutscher Städtenamen. Reutlingen. Die Stadt Reutlingen hieß früher Rutelingen. Das deutet darauf hin, dass es die Gründung durch einen Alemannen namens Rutilo war.

0: Sonne und viele harmlose Wolken zum Start in diese neue Woche. Hier bei uns in Bayern bleiben die Temperaturen heute im sommerlichen Bereich. Knapp 25 Grad bekommen wir.
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0: Ein paar Regenwolken fehlen noch, ansonsten hätten wir eine gute Chance auf einen Regenbogen.
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0: Guten Morgen am Montag. Willkommen Morgen. Im neuen Monat Mai. Es ist völlig egal, ob wir Mai haben, April oder Juni. Wir stehen jedes Mal zur selben Uhrzeit auf.
4: Genau. Guten Morgen. Schon mal auf dem Geburtstag des Kindes unangenehm aufgefallen?
0: Ah, das schaffen ja viele Eltern.
4: Ja,
0: und der nächste Papa, der toppt alles. Und damit es uns nicht passiert, liebe Eltern, hören wir einfach nur zu und schmunzeln. Gleich in 10 Minuten.
4: Vorher gibt's den coolen Kinderhit zum Mitdancen. Powerpause. Und jetzt für den Weg Richtung Kita, falls ihr noch unterwegs seid. Wir begleiten euch mit alle Farben.
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0: erste Tasse Kaffee, Tee, genießt euer Getränke, liebe Eltern. Radio Teddy läuft weiter am Montagmorgen um 9.40 Uhr.
1: Gleich mit dem Superstar-Hit über die Superstar-Schauspielerin, gesungen und geschrieben von Superstar Taylor Swift, Elizabeth Taylor.
0: Und jetzt die nächste Family Story von euch für euch.
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0: Vielen, vielen Dank, dass ihr so private und persönliche Familienmomente mit uns teilt und das aber auch ganz anonym. Für unsere Kids ist es eines der absoluten Highlights im Jahr, der Kindergeburtstag. Und das bedeutet für uns Eltern ja immer viel Vorbereitung und manchmal auch Stress. Aber umso besser, wenn sich unsere Kids eine etwas ruhigere Party dann aussuchen. Da können wir Eltern uns dann mal etwas ausruhen, oder nicht?
3: Meine Tochter wollte zu ihrem Geburtstag unbedingt mit ihren Freundinnen ins Kino. Also haben wir einen Prinzessinnenfilm geschaut. Naja, irgendwann wurde ich von einer ihrer Freundinnen geweckt. Sie würden nichts mehr verstehen, wenn ich so laut schnarche.
1: Ups.
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0: raus, aber bitte ohne Hexerei, Öl und Internetmythen, wie es richtig geht. Schaltet ein, liebe Eltern, oder bleibt dran am besten, ist ja gleich soweit. 10.15 Uhr, schönen guten Morgen am Montag, 9.51 Uhr ist es jetzt.
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5: Und das ist in dieser Stunde für euch Superstar Alvaro Soler, der Mann, der jedes Mal für Sommerstimmung sorgt, wenn er anfängt zu singen. Hier ist er jetzt zusammen mit der Sängerin Lavinia. Adios, so heißt der aktuelle Hit. Und den bekommt ihr jetzt hier bei Radio Teddy.

0: Superstar Alvaro Soler war das zusammen mit Lavinia und Adios bei Radio Teddy.
1: Guten Morgen am Montag, gleich ist es soweit. Wir erfahren, wie es ganz easy geht. Zeckenentfernung. 10.15 Uhr hier bei Radio Teddy, also schon in 20 Minuten. 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
3: Mit Angie, Hallöchen. Wann färben sich die Blätter eigentlich bunt? Welche Vögel zwitschern da im Garten? Oder was naschen die Bienen eigentlich am liebsten? Werdet zu Naturforschern und Naturforscherinnen und erkundet die Tier- und Pflanzenwelt vor eurer Haustür mit einem Naturtagebuch. Macht euch auf die Suche nach einem Fleckchen Natur, das ihr ganz besonders interessant findet. Zum Beispiel das Gemüsebeet im Schulgarten oder das Insektenhotel auf dem Balkon. Und alle spannenden Beobachtungen haltet ihr dann in eurem Naturtagebuch fest. Und da könnt ihr so richtig kreativ werden. Malen, dichten, fotografieren, Blumen pressen, Wetterdaten notieren. Alles, was euch Spaß macht, ist erlaubt. Noch mehr Tipps für Kids für euch zum Nachhören bei Radio Teddy Plus.
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4: Wer einen Erste-Hilfe-Kurs absolviert hat, ist emotional und praktisch auf Notfälle vorbereitet und kann im Ernstfall besonnen reagieren und Schlimmeres verhindern. Damit kann man gar nicht früh genug anfangen, sagt Michael Schnatz, Leiter Bevölkerungsschutz beim Arbeiter-Samariter-Bund.
5: Der ASB hat die Herangehensweise, dass auch Kinder schon früh lernen können, wie wichtig es ist, zu helfen. Da haben wir spezielle Angebote, in denen unterschiedliche Zielgruppen, unter anderem auch Kinder, lernen, wie man sich in bestimmten Situationen verhält. Das ist manchmal Unwetter im Sommer, aber auch Orkan oder Sturm, einfach auch Katastrophen. Das gehört zum Beispiel in einen Notfallrucksack. Geht einfach darum, Kindern schon früh möglich Handwerkszeug an die Hand zu geben, dass man einfach weiß, wie man sich in bestimmten Situationen verhält.
4: Danke an Michael Schnatz vom Arbeiter-Samariter-Bund. Mehr Infos unter asb.de/Krisenvorsorge. Da finden wir kostenlose Kinderkursangebote für alle Bundesländer.
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1: Mit Nils Olaf Selzepfand. Hallo zusammen. Es ist die gute Nachricht des Wochenendes. Timmy schwimmt wieder in der Nordsee. Jetzt ist Deutschlands berühmtester Buckelwal endlich wieder da, wo er hingehört. Nachdem er vergangene Woche vor der Ostseeküste bei Wismar in einen Transportkahn gehievt wurde, ist er nun auf hoher See in die Freiheit entlassen worden. Und das war der Walgesang von Timmy im Lastkahn. Wo Timmy nun genau unterwegs ist, war am Sonntag unklar. Angeblich wurden aber über einen Sender weitere Lebenszeichen empfangen. Jetzt heißt es Daumen drücken für Timmy, dass er wieder gesund und fit im Meer unterwegs ist. Mit teils knackigen Temperaturen und mancherorts auch Gewittern sind wir in den Mai gestartet. Die höchsten Temperaturen sind am Nachmittag in Berlin und Brandenburg gemessen worden, mit über 29 Grad. Das war fast ein neuer Rekord. Jetzt wird es aber erst einmal wieder etwas kühler. Wie das Wetter bei uns in der Region heute wird, hört ihr gleich nach den Nachrichten. Gar nicht sommerlich und ungewöhnlich kalt ist es dagegen in Griechenland. Statt frühlingshafter Temperaturen gab es zum Start in den Mai kräftigen Regen und stürmische Winde. In den Bergen rund um die Hauptstadt Athen und auch auf der Insel Kreta fiel sogar Schnee. In der Fußball-Bundesliga haben sich der SC Freiburg und der VfL Wolfsburg am Abend 1:1 unentschieden getrennt. Zuvor hatte Borussia Mönchengladbach gegen Borussia Dortmund mit 1:0 gewonnen und im ersten Sonntagsspiel St. Pauli gegen Mainz mit 1:2 verloren. Die Fußballerinnen des FC Bayern München haben den Einzug ins Champions-League-Finale verpasst. Im Halbfinal-Rückspiel gegen Barcelona haben sie mit 2:4 verloren. Und die Eisbären Berlin sind zum dritten Mal in Folge deutscher Eishockeymeister. Die Berliner haben das fünfte Finalspiel gegen Mannheim mit 4:1 gewonnen und so die Best-of-Seven-Serie für sich entschieden. Soweit die Meldungen. 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
1: Hier bei uns in Bayern auf der A3 Passau Richtung Nürnberg zwischen Hengersberg und dem Kreuz Deggendorf Verkehrsbehinderungen wegen einer Baustelle. Gute Fahrt.
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3: Nach diesem traumhaften langen Wochenende bleibt uns die Sonne heute erhalten. 24 frühsommerliche Grad heute hier bei uns in Bayern. Das nochmal genießen heute, denn ab morgen brauchen wir wieder den bunten Regenschirm.
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3: Das bin ich. Hallo und allerbestes Beispiel vergangenes Wochenende. Ne? Sommer, Sonne, draußen spielen und plötzlich entdeckt ihr bei eurem Kind eine Zecke. Erstmal durchatmen. Was jetzt wirklich wichtig ist und warum Panik völlig fehl am Platz ist, das klären wir mit dem Kids Talk in 10 Minuten. Und wir sind alle ganz gespannt auf den Sommerhit 2026. Hier ist der Sommerhit vom letzten Jahr und der geht auch noch in diesem.
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0: Montag ist es, bei euch läuft Radio Teddy, das Familienradio für den ganzen Tag. Und Montag heißt, wir stellen jetzt wieder die Fragen, für die wir sonst in der Kinderarztpraxis keine Zeit haben. Oder sie einfach vergessen. Ihr wisst ja, man geht raus aus der Sprechstunde und denkt, ah Mist, das wollte ich ja noch fragen.
1: Hi, Kidstock hier.
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0: Gerade jetzt zu jeder Jahreszeit, wir sehen es an unseren Haustieren zu Hause, aber auch wir sind gefährdet. Gerade unsere Kinder spielen gerne im Wald und auf der Wiese und überall. Wie verhalte ich mich, wenn ich eine Zecke an meinem Kind entdecke?
3: Grundsätzlich erstmal nicht panisch, weil das ist die erste Reaktion, die häufig kommt. Eine Zecke ist per se erstmal überhaupt nichts Schlimmes, aber sie sollte einfach schnellstmöglich entfernt werden, weil Zecken können grundsätzlich Krankheiten übertragen, Borreliose oder die FSME. Gegen die FSME kann man ja zum Glück auch impfen. Und es ist so, die Zecke sollte einfach schnellstmöglich entfernt werden, weil dann einfach die Wahrscheinlichkeit geringer ist, dass sie Krankheiten überträgt.
0: Und keine Panik, Zecke entdeckt heißt nicht gleich Gefahr. Wichtig ist nur schnell und richtig handeln. Und wie ihr die kleinen Blutsauger sicher entfernt und worauf ihr dabei unbedingt achten solltet, genau darüber spreche ich mit Deutschlands bekanntestem Kinderarzt-Influencer, dem Kidstock, in einer knappen halben Stunde.

0: Radio Teddy läuft bei euch an diesem meist sonnigen Montag und mein Thema gleich nach 10:30. Zecke raus, aber richtig. Die Methode, die wirklich funktioniert, hört ihr nämlich vom Kids Doc um 10.40 Uhr. Und ihr hört Mallorquinische Lebensfreude von Nico Santos. Coole Hits für Eltern und Kids hier bei Radio Teddy.
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2: Mit Nils, hallo. Und mit dieser neuen Frage hier.
3: Ich heiße Anastasia, bin 7 Jahre alt. Ich wollte wissen, ob es Aliens wirklich gibt.
2: Da muss ich dich leider enttäuschen. Denn ob es Außerirdische nun gibt oder nicht, das wissen selbst die größten Fachleute und Experten nicht. Das Problem ist einfach, dass wir Menschen bisher nur einen wirklich klitzekleinen Teil des Weltraums wirklich genau untersucht haben. Nämlich unser Milchstraßensystem. Mehr praktisch noch nicht. Einfach weil das Weltall riesengroß ist. Milliarden anderer Galaxien haben wir also noch nicht einmal entdeckt. Die große Frage, die wir überhaupt erst mal klären müssten, was sind Aliens oder Außerirdische überhaupt? Bei einfachen Lebensformen wie Bakterien oder Amöben ist das fast sicher. Die gibt es irgendwo. Denn die Forscher haben viele, viele hundert Planeten entdeckt, auf denen flüssiges Wasser möglich ist. Und Voraussetzung für Leben, wie wir es kennen, ist eben flüssiges Wasser. Bleibt die Frage, gibt es irgendwo da draußen auch intelligente Lebewesen? Also Lebewesen wie wir Menschen, die uns irgendwie ähnlich sind? Da können wir nur sagen, vielleicht. Vielleicht auch nicht. Das bleibt eines der größten ungelösten Geheimnisse der Menschheit.
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4: Hallo, hier ist Angie, eure Radio Teddy-Reporterin. Auf der Burg in Burghausen, hier bei uns in Bayern, mussten die Ritter und Burgfräuleins damals gut zu Fuß sein. Sie mussten über 1 Kilometer weit laufen, um von einem Burgende zum anderen zu kommen. Damit ist sie die längste Burg der Welt und hat es sogar ins Guinness-Buch der Rekorde geschafft.
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2: Hier bei uns in Bayern auf der A3 Passau Richtung Nürnberg zwischen Hengersberg und dem Kreuz Deggendorf Verkehrsbehinderungen wegen einer Baustelle. Gute Fahrt.
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0: Nach diesem traumhaften langen Wochenende bleibt uns die Sonne heute erhalten. 24 frühsommerliche Grad heute hier bei uns in Bayern. Das nochmal genießen heute, denn ab morgen brauchen wir wieder den bunten Regenschirm.
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0: Eine Zecke zu entfernen klingt simpel, sorgt oft aber für Unsicherheit. Was wirklich funktioniert und was wir lieber lassen sollten, genau das klären wir jetzt gleich mit dem Kids Talk um 10.40 Uhr. Jetzt gibt's erstmal Nico Santos, der übrigens von sich selbst sagt, dass er viel besser essen als kochen kann. Sehr sympathisch. Hier ist er mit All Time High.

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Alvaro Soler, Nico Santos, Leonie. Hier hört ihr alle eure Superstars. Baby, don't worry, you are my only. You won't be lonely, even if the sky is falling down. Eure gute Laune-Hits, den ganzen Tag. Dazu alle angesagten Hits. Hier der nächste.

0: Radio Teddy läuft bei euch, das Familienradio für den ganzen Tag. Und ja, ich weiß, es ist kein Wohlfühlthema, aber es ist nun mal gerade die Jahreszeit dazu. Es ist Zeckenzeit. Und vor einer halben Stunde haben wir schon gelernt, das Wichtigste, wenn wir so einen kleinen Krabbler bei uns entdecken, keine Panik. Und jetzt lernen wir, wie wir die Zecke entfernen.
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0: Und jetzt sag mal, wie mache ich die Zecke denn raus? Mit der Pinzette entgegengesetzt dem Uhrzeigersinn, nach links, nach rechts, mit Öl, mit Creme, mit Butter, mit einer Zeckenzange. Es gibt ja so viele Ideen, was hilft wirklich?
3: Es ist verrückt, was man alles so im Internet sieht und irgendwie muss man da irgendwie drei Voodoo-Sprüche noch draufsprücken oder so. Also nein, letztendlich ist am besten eine Zeckenkarte, also in der man halt einfach nah an der Haut entlang geht. Sieht aus wie so eine Kreditkarte mit einer Zacke drin und dann kann man die so lang leicht anheben und dann wartet man, bis eigentlich die Zecke von alleine loslässt. Oder es gibt spezielle Zeckenzangen, die einfach auch so direkt an der Haut angreifen. Eine normale Pinzette, wenn es gar nicht anders geht, kann man im Notfall auch benutzen. Problem ist nur, es kann passieren, dass man dann die Zecke aus Versehen ausdrückt. Und dann drückt man gerade den ganzen Inhalt der Zecke eher noch mehr in die Wunde. Das ist eher schlecht. Und eine Sache muss ich dir ganz klar nochmal sagen. Wenn der Kopf drinne bleibt, dieser elendige Kopf, der ja immer überall im Internet rumschwirrt, ist das total egal. Es ist wirklich egal, ne, weil es erhöht nicht das Risiko für eine Borreliose oder für eine FSME. Das ist dann wie so ein leicht eingewachsenes Haar. Dann kann sich das da so ein bisschen Pickelchen dann am nächsten Tag bilden und dann ist es weg. Aber es wird jetzt nicht irgendwie erhöht das Risiko für irgendeine Krankheit, weil ich sehe immer wieder in der Praxis dann Leute, die einen Tag später dann kommen und sagen, da ist noch der Kopf drin. Dann sage ich, jo, dann ist er halt drin. Ist nicht entzündet, das ist natürlich das Wichtige. Wir gucken die Stelle, sage ich immer, mit einem Kugelschreiber umranden, damit man weiß, da war mal was, damit man einfach wieder letztendlich noch weiß, wo die Zecke war und dann einfach die nächsten 10 Tage beobachten, kommt da eine richtig dicke, große Rötung. Wir reden nicht von einer kleinen, sondern wirklich so münzgroß, die wirklich immer größer wird. Dann müsste man das antibiotisch behandeln oder wenn Fieber in den nächsten 10 Tagen mal kommt, dann würde ich auch nochmal ärztlich vorstellen.
0: Gut zu wissen, und da können wir einen Strich drunter machen, es ist nicht schlimm, wenn der Kopf stecken bleibt. Und um genau so einen Gesundheitsmythos geht's auch am kommenden Montag. Müssen unsere Kinder wirklich ständig vor jedem bisschen Dreck geschützt werden oder gilt am Ende doch der Spruch, Dreck reinigt den Magen? Das klären wir mit Deutschlands bekanntestem Kinderarzt-Influencer, dem Kidsdoc, am kommenden Montag um 10.15 Uhr.

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4: K-Pop vom Allerfeinsten gibt es von Blackpink. Nachdem die Mädels sich mal eine Zeit lang um ihre Solokarrieren gekümmert haben, hauen sie jetzt wieder einen gemeinsamen Song raus. Und der hat es in sich. Mit genialem Gitarrensound und absolut betanzbar. Hier sind die Blackpink mit Champion.

0: Stronger Sound von Blackpink, der Radio Teddy Superstar in dieser Stunde. Und gleich gibt's den absoluten Smartphone-Hack, wie ihr euch selbst mit eurem eigenen Handy nach kleinen Blutsaugern absuchen könnt. Gleich um 11.15 Uhr. Und nach 11 gibt's außerdem volle Frauenpower hier bei Radio Teddy. Lady Gaga, Leonie und Taylor Swift.
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4: Mit Angie, Hallöchen. Jeden Tag sammelt sich so einiges an Müll an und der muss auch richtig entsorgt werden. Welcher Müll in welche Tonne kommt, das erklärt euch Christian Stock vom Kölner Müllsammelverein Krake.
5: Die gelbe Tonne, da kommen Kunststoffe rein, wie Joghurtbecher und Getränkekartons. Die blaue Tonne, da gehört Papier, Pappe und Karton rein und kein Thermopapier. Das sind Kassenbons, Fahrkarten. Die braune Tonne, das sind so Küchenabfälle, grüne Abfälle aus dem Garten. Dann haben wir noch die Restmülltonne zu Hause. Da gehört Asche rein, Hygieneartikel. Und dann haben wir noch den Sondermüll. Da kommen halt Elektrogeräte rein, Batterien, Medikamente und Glühbirnen.
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13: Mit Nils Olaf Selze-Pfand. Hallo zusammen. Lichtschwerter, Darth Vader, Han Solo und die Macht der Jedi. Heute ist auf der ganzen Welt der Star Wars Tag. Denn heute ist der 4. Mai. Und im Englischen wird das andersherum gesprochen. May the Force, Mai der 4. Und May the Force, das hört sich so ähnlich an wie May the Force be with you. Möge die Macht mit dir sein. Und deshalb gibt's heute auch viele Star-Wars-Partys. Krieg der Sterne-Fans verkleiden sich als Jedi, backen Kekse oder treffen sich zum Filmmarathon. Großes Politikertreffen heute in der Hauptstadt Armeniens in Jerewan. Dort kommen Staats- und Regierungschefs aus mehr als 40 Ländern Europas zusammen zum Gipfel der Europäischen Politischen Gemeinschaft und besprechen wichtige Themen der Zeit. Einer ist allerdings nicht mit dabei, Bundeskanzler Friedrich Merz. Als Grund für die Absage des Kanzlers wurden andere Verpflichtungen genannt. Friedrich Merz lässt sich deshalb beim Gipfel vom französischen Präsidenten Emmanuel Macron vertreten. Zum Gipfel sind fast alle europäischen Staaten eingeladen, darunter auch die Türkei und die Ukraine. Russland und Belarus sind wegen der Situation in der Ukraine allerdings ausgeschlossen.

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1: Draußen spielen, toben durch den Waldstreifen, lieben wir. Weniger beliebt, das, was danach manchmal mit nach Hause kommt, ne? Wie ihr euch und eure Kids schützt und kleine Blutsauger schneller entdeckt, sogar mit einem simplen Handytrick, klären wir gleich in 9 Minuten. Jetzt die Frau, die ihre Stimme patentieren lässt. Hier ist Taylor Swift.
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Bei euch läuft Radio Teddy, das Familienradio für den ganzen Tag. Und in der letzten Stunde haben wir ja schon über das Thema Zecken gesprochen. Der Kidsdoc hat uns erzählt, was wir tun, wenn wir so einen kleinen Krabbler entdecken und wie wir ihn am sichersten entfernen. Am besten ist aber natürlich, so eine Zecke kommt gar nicht erst mit nach Hause, ne? Heißt also, beim Spielen draußen immer lieber geschlossene Schuhe tragen, lange Hosen, die Socken über die Hosen ziehen. Und jetzt kommt ein kleiner Lifehack, den viele gar nicht kennen. Wenn ihr zu Hause auf Zeckensuche geht, dann nutzt doch einfach euer Smartphone. Viele Handys haben nämlich so eine Lupenfunktion in den Einstellungen. Und wenn ihr da den Filter invertieren nutzt, also quasi die Farben umkehrt, dann heben sich kleine dunkle Punkte auf der Haut plötzlich viel stärker ab. Und ihr findet jegliche kleinen Krabbler, egal ob auf der Haut, im Fell von den Tieren, in den Haaren eurer Kinder, überall. Also, draußen schützen, danach absuchen und mit eurem Handy habt ihr quasi eure kleine Hightech-Zeckenfahndung direkt in der Tasche.

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0: Radio Teddy läuft bei euch. Wir spielen coole Hits für Eltern und Kids. Gleich nach 11:30 habe ich für euch Taylor Swift, Loy und Cat's Eye. Volle Frauenpower hier bei Radio Teddy. Und bei mir geht es um die Frage Mutprobe oder Spaß. Im Radio Teddy Webcheck erfahren wir, wie wir unsere Kinder bei Online-Challenges schützen, ohne ihnen gleich alles zu verbieten. Dranbleiben, ihr hört's um 11.40 Uhr. 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
3: Mit Nils, hallo. Heute ist der 4. Mai. Das ist in jedem Jahr der Star Wars Tag. Der erste Teil der unglaublich erfolgreichen Science-Fiction-Filme ist schon fast 50 Jahre alt. Ist also schon eine Weile her. Und weil es ja bei Science-Fiction-Filmen immer um die Zukunft geht, denken sich Schriftsteller oder Filmemacher auch immer alle möglichen technischen Geräte aus, die es in Wirklichkeit gar nicht gibt, aber in der ausgedachten Zukunft eben geben soll. Raumschiffe im Hyperraum, Lichtschwerter und Bildtelefone. Aber was aus den alten Star Wars und Star Trek Filmen gibt es heute wirklich schon? Eine Erfindung aus den Star Wars Filmen, die bereits Wirklichkeit geworden ist, sind Laserkanonen. Mit den neuen Laserkanonen können beispielsweise Stahlträger in 1 Kilometer Entfernung geschmolzen werden. Auch die Droiden genannten Roboter scheinen inzwischen schon ein bisschen Wirklichkeit zu sein. Doch die Technik ist noch längst nicht so weit, Roboter so selbstständig handeln zu lassen, wie es R2-D2 in Star Wars tut. In den 70er und frühen 80er Jahren waren selbst Handys noch Zukunftsmusik. In den Star Wars und Star Trek Filmen gab es aber schon Kommunikatoren, die heute aussehen wie ein altes Klapphandy. Und es gab bereits Pads, auf denen man Bildanrufe machen konnte. Damals eine verrückte Vorstellung. Wenn sich ein Kommandant bei Star Trek mit einem Alien unterhalten will, muss er den Universalübersetzer drücken. Das Gerät übersetzt in Echtzeit die fremden Sprachen. Und heute? Heute gibt es Apps dafür.
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9: Hallo, hier ist Angie, eure Radio Teddy-Reporterin. Bei den ersten Schritten ins große, weite Internet hilft euch das Internet-ABC. Das wird unter anderem auch von Experten der Bayerischen Landeszentrale für neue Medien gestaltet. Auf internet-abc.de könnt ihr zum Beispiel den Führerschein fürs Internet ablegen und cooles Extrawissen lernen.
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13: Die Bedeutung deutscher Städtenamen. Potsdam. Die Stadt Potsdam heißt auf Sorbisch Podstupim, was Vorposten bedeutet.
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3: Hier bei uns in Bayern auf der A3 Passau Richtung Nürnberg zwischen Hengersberg und dem Kreuz Deggendorf. Verkehrsbehinderungen wegen einer Baustelle. Gute Fahrt.
0: Nach diesem traumhaften langen Wochenende bleibt uns die Sonne heute erhalten. 24 frühsommerliche Grad heute hier bei uns in Bayern. Das nochmal genießen heute, denn ab morgen brauchen wir wieder den bunten Regenschirm.
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0: Von lustigen Tänzen bis zu riskanten Mutproben. Online-Challenges begeistern unsere Kids. Und wir erklären gleich, wie wir Eltern den Durchblick behalten, Gefahren erkennen und trotzdem offen mit unseren Kids darüber sprechen. Gleich im Radio Teddy Webcheck in 8 Minuten. Jetzt gibt's den Song, der auch in der Halbzeitpause in Fußballstadien läuft. Ja, habe ich selbst gehört. Macht gute Laune. Hier sind Cat's Eye mit Gabriella.
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0: Nicht alle Wettkämpfe sind so lustig und ungefährlich wie die Radio Teddy Challenge von Christina und Tim aus der Radio Teddy Morgenshow. Im Internet warten da auf unsere Kinder ganz andere Gefahren und auf die können wir sie vorbereiten.
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0: Ob TikTok, YouTube oder Instagram, Online-Challenges sind bei Kindern total angesagt. Von lustigen Tanzaktionen bis zu Mutproben ist alles dabei. Doch nicht jede Challenge ist harmlos. Manche fordern Kindern heraus, sich selbst oder andere zu gefährden, ohne dass sie die Folgen abschätzen können. Clicksafe.de hilft Eltern dabei, diese Trends besser zu verstehen. Dort wird erklärt, wie man mit Kindern offen über solche Inhalte spricht, ohne zu verbieten, aber mit klarem Blick auf mögliche Risiken. Empfohlen wird, gemeinsam zu schauen, was hinter der Challenge steckt und Kinder zu stärken, nicht alles mitzumachen, nur weil es andere machen. Mehr Infos gibt's auf clicksafe.de.
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0: los. Wir bewundern kurz unsere vielen durchgestrichenen To-Dos auf der Liste. Und dann hören wir gleich, warum einige heute als Alien verkleidet unterwegs sind. In den Radio Teddy Nachrichten um 12.
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0: Und das ist ein Song, der wirklich für Gesprächsstoff sorgt, aber vor allem halt auch zeigt, wie kreativ Musik heute sein kann. I Run vom Duo Haven hat eine ganz, ganz spannende Reise hinter sich. Erst mit KI entstanden, also die Stimmen sind mit künstlicher Intelligenz entstanden. Dann neu aufgenommen mit Sängerin Caitlin Aragon. Und genau das macht den Track jetzt auch so besonders. Eine starke Stimme und moderne Sounds. Hier sind Haven und Caitlin Aragon mit I Run, der Radio Teddy Superhit in dieser Stunde. 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

0: Der Radio Teddy Superhit der Stunde war das. I Run von Haven und Caitlin Aragon. So, und gleich mein Thema. Zecke entdeckt beim Kind. Ist ja für viele Eltern erstmal so ein kleiner Schockmoment. Allerdings, keine Sorge, in den meisten Fällen ist das halb so wild. Und wie wir da richtig reagieren als Eltern, hören wir von Deutschlands bekanntestem Kinderarzt-Influencer, dem Kidsdoc, gleich um 12.15 Uhr. Außerdem Musik von den 7 Jungs aus Südkorea und von dem Mann, der Mallorca seine Heimat nennt. Gleich nach 12 hier bei Radio Teddy.
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4: Mit Angie, Hallöchen. Es summt und brummt wieder, auch hier bei uns in Bayern. Über 600 Wildbienenarten wollen leckeren Blütenpollen sammeln. Über welche Pflanzen sie sich besonders freuen, weiß Susanne Steib vom Bund für Umwelt und Naturschutz.
5: Ja, im Garten sind das Leberblümchen, Veilchen, Blaukissen, die Gänsekresse oder auch das Vergissmeinnicht ganz toll. Auf dem Balkon kann man zum Beispiel Kräuter aussäen, Salbei, Thymian, Oregano, Basilikum und Minze mögen Wildbienen super gerne. Und der Vorteil ist, diese Kräuter blühen oft den ganzen Sommer hindurch.
4: Noch mehr Tipps für Kids für euch zum Nachhören bei Radio Teddy Plus.
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14: Mit Nils Olaf Setzepfand, hallo zusammen. Lichtschwerter, Darth Vader, Han Solo und die Macht der Jedi. Heute ist auf der ganzen Welt der Star Wars Tag, denn heute ist der 4. Mai. Und im Englischen wird das andersherum gesprochen, May the Force, Mai der 4. Und May the Force, das hört sich so ähnlich an wie May the Force be with you, möge die Macht mit dir sein. Und deshalb gibt's heute auch viele Star-Wars-Partys. Krieg der Sterne-Fans verkleiden sich als Jedi, backen Kekse oder treffen sich zum Filmmarathon. Großes Politikertreffen heute in der Hauptstadt Armeniens in Jerewan. Dort kommen Staats- und Regierungschefs aus mehr als 40 Ländern Europas zusammen zum Gipfel der Europäischen Politischen Gemeinschaft und besprechen wichtige Themen der Zeit. Einer ist allerdings nicht mit dabei, Bundeskanzler Friedrich Merz. Als Grund für die Absage des Kanzlers wurden andere Verpflichtungen genannt. Friedrich Merz lässt sich deshalb beim Gipfel vom französischen Präsidenten Emmanuel Macron vertreten. Zum Gipfel sind fast alle europäischen Staaten eingeladen, darunter auch die Türkei und die Ukraine. Russland und Belarus sind wegen der Situation in der Ukraine allerdings ausgeschlossen. Das Schloss Bellevue in Berlin ist ja der Amtssitz von Bundespräsident Frank-Walter Steinmeier. Doch jetzt steht eine aufwendige Renovierung an. Einige Jahre lang wird das Schloss wieder auf Vordermann gebracht. Deshalb wird der Bundespräsident unter anderem für Empfänge die Villa Bau

0: In Bayern auf der A3 Passau Richtung Nürnberg zwischen Hengersberg und dem Kreuz Deggendorf Verkehrsbehinderungen wegen einer Baustelle. Gute Fahrt.
1: Nach diesem traumhaften langen Wochenende bleibt uns die Sonne heute erhalten. 24 frühsommerliche Grad heute hier bei uns in Bayern. Das nochmal genießen heute, denn ab morgen brauchen wir wieder den bunten Regenschirm.
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1: Kurz nach 12 am Montag. Und bestes Beispiel, ne, vergangenes Wochenende, liebe Eltern. Sommer, Sonne, draußen spielen und plötzlich entdecken wir bei unserem Kind eine Zecke. So, jetzt erstmal tief durchatmen. Was nämlich wirklich wichtig ist und warum Panik völlig fehl am Platz ist, das klären wir gleich mit dem Kids Talk in 9 Minuten. Jetzt gibt's Nico Santos, der im Oktober übrigens auf große Arena-Tour geht. Den hier spielt er sicher auch. Hier ist er mit All Time High.
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0: Montag ist es, bei euch läuft Radio Teddy, das Familienradio für den ganzen Tag. Und Montag heißt, wir stellen jetzt wieder die Fragen, für die wir sonst in der Kinderarztpraxis keine Zeit haben. Oder sie einfach vergessen. Ihr wisst ja, man geht raus aus der Sprechstunde und denkt, ah Mist, das wollte ich ja noch fragen.
1: Hi, Kids Doc hier.
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0: Gerade jetzt zu jeder Jahreszeit, wir sehen es an unseren Haustieren zu Hause, aber auch wir sind gefährdet. Gerade unsere Kinder spielen gerne im Wald und auf der Wiese und überall. Wie verhalte ich mich, wenn ich eine Zecke an meinem Kind entdecke?
3: Grundsätzlich erstmal nicht panisch, weil das ist die erste Reaktion, die häufig kommt. Eine Zecke ist per se erstmal überhaupt nichts Schlimmes, aber sie sollte einfach schnellstmöglich entfernt werden, weil Zecken können grundsätzlich Krankheiten übertragen, Borreliose oder die FSME. Gegen die FSME kann man ja zum Glück auch impfen. Und es ist so, die Zecke sollte einfach schnellstmöglich entfernt werden, weil dann einfach die Wahrscheinlichkeit geringer ist, dass sie Krankheiten überträgt.
0: Und keine Panik, Zecke entdeckt heißt nicht gleich Gefahr. Wichtig ist nur schnell und richtig handeln. Und wie ihr die kleinen Blutsauger sicher entfernt und worauf ihr dabei unbedingt achten solltet, genau darüber spreche ich mit Deutschlands bekanntestem Kinderarzt-Influencer, dem Kidsdoc, in einer knappen halben Stunde. Swam.

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0: kurz vor 1:30 am Montag. Mein Thema gleich: Zecke raus, aber richtig. Die Methode, die wirklich funktioniert, hört ihr gleich vom Kidstock um 12.40 Uhr. Und ihr hört eine Stimme, die garantiert nicht KI-generiert ist. Und es auch niemals sein wird. Gleich hier bei Radio Teddy.
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2: Mit Nils, hallo. Lichtschwerter, Darth Vader, Han Solo und die Macht der Jedi. Heute ist der Star Wars Tag. Und Romina fragt, was ist eigentlich der Unterschied zwischen Star Wars und Star Trek? Eines haben beide gemeinsam, sie spielen in der Zukunft, beides ist Science Fiction. Bei Star Trek gibt es Filme und Serien, es geht um zwei verschiedene Captains von Raumschiffen. Bei den älteren Filmen ist es James T. Kirk, der das Raumschiff Enterprise kommandiert. Sein späterer Nachfolger ist Captain Jean-Luc Picard, der eine neuere Version der Enterprise leitet. Beide erleben mit ihrer Crew viele Abenteuer in den unendlichen Weiten des Weltraums. Bei Star Wars gibt es zwei Parteien. Hier kämpft Gut gegen Böse, also die Jedi-Ritter gegen die Sith, beziehungsweise die Rebellen gegen das Imperium. Im Mittelpunkt steht dabei die Familie Skywalker. Während Sohn Luke ein mächtiger Jedi-Ritter wird, ist sein Vater Anakin auf die dunkle Seite der Macht gewechselt und wird als Lord Vader sein Gegenspieler. Die Serie Raumschiff Enterprise gibt es schon seit den 60er Jahren. Der erste Star Wars-Film kam 1977 in die Kinos.
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3: Hallo, hier ist Angie, eure Radio-Teddy-Reporterin. Licht aus, Sterne an, heißt es im Sternenpark in der Bayerischen Rhön. Dort wird es nachts besonders dunkel, denn es gibt keine Lichter, die den Nachthimmel stören wie in der Stadt. Von dort aus könnt ihr sogar die Milchstraße sehen. Mehr Infos gibt's für euch auf sternenparkrhön.de.
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0: Nach diesem traumhaften langen Wochenende bleibt uns die Sonne heute erhalten. 24 frühsommerliche Grad heute hier bei uns in Bayern. Das nochmal genießen heute, denn ab morgen brauchen wir wieder den bunten Regenschirm.
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0: Eine Zecke zu entfernen klingt simpel, sorgt aber oft für Unsicherheit. Was funktioniert wirklich und was sollten wir lieber sein lassen? Genau das klären wir gleich mit dem Kids Doc um 12.40 Uhr. Jetzt gibt's erstmal Taylor Swift, die sich ihre Stimme hat als Marke eintragen lassen, damit sie nicht von KI benutzt werden kann. Sie singt also garantiert selbst. Jetzt hier Elizabeth Taylor.
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0: Radio Teddy läuft bei euch, das Familienradio für den ganzen Tag. Und ja, ich weiß, es ist kein Wohlfühlthema, aber es ist nun mal gerade die Jahreszeit dazu. Es ist Zeckenzeit. Und vor einer halben Stunde haben wir schon gelernt, das Wichtigste, wenn wir so einen kleinen Krabbler bei uns entdecken, keine Panik. Und jetzt lernen wir, wie wir die Zecke entfernen.
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0: Und jetzt sag mal, wie mache ich die Zecke denn raus? Mit der Pinzette entgegengesetzt dem Uhrzeigersinn, nach links, nach rechts, mit Öl, mit Creme, mit Butter, mit einer Zeckenzange. Es gibt ja so viele Ideen. Was hilft wirklich?
3: Es ist verrückt, was man alles so im Internet sieht und irgendwie muss man da irgendwie 3 Voodoo-Sprüche noch draufsprücken oder so. Also nein, letztendlich ist am besten eine Zeckenkarte, also in der man halt einfach nah an der Haut entlang geht. Sieht aus wie so eine Kreditkarte mit einer Zacke drin und dann kann man die so leicht anheben und dann wartet man, bis eigentlich die Zecke von alleine loslässt. Oder es gibt spezielle Zeckenzangen, die einfach auch so direkt an der Haut angreifen. Eine normale Pinzette, wenn es gar nicht anders geht, kann man im Notfall auch benutzen. Problem ist nur, es kann passieren, dass man dann die Zecke aus Versehen ausdrückt. Und dann drückt man gerade den ganzen Inhalt der Zecke eher noch mehr in die Wunde. Das ist eher schlecht. Und eine Sache muss ich dir ganz klar nochmal sagen. Wenn der Kopf drinne bleibt, dieser elendige Kopf, der ja immer überall im Internet rumschwirrt, ist das total egal. Es ist wirklich egal, ne, weil es erhöht nicht das Risiko für eine Borreliose oder für eine FSME. Das ist dann wie so ein leicht eingewachsenes Haar. Dann kann sich das da so ein bisschen Pickelchen dann am nächsten Tag bilden und dann ist es weg. Aber es wird jetzt nicht irgendwie erhöht das Risiko für irgendeine Krankheit, weil ich sehe immer wieder in der Praxis dann Leute, die einen Tag später dann kommen und sagen, da ist noch der Kopf drin. Dann sage ich, jo, dann ist er halt drin. Ist nicht entzündet, das ist natürlich das Wichtige. Wir gucken die Stelle, sage ich immer, mit einem Kugelschreiber umranden, damit man weiß, da war mal was, damit man einfach wieder letztendlich noch weiß, wo die Zecke war und dann einfach die nächsten 10 Tage beobachten, kommt da eine richtig dicke, große Rötung. Wir reden nicht von einer kleinen, sondern wirklich so münzgroß, die wirklich immer größer wird. Dann müsste man das antibiotisch behandeln. Oder wenn Fieber in den nächsten 10 Tagen mal kommt, dann würde ich auch nochmal ärztlich vorstellen.
0: Gut zu wissen, und da können wir einen Strich drunter machen, es ist nicht schlimm, wenn der Kopf stecken bleibt. Und um genau so einen Gesundheitsmythos geht's auch am kommenden Montag. Müssen unsere Kinder wirklich ständig vor jedem bisschen Dreck geschützt werden oder gilt am Ende doch der Spruch, Dreck reinigt den Magen? Das klären wir mit Deutschlands bekanntestem Kinderarzt-Influencer, dem Kidstock, am kommenden Montag um 10:15 Uhr. Baby!

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1: Ihr geht gleich zur Kaffeemaschine und hier bei Radio Teddy hört ihr, warum es den Bundespräsidenten in ein Haus am See zieht. Gleich in den Nachrichten um eins. 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
1: Und da habe ich jetzt Pink Panteress und Sarah Larsen für euch. Und dieses norwegisch-britische Gemeinschaftsprojekt geht so richtig ab. Ihr Song bringt, ja, so richtige Summer-Vibes schon rüber, die wir ja alle sehr, sehr gut gebrauchen können. Und darum sind sie jetzt hier, eure Radio Teddy Superstars der Stunde mit Stateside.

0: 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Pink Panteress und Sarah Larsen waren das, die Radio Teddy Superstars in dieser Stunde mit Statezeit. Liebe Eltern, und zwischen Alltagsstress und Kinderlogik kann es ja schnell turbulent werden. Und genau so ein Moment wartet gleich in der Radio Teddy Elternbeichte des Tages auf uns alle. Wie ein Papa aus Berlin sichergegangen ist, dass seine Tochter gut in der Schule angekommen ist, hört ihr gleich um 13.15 Uhr. Genauso wie Musik von den Handtricks von Nico Santos und von Taylor Swift.
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4: Mit Angie, Hallöchen. Wann färben sich die Blätter eigentlich bunt? Welche Vögel zwitschern da im Garten? Oder was naschen die Bienen eigentlich am liebsten? Werdet zu Naturforschern und Naturforscherinnen und erkundet die Tier- und Pflanzenwelt vor eurer Haustür mit einem Naturtagebuch. Macht euch auf die Suche nach einem Fleckchen Natur, das ihr ganz besonders interessant findet. Zum Beispiel das Gemüsebeet im Schulgarten oder das Insektenhotel auf dem Balkon. Und alle spannenden Beobachtungen haltet ihr dann in eurem Naturtagebuch fest. Und da könnt ihr so richtig kreativ werden. Malen, dichten, fotografieren, Blumen pressen, Wetterdaten notieren. Alles, was euch Spaß macht, ist erlaubt. 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
5: Wer einen Erste-Hilfe-Kurs absolviert hat, ist emotional und praktisch auf Notfälle vorbereitet und kann im Ernstfall besonnen reagieren und Schlimmeres verhindern. Damit kann man gar nicht früh genug anfangen, sagt Michael Schnatz, Leiter Bevölkerungsschutz beim Arbeiter-Samariter-Bund.
6: Der ASB hat die Herangehensweise, dass auch Kinder schon früh lernen können, wie wichtig es ist, zu helfen. Da haben wir spezielle Angebote, in denen unterschiedliche Zielgruppen, unter anderem auch Kinder, lernen, wie man sich in bestimmten Situationen verhält. Das ist manchmal Unwetter im Sommer, aber auch Orkan oder Sturm, einfach auch Katastrophen. Das gehört zum Beispiel in einen Notfallrucksack. Geht einfach darum, Kindern schon früh möglich Handwerkszeug an die Hand zu geben, dass man einfach weiß, wie man sich in bestimmten Situationen verhält.
5: Danke an Michael Schnatz vom Arbeiter-Samariter-Bund. Mehr Infos unter asb.de/Krisenvorsorge. Da finden wir kostenlose Kinderkursangebote für alle Bundesländer.
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8: Mit mir zur Lapsetze-Pfand. Hallo zusammen. Lichtschwerter, Darth Vader, Han Solo und die Macht der Jedi. Heute ist auf der ganzen Welt der Star Wars Tag. Denn heute ist der 4. Mai. Und im Englischen wird das andersherum gesprochen. May the Force, Mai der 4. Und May the Force, das hört sich so ähnlich an wie May the Force be with you. Möge die Macht mit dir sein. Und deshalb gibt's heute auch viele Star-Wars-Partys. Krieg der Sterne-Fans verkleiden sich als Jedi, backen Kekse oder treffen sich zum Filmmarathon. Großes Politikertreffen heute in der Hauptstadt Armeniens in Jerewan. Dort kommen Staats- und Regierungschefs aus mehr als 40 Ländern Europas zusammen zum Gipfel der Europäischen Politischen Gemeinschaft und besprechen wichtige Themen der Zeit. Einer ist allerdings nicht mit dabei, Bundeskanzler Friedrich Merz. Als Grund für die Absage des Kanzlers wurden andere Verpflichtungen genannt. Friedrich Merz lässt sich deshalb beim Gipfel vom französischen Präsidenten Emmanuel Macron vertreten. Zum Gipfel sind fast alle europäischen Staaten eingeladen, darunter auch die Türkei und die Ukraine. Russland und Belarus sind wegen der Situation in der Ukraine allerdings ausgeschlossen. Das Schloss Bellevue in Berlin ist ja der Amtssitz von Bundespräsident Frank-Walter Steinmeier. Doch jetzt steht eine aufwendige Renovierung an. Einige Jahre lang wird das Schloss wieder auf Vordermann gebracht. Deshalb wird der Bundespräsident unter anderem für Empfänge die Villa Borsig, das Gästehaus des Auswärtigen Amts, mitnutzen. Dort wird er zum Beispiel am 18. Mai den Sultan von Brunei empfangen. Die Villa liegt am Tegeler See in Berlin. Dort trifft sich inzwischen auch die Bundesregierung, etwa für Koalitionsberatungen. Frank-Walter Steinmeier will die Villa Borsig aber nur übergangsweise nutzen, bis er im Sommer in sein Ausweichquartier für das Schloss Bellevue umgezogen ist. Soweit die Meldungen. 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
8: Hier bei uns in Bayern auf der A3 Passau Richtung Nürnberg, zwischen Hengersberg und dem Kreuz Deggendorf, Verkehrsbehinderungen wegen einer Baustelle. Gute Fahrt.

0: ist bei einem Vater aus Berlin und damit sage ich herzlich willkommen zur nächsten Radio Teddy Elternbeichte. Die hören wir gleich in knapp 10 Minuten. Jetzt hören wir Taylor Swift, die ein Patent auf ihre Stimme und ihr Aussehen angemeldet hat, damit keine KI das klauen kann. Hier ist sie jetzt mit ihrer gute Laune Nummer. Opelite.
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4: So, liebe Eltern, jetzt setzen wir uns mal wieder ganz entspannt hin. Mal zurücklehnen, ein Käffchen nehmen, vielleicht einen Keks. Und dann hören wir uns einfach mal an, wie es in anderen Familien so läuft.
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4: Puh, also ich bin ja immer für sehr, sehr ehrliche Erziehung meinem Sohn Hannes gegenüber, aber manchmal geht's einfach nicht anders, ne? Wir brauchen dann manchmal so kleine Notlügen oder kleine Heimlichkeiten, einfach um den Familienfrieden so ein bisschen zu wahren. Und wie ein Papa aus Berlin seine Tochter täglich zur Schule begleitet, hört ihr jetzt.
6: Ja, meine Tochter traut sich leider nicht alleine mit dem Bus zur Schule zu fahren und deswegen habe ich ihr gesagt, ich fahre zur Sicherheit immer mit meinem Auto hinter dem Bus her, nur damit ich gucken kann, ob sie auch wirklich gut ankommt. Mittlerweile habe ich damit aufgehört und ja, mal sehen, ob sie es irgendwann merkt.
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0: Montag ist es und ihr jongliert wieder alles gleichzeitig, liebe Eltern. Radio Teddy ist bei euch. Und gleich gibt es den absoluten Smartphone-Hack, wie ihr euch und eure Kids mit eurem eigenen Handy nach kleinen Blutsaugern absuchen könnt. Dranbleiben, ihr hört's gleich um 13.40 Uhr und ihr hört die Frau, die aussieht wie Amy Winehouse und klingt wie Beyoncé. Ray, gleich nach 12:30 hier bei Radio Teddy.
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2: Mit Nils, hallo. Lichtschwerter, Darth Vader, Han Solo und die Macht der Jedi. Heute ist der Star Wars Tag. Und dazu passen diese beiden Fragen hier. Vanessa fragt, ob es Darth Vader wirklich gibt. Und Marlon fragt, ob es Star Wars und die Raumschiffe wirklich gibt. Nein, aber auch ein bisschen ja. Diese riesige Star Wars-Geschichte hat sich ein Mann ausgedacht. Und er heißt George Lucas. Er hat sich also auch die Jedi-Ritter ausgedacht und Yoda und halt auch Darth Vader, der ja vorher ein guter Jedi war, sich dann aber auf die dunkle Seite der Macht hat locken lassen und dann ein Böser wurde. Dieses ganze Star Wars-Universum ist also eine große ausgedachte Geschichte. Einfach erfunden. Von George Lucas. Aber ich habe ja schon gesagt, dass es das ein bisschen doch gibt. Denn heutzutage werden solche Filme alle nur am Computer gemacht. Damals, als der erste Star Wars-Film in die Kinos kam, das war vor über 40 Jahren, da gab es aber noch nicht so tolle Computer wie heute. Da wurde für die Filme noch alles richtig gebaut. Und auch die Raumschiffe wurden damals noch gebaut. Klar konnten die Raumschiffe nicht richtig fliegen, aber sie sahen total echt aus. Und tun es auch immer noch. Der Millennium-Falke von Han Solo zum Beispiel, der wurde damals gebaut und den gibt es auch immer noch. Star Wars-Fans haben ihn sogar gefunden, und zwar mit dem Programm Google Earth. Damit kann man ja sich auf dem Handy oder dem Computer die ganze Welt von einem Satelliten aus ansehen. Und da haben die Fans den echten Millennium-Falken tatsächlich entdeckt. Und zwar bei den Long Cross Film Studios in Großbritannien.
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5: Hallo, hier ist Angie, eure Radio Teddy-Reporterin. Auf der Burg in Burghausen hier bei uns in Bayern mussten die Ritter und Burgfräuleins damals gut zu Fuß sein. Sie mussten über einen Kilometer weit laufen, um von einem Burgende zum anderen zu kommen. Damit ist sie die längste Burg der Welt und hat es sogar ins Guinness-Buch der Rekorde geschafft.
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13: Die Bedeutung deutscher Städtenamen. Freiburg im Breisgau. Wie der Name schon sagt, es handelt sich hierbei um eine freie Stadt.
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2: Hier bei uns in Bayern auf der A3, Passau Richtung Nürnberg, zwischen Hengersberg und dem Kreuz Deggendorf, Verkehrsbehinderungen wegen einer Baustelle. Gute Fahrt.
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0: Nach diesem traumhaften langen Wochenende bleibt uns die Sonne heute erhalten. 24 frühsommerliche Grad heute hier bei uns in Bayern. Das nochmal genießen heute, denn ab morgen brauchen wir wieder den bunten Regenschirm.
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0: Draußen spielen, toben durch den Waldstreifen, lieben wir. Weniger beliebt, das, was danach manchmal mit nach Hause kommt, ne? Wie ihr euch, liebe Eltern, und eure Kids schützt und kleine Blutsauger schneller entdeckt, sogar mit einem simplen Handytrick, klären wir gleich in 9 Minuten. Jetzt gibt's erstmal die mit Abstand erfolgreichste Musikerin Deutschlands. Hier ist Leonie.
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Bei euch läuft Radio Teddy, das Familienradio für den ganzen Tag. Und in der letzten Stunde haben wir ja schon über das Thema Zecken gesprochen. Der Kidsdoc hat uns erzählt, was wir tun, wenn wir so einen kleinen Krabbler entdecken und wie wir ihn am sichersten entfernen. Am besten ist aber natürlich, so eine Zecke kommt gar nicht erst mit nach Hause, ne? Heißt also, beim Spielen draußen immer lieber geschlossene Schuhe tragen, lange Hosen, die Socken über die Hosen ziehen. Und jetzt kommt ein kleiner Lifehack, den viele gar nicht kennen. Wenn ihr zu Hause auf Zeckensuche geht, dann nutzt doch einfach euer Smartphone. Viele Handys haben nämlich so eine Lupenfunktion in den Einstellungen. Und wenn ihr da den Filter invertieren nutzt, also quasi die Farben umkehrt, dann heben sich kleine dunkle Punkte auf der Haut plötzlich viel stärker ab. Und ihr findet jegliche kleinen Krabbler, egal ob auf der Haut, im Fell von den Tieren, in den Haaren eurer Kinder, überall. Also, draußen schützen, danach absuchen und mit eurem Handy habt ihr quasi eure kleine Hightech-Zeckenfahndung direkt in der Tasche.

0: So, los, wir bewundern kurz unsere vielen durchgestrichenen To-Dos auf der Liste. Und dann hören wir gleich, warum einige heute als Alien verkleidet unterwegs sind. In den Radio Teddy Nachrichten um 2.
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0: Liebe Eltern, kennt ihr noch die Dancefloor-Zeiten Anfang der 2000er? Cascada. Bei uns Eltern sofort Ohrwurm-Alarm, ne? Jetzt sind sie zurück und zwar zusammen mit Felix Jehn. Und gemeinsam holen sie sich einen echten Klassiker. Upside Down von Diana Ross und drehen diesen Hit komplett auf modern. Retro-Vibes treffen auf frischen Dance-Sound. Perfekt für die nächste Party, egal ob früher oder heute. Hier sind Felix Jehn und Cascada.

0: Cooler Sound von Felix Jehn und Cascada. Boy, You Turn Me, die Radio Teddy Superstars der Stunde waren das. So und ganz kreativ geht's jetzt bei die 2 ab 2 bei Alina und Basti weiter. Im Musikduell geht es heute nämlich um den neuen Monat Mai. Wollt ihr lieber Miley Cyrus hören? Oder unseren anderen Mai-Kandidat, Miles Smith? Ihr entscheidet im Radio Teddy Musik Duell um 15 Uhr. Und jetzt gleich hört ihr Cat's Eye, Loi und Taylor Swift nach 2.
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4: Mit Angie, Hallöchen. Jeden Tag sammelt sich so einiges an Müll an und der muss auch richtig entsorgt werden. Welcher Müll in welche Tonne kommt, das erklärt euch Christian Stock vom Kölner Müllsammelverein Krake.
5: Die gelbe Tonne, da kommen Kunststoffe rein, die Joghurtbecher, Getränkekartons. Die blaue Tonne, da gehört Papier, Pappe und Karton rein und kein Thermopapier. Das sind Kassenbons, Fahrkarten. Die braune Tonne, das sind so Küchenabfälle, grüne Abfälle aus dem Garten. Dann haben wir noch die Restmülltonne zu Hause, da gehört Asche rein, Hygieneartikel und dann haben wir noch den Sondermüll. Da kommen halt Elektrogeräte rein, Batterien, Medikamente und Glühbirnen.
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15: Mit Nils Olaf Selze-Pfand. Hallo zusammen. Lichtschwerter, Darth Vader, Han Solo und die Macht der Jedi. Heute ist auf der ganzen Welt der Star Wars Tag. Denn heute ist der 4. Mai. Und im Englischen wird das andersherum gesprochen. May the Force, Mai der 4. Und May the Force, das hört sich so ähnlich an wie May the Force be with you. Möge die Macht mit dir sein. Und deshalb gibt's heute auch viele Star Wars Partys. Krieg der Sterne-Fans verkleiden sich als Jedi, backen Kekse oder treffen sich zum Filmmarathon. Großes Politikertreffen heute in der Hauptstadt Armeniens in Jerewan. Dort kommen Staats- und Regierungschefs aus mehr als 40 Ländern Europas zusammen zum Gipfel der Europäischen Politischen Gemeinschaft und besprechen wichtige Themen der Zeit. Einer ist allerdings nicht mit dabei, Bundeskanzler Friedrich Merz. Als Grund für die Absage des Kanzlers wurden andere Verpflichtungen genannt. Friedrich Merz lässt sich deshalb beim Gipfel vom französischen Präsidenten Emmanuel Macron vertreten. Zum Gipfel sind fast alle europäischen Staaten eingeladen, darunter auch die Türkei und die Ukraine. Russland und Belarus sind wegen der Situation in der Ukraine allerdings ausgeschlossen. Das Schloss Bellevue in Berlin ist ja der Amtssitz von Bundespräsident Frank-Walter Steinmeier. Doch jetzt steht eine aufwendige Renovierung an. Einige Jahre lang wird das Schloss wieder auf Vordermann gebracht. Deshalb wird der Bundespräsident unter anderem für Empfänge die Villa Borsig, das Gästehaus des Auswärtigen Amts, mitnutzen. Dort wird er zum Beispiel am 18. Mai den Sultan von Brunei empfangen. Die Villa liegt am Tegeler See in Berlin. Dort trifft sich inzwischen auch die Bundesregierung, etwa für Koalitionsberatungen. Frank-Walter Steinmeier will die Villa Borsig aber nur übergangsweise nutzen, bis er im Sommer in sein Ausweichquartier für das Schloss Bellevue umgezogen ist. Soweit die Meldungen. 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
15: Hier bei uns in Bayern auf der A3 Passau Richtung Nürnberg zwischen Hengersberg und dem Kreuz Deggendorf Verkehrsbehinderungen wegen einer Baustelle. Gute Fahrt.

0: Gute zum Star Wars Tag.
1: Oh ja.
0: Habt ihr gerade auch in den Radio Teddy Nachrichten gehört? Heute offizieller Star Wars Tag, May the 4th, 4. Mai, May the 4th be with you. Und passend dazu hat sich Anastasia 7 Jahre alt gemeldet. Die möchte es jetzt genauer wissen. Da im Universum gibt es Aliens.
1: Puh.
0: Na, da fragen wir doch mal den Weltraumexperten schlechthin. Nils, der hat die Antwort. Der sucht die Aliens für euch in 20 Minuten.
1: Vorher gibt's den Kinderhit von Deine Freunde, Deine Mutter schon mal zur Vorbereitung auf den Muttertag diesen Sonntag. Uhu. Und jetzt zum Mitsingen Taylor Swift, Elizabeth Taylor.
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0: läuft doch Radio Teddy bei euch.
1: Hallo, gute Wahl.
0: Einige sind gerade zurück vom Kurzurlaub, langes Wochenende. Oma hat gerufen und ihr Zitronenkuchen gelockt. Oh, ja, der nächste Song, der löst bei mir auch immer so ein wohliges Gefühl wie Omas Zitronenkuchen aus. Bin ich gespannt, ob bei euch auch so ist. Gleich alle Farben mit Baby Goodbye. 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
1: So. Und heute passend zum Star Wars Tag, May the 4th, fliegt unser Nils, der schlauste Mann im Radio, mal richtig tief ins All.
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1: Mit Nils, hallo. Und mit dieser neuen Frage hier.
3: Ich heiße Anastasia, bin 7 Jahre alt. Ich wollte wissen, ob es Aliens wirklich gibt.
1: Da muss ich dich leider enttäuschen, denn ob es Außerirdische nun gibt oder nicht, das wissen selbst die größten Fachleute und Experten nicht. Das Problem ist einfach, dass wir Menschen bisher nur einen wirklich klitzekleinen Teil des Weltraums wirklich genau untersucht haben, nämlich unser Milchstraßensystem. Mehr praktisch noch nicht. Einfach weil das Weltall riesengroß ist. Milliarden anderer Galaxien haben wir also noch nicht einmal entdeckt. Die große Frage, die wir überhaupt erst mal klären müssten, was sind Aliens oder Außerirdische überhaupt? Bei einfachen Lebensformen wie Bakterien oder Amöben ist das fast sicher. Die gibt es irgendwo. Denn die Forscher haben viele, viele hundert Planeten entdeckt, auf denen flüssiges Wasser möglich ist. Und Voraussetzung für Leben, wie wir es kennen, ist eben flüssiges Wasser. Bleibt die Frage, gibt es irgendwo da draußen auch intelligente Lebewesen? Also Lebewesen wie wir Menschen, die uns irgendwie ähnlich sind? Da können wir nur sagen, vielleicht. Vielleicht auch nicht. Das bleibt eines der größten ungelösten Geheimnisse der Menschheit.
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0: Hallo, hier ist Angie, eure Radio Teddy-Reporterin. 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
24: Die Bedeutung deutscher Städtenamen. Heilbronn. Hier muss es einmal eine Quelle mit heilsamen Wirkungen gegeben haben.
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0: Sonnenstrahlen hier bei uns in Bayern. Einzige wichtige Frage an diesem Montagnachmittag. Welche Eissorte will ich und will ich eine Kugel oder zwei? Jetzt am Nachmittag und Abend mal trocken und über 20 Grad. Morgen immer mal wieder nass. Es kann sogar gewittern. Mit ein bisschen Glück schafft's unsere starke Sonne aber hier und da durch die Wolken durch.
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27: Und mit Fantasie werdet ihr noch ein bisschen schlauer. Wie das Spiel funktioniert, hört ihr hier nach drei Hits.
0: Taylor Swift ist für euch am Start. Vorher noch Loy und den Anfang machen die gute Laune Frühlingsbeats bei euch im Familienauto. Also wird euer Auto jetzt zur Frühlingsblume.
27: Ach schön.
0: Mit alle Farben und Baby Goodbye.
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0: Schönen Start in die neue Woche.
1: Hallo.
0: In den ersten Feierabend der neuen Woche. Radio schön. Teddy läuft, die zwei aus der Alina und Basti. Einige haben immer noch einen Drehwurm vom Wochenende. Ja, war ja schönes Wetter bei vielen. Da waren einige auf der Achterbahn unterwegs.
1: Ja, du zum Beispiel.
0: So, ganz genau. Danke der Nachfrage. Es war toll und actionreich. Und gleich gibt's hier Achterbahn und Freizeitpark Spaß für alle. Nielsen nämlich mit seinem Kinderhit und Achterbahn.
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1: Und jetzt machen wir euch noch ein bisschen schlauer, liebe Kids, mit einem Spiel.
0: Und zwar spielt ihr unsichtbares Tauziehen.
1: Oh Gott, das kann ich ja nicht mal im richtigen Leben gewinnen. Warte mal, okay. Also was ist im richtigen Leben, wenn ich es tatsächlich in Händen halte? Okay, ich ziehe jetzt quasi.
0: Das sieht, doch mal, strengst dich mal mehr an. Wer soll denn da verlieren gegen dich? Ja, da
1: gegen
0: so.
1: Wen spielt denn überhaupt gerade?
0: Gegen Nielsen, den Kindermusiker.
1: Na super, da habe ich überhaupt keine Chance.
0: Tja, aber dieses unsichtbare Tauziehen spielen, das stärkt eure Kreativität und Körperspannung und somit auch das Gehirn.
1: Jetzt habe ich Nielsen. Ah, komm her, nee. Dann hören wir ihn gleich und den nächsten Line-Hack gibt es morgen 14:40.
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0: Eis-Ess-Wochenende geht's in die nächste Eis-Ess-Woche. Schön, dass ihr da seid. Hier ist Radio Teddy, die 2 ab 2 mit Alina und Basti.
1: Hi.
0: Und ihr müsst bloß die Wahl treffen. Schokoeis oder soll es ein Spaghetti-Eis werden oder vielleicht ein Bananasplit?
1: Oh ja.
0: Welcher Eisbecher der beliebteste unter den Familien in Deutschland ist, das verraten wir euch gleich hier in den Nachrichten um voll.
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1: Er gehört zu den absoluten Weltstars, Harry Styles. Seit kurzem ist er vom Markt, vergeben an die Tochter von Lenny Kravitz, an Zoe Kravitz. Und jetzt wurde die gute Zoe mit einem verdächtigen Ring am Finger gesichtet.
0: Und das geht ja schnell bei den beiden.
1: Naja, wer weiß, wie lange sie wirklich schon zusammen sind und in der Öffentlichkeit. Naja, wir hören ihn erst mit seiner neuen Nummer, American Girls. Das ist Harry Styles, der Radio Teddy Superstar der Stunde.
0: So entstehen Gerüchte.

0: ist er, Loverboy, Harry Styles. Womöglich jetzt unterm Markt, unter der Haube.
1: Na ja.
0: Der Radio Teddy Superstar der Stunde. Und nachdem es gerade so ein bisschen entspannt war, bringen wir gleich wieder richtig Stimmung ins Familienauto mit Super-DJ David Guetta.
1: Und heute ja auch erster Montag im neuen Monat Mai.
0: Alles
1: deswegen
0: Gute.
1: Gleich, gleichfalls, vielen Dank, gleich das große Mai-Duell hier bei Radio Teddy. Mai, Lee Cyrus gegen Miles Smith hier in 10 Minuten.
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3: Mit Angie, hallöchen. Es summt und brummt wieder, auch hier bei uns in Bayern. Über 600 Wildbienenarten wollen leckeren Blütenpollen sammeln. Über welche Pflanzen sie sich besonders freuen, weiß Susanne Steib vom Bund für Umwelt und Naturschutz.
4: Ja, im Garten sind das Leberblümchen, Veilchen, Blaukissen, die Gänsekresse oder auch das Vergissmeinnicht ganz toll. Auf dem Balkon kann man zum Beispiel Kräuter aussäen, Salbei, Thymian, Oregano, Basilikum und Minze mögen Wildbienen super gerne. Und der Vorteil ist, diese Kräuter blühen oft den ganzen Sommer hindurch.
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19: Mit Nils Olaf Seitz-Pfand. Hallo zusammen. An diesem sommerlichen Wochenende haben sich ja viele Familien eine Eisdiele besucht. Da gibt's ja oft eine ziemlich große Auswahl an Eisbechern. Welcher Eisbecher der beliebteste hier in Deutschland ist, wollte das Portal T-Online mal bei einer Umfrage herausfinden. Meine Kollegin Isa kennt das Ergebnis.
20: Klarer Sieger ist ein echter Klassiker. Das Spaghetti-Eis landet mit deutlichem Abstand auf Platz 1. Jeder dritte Befragte hat sich für die Kombination aus Vanilleeis, Erdbeersoße und weißen Schokoraspeln entschieden. Auf Platz 2 liegt der Schwarzwälder Kirschbecher, dicht gefolgt vom Erdbeerbecher. Auf den Plätzen dahinter Nussbecher, Schokobecher und das Bananensplit.
19: Das Spaghetti-Eis zählt übrigens seit Jahrzehnten zu den beliebtesten Eisbechern in Deutschland. In einem Nationalpark in Australien lebt eine ganz besondere kleine Echse. Lange dachten Forscher, dass sie zu einer bekannten Echsenart gehört. Aber jetzt haben sie herausgefunden, die Echse ist eine eigene Art. Sie heißt Kungaka Stachelskink. Kungaka bedeutet der Versteckte. Von dieser Echse gibt es wahrscheinlich nur noch etwa 20 Tiere. Sie lebt vielleicht nur an einem einzigen Felsen in einer geschützten Schlucht. Dort ist es feuchter als in der trockenen Umgebung und deshalb kann sie dort überleben. Die Echse ist in großer Gefahr. Wilde Ziegen zerstören ihren Lebensraum, auch Füchse und Katzen können ihr gefährlich werden. Jetzt wollen Wissenschaftler, Parkranger und die Einwohner der Region zusammenhelfen, um die seltene Echse zu schützen. So hoffen sie, dass es bald wieder mehr von diesen besonderen Tieren gibt. Auf den Philippinen in Südostasien ist der Vulkan Mayon ausgebrochen und hat über 50 Dörfer mit Asche bedeckt. Lavaströme sind die Hänge hinabgeflossen. Rund 300 Familien mussten ihre Häuser verlassen und wurden in Sicherheit gebracht. Der Mayon ist fast 2500 Meter hoch. Er war zuletzt vor 8 Jahren ausgebrochen. Soweit die Meldungen. 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
19: Hier bei uns in Bayern auf der A3 Passau Richtung Nürnberg zwischen Hengersberg und dem Kreuz Deggendorf Verkehrsbehinderungen wegen einer Baustelle. Gute Fahrt.
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0: Sonnenstrahlen hier bei uns in Bayern. Einzige wichtige Frage an diesem Montagnachmittag: Welche Eissorte will ich und will ich eine Kugel oder zwei? Jetzt am Nachmittag und Abend mal trocken und über 20 Grad. Morgen immer mal wieder nass, es kann sogar gewittern. Mit ein bisschen Glück schafft's unsere starke Sonne aber hier und da durch die Wolken durch.
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0: Hallo!
23: Hi!
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23: Heute ein großer Star Wars Tag.
0: Oh, alles Gute.
23: May the 4th. Ja. Und wir verraten euch, was es aus den Star Wars Filmen heute wirklich bei uns im Alltag gibt. Oh. Im Radio Teddy nachgefragt. Was denn?
0: Ich hoffe, die kleinen Bären, die Ewoks, die sind
23: ja
0: süß.
23: Ob es die wirklich gibt? Wir klären es gleich kurz vor halb im Radio Teddy nachgefragt.
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0: Zwei Songs gibt's für euch zur Auswahl und ihr entscheidet, welchen wollt ihr lieber hören. Song 1 oder Song 2, Team Alina oder Team Basti.
23: Heute das große Mai-Duell jetzt im neuen

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0: Montagnachmittag, hier ist Radio Teddy, ihr hört die 2 ab 2, Alina und Basti begleiten
1: Hallo.
0: Euch. Schön, dass ihr da seid. Ja. Auf dem Weg zum Supermarkt sind nicht nur wir an eurer Seite, sondern gleich auch die Jungs von BTS mit Swim.
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1: Zwei Songs kriegt ihr zur Auswahl und ihr entscheidet, welchen davon wollt ihr hören. Song 1 oder doch lieber Song 2, Team Alina oder Team Basti.
0: Team Basti. Na klar, erste Woche hier im neuen Monat Mai, deswegen heute das große Mai-Duell.
1: Für Team Alina tritt ein absoluter Weltstar an, Miley Cyrus.
0: Und Team Basti begrüßt den neuen Monat mit Miles Smith.
1: 03317 und 6x2 sucht's euch aus. Basti, du darfst die erste Leitung machen.
0: Oh, super. Ach, die erste? Nee, dann nehme ich erst recht die zweite.
1: Hallo, wer ist denn hier an Leitung 2?
3: Hallo. Hallo, hier ist die Viola. Ich bin für Team Basti.
0: Yes, gute Wahl. Warum magst du den lieber?
3: Weil ich dieses Lied besser kenne und im Turnen haben wir auch mal dazu getanzt.
1: Oha.
0: Perfekt.
1: Dann versuche ich es ganz schnell an Leitung 8.
4: Ja, hallo, hier sind Jenny und Anja. Na, für wen bist du? Für Team Alina.
1: Ja.
0: Oh, alle beide, ja?
4: Ja, natürlich.
0: Och, nee, das gibt's doch gar nicht. Warum wollt ihr den lieber haben?
4: Meine Tochter ist immer für Team Alina.
1: Oh.
0: Ach, aus Prinzip? Na gut.
4: Ja, die ist erst 3.
1: Ich finde das toll.
0: Naja, vielleicht wenn sie 4 ist, dann nur noch Team Basti. Ich freue mich schon drauf.
4: Kann mal gucken.
1: Ja, wir gucken mal, genau.
0: Ich hoffe doch sehr. Naja, gut. Mein Gott. Für Team Basti läuft es trotzdem sehr gut. Deswegen, dann machen wir direkt weiter. 03317 6x2. Ruft jetzt an. Dann bringen wir das Ding hier ins Ziel, würde ich sagen.
1: Oh Gott,
0: Team Basti.
1: Bloß nicht ruft.
0: Miles Smith.
1: Na, das wollen wir doch gar nicht hören.
0: Na klar.
1: 03317 und 6x2. Ruft jetzt an für Song 1, Team Alina. Das ist nämlich Weltstar Miley Cyrus. Jetzt.
0: Team Basti.
1: Alina.

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0: Hallöchen, Radio Teddy läuft bei euch, die 2 ab 2 mit Adina und Basti. Uhu. Und heute am Montag, den 4. Mai, feiern wir erst so richtig Tanz in den Mai.
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2: Das große Mai-Duell. Wer darf singen? Mai, Lee Cyrus und Team Alina.
0: Lieber Miles Smith in Team Basti.
2: 0317 und 6 mal die 2. Ihr entscheidet's. Nehmen wir mal. Ich kann mich nicht entscheiden. Sag du.
0: Und dann Leitung. Nehmen wir direkt nochmal Leitung 2.
2: Hallo, wer ist denn hier dran?
3: Hi, hier ist Lana. Ich würde gerne für Song 1 abstimmen.
2: Ja!
0: Oh nein!
3: Also, da gibt's zwei Gründe. Erstens, weil ich immer für Team Alina stimme und davon immer voll die großen Songs bin. Und ich bin auch voll Fan davon und auch von meinen Cyrus.
0: Oh, also immer cool. Team Alina finde ich nicht gut.
2: Aber hat sie ja gesagt, weil es immer so gute Songs sind.
0: Naja. Ist das eine Kritik an Team Basti? Muss ich da mal ein bisschen mehr liefern?
3: Keine Ahnung.
2: Ich bin zufrieden, wie es läuft. Komm, dafür darfst du jetzt, Schmollmund.
0: Ja, überhaupt nicht Schmollmund. Ah, ja. Hier, ich bin auf der Zielgeraden. Und zwar Anleitung 7.
4: Hallo, hier ist Frederik für Song 1. Ja. Ich finde den Song einfach cooler und der läuft ja nicht so häufig. Und der andere, den habe ich schon öfters bei euch gehört. Und ich mag den ersten einfach mehr.
2: So, der zweite ist ausgelutscht. Wir wollen den ersten hören.
0: Das möchte ich nicht hören, sowas. Das stimmt auch einfach nicht.
2: Naja, Frederik hat gesprochen.
0: Lasst euch das nicht einreden. Mach lieber Leitungen zu.
2: Okay, 3 Sekunden noch. Ja gut, jetzt sind sie vorbei. So. Mann, ich dachte, du würdest sie zählen.
0: Ach so. Ich hab darauf gewartet, dass hier noch was für Team Basti reinkommt. Ja, jetzt nicht mehr. Jetzt sind die Leitungen zu. Brauchst
2: ja,
0: gar nicht da hingucken.
2: Ich meine nur, in der Redaktion sind ja vorher noch eben einige angegangen.
0: Ja. Mal sehen. Muss ich noch wundern.
2: Ja, schnell heute. Der Sieger steht fest. Sowohl Siegersong als auch Siegersänger. Oder Sängerin. Der Siegersong, für den ihr da vom Radio euch entschieden habt, der kommt von einer der erfolgreichsten und wandelbarsten Pop-Ikonen weltweit. Ist ein Maikätzchen mit Papierphobie? Die hat Angst vor Papier, die Person.
0: Aha.
2: Und trotzdem auf meinem Papier 80% der Stimmen erhalten. Das ist Mai Lee Cyrus.
0: Oh nein, yeah. Leute.
2: Vielen Dank für eure ganzen Stimmen in Team Alina. Das heißt, da darf sie jetzt hier ran. Die Siegerin im Mai-Duell. Das ist Mai Lee Cyrus mit Midnight Sky hier bei Radio Teddy. Das sind nämlich coole Hits für Eltern und Kids. 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

0: Euer Sieger im Mai-Duell. Am 1. Mai, Montag, Miley Cyrus mit Midnight Sky hier bei Radio Teddy. Ah, haben wir es wieder gemerkt. Team Alina, immer eine gute Wahl.
1: Naja, und die noch bessere Wahl dann morgen wieder Team Basti. Na. Ab 15 Uhr.
0: Der nächste Superstar, der steht hier schon jetzt in den Startlöchern. Mit der Frau macht sogar die Extrarunde durch den Kreisverkehr Spaß, wer vor lauter Aufregung gerade die Ausfahrt verpasst hat. Gleich Taylor Swift.
1: Und jetzt klären wir heute am Star Wars Tag, wie viel Star Wars eigentlich in eurem Familienalltag steckt.
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3: Mit Nils, hallo. Heute ist der 4. Mai. Das ist in jedem Jahr der Star Wars Tag. Der erste Teil der unglaublich erfolgreichen Science-Fiction-Filme ist schon fast 50 Jahre alt. Ist also schon eine Weile her. Und weil es ja bei Science-Fiction-Filmen immer um die Zukunft geht, denken sich Schriftsteller oder Filmemacher auch immer alle möglichen technischen Geräte aus, die es in Wirklichkeit gar nicht gibt, aber in der ausgedachten Zukunft eben geben soll. Raumschiffe im Hyperraum, Lichtschwerter und Bildtelefone. Aber was aus den alten Star Wars und Star Trek Filmen gibt es heute wirklich schon? Eine Erfindung aus den Star Wars Filmen, die bereits Wirklichkeit geworden ist, sind Laserkanonen. Mit den neuen Laserkanonen können beispielsweise Stahlträger in einem Kilometer Entfernung geschmolzen werden. Auch die Droiden genannten Roboter scheinen inzwischen schon ein bisschen Wirklichkeit zu sein. Doch die Technik ist noch längst nicht so weit, Roboter so selbstständig handeln zu lassen, wie es R2-D2 in Star Wars tut. In den 70er und frühen 80er Jahren waren selbst Handys noch Zukunftsmusik. In den Star Wars und Star Trek Filmen gab es aber schon Kommunikatoren, die heute aussehen wie ein altes Klapphandy. Und es gab bereits Pads, auf denen man Bildanrufe machen konnte. Damals eine verrückte Vorstellung. Wenn sich ein Kommandant bei Star Trek mit einem Alien unterhalten will, muss er den Universalübersetzer drücken. Das Gerät übersetzt in Echtzeit die fremden Sprachen. Und heute? Heute gibt es Apps dafür.
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0: Hallo, hier ist Angie, eure Radio Teddy-Reporterin. Licht aus, Sterne an, heißt es im Sternenpark in der Bayerischen Rhön. Dort wird es nachts besonders dunkel, denn es gibt keine Lichter, die den Nachthimmel stören wie in der Stadt. Von dort aus könnt ihr sogar die Milchstraße sehen. Mehr Infos gibt's für euch auf sternenparkrhön.de.
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15: Beim Sonnenschutz gilt, viel hilft viel. Die Faustregel für Kindergartenkinder, ungefähr 2 Esslöffel Creme für den ganzen Körper. Die Haut großzügig eincremen, nur dann schützt die Sonnencreme zuverlässig.
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19: Ich finde die Nachrichten total toll. Schön einfach erklärt für die Kinder und die Musikauswahl finde ich auch toll. Die Kinder finden die Lieder halt ganz toll, besonders die Deutschen, die sie dann auch so mitsingen können.
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0: Sonnenstrahlen hier bei uns in Bayern. Einzige wichtige Frage an diesem Montagnachmittag. Welche Eissorte will ich und will ich eine Kugel oder zwei? Jetzt am Nachmittag und Abend mal trocken und über 20 Grad. Morgen immer mal wieder nass. Es kann sogar gewittern. Mit ein bisschen Glück schafft's unsere starke Sonne aber hier und da durch die Wolken durch.
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0: Hallo!
1: Hi!
2: Alina und Basti.
1: Liebe Mamas und Papas, bereitet euch schon mal drauf vor, gleich brauchen eure Kids eine Streichholzschachtel. Für die Hausaufgaben. Hört ihr hier in 6 Minuten.
0: Bis dahin gibt's Lieblingsmusik, gleich der coole neue Kinderhit von 3 Berlin. Irgendwas geht immer. Und jetzt für alle Eltern, die sich ganz besonders freuen, endlich die Kids überredet, dass es heute Spargel gibt. Mega! Lecker. Auf dem Mixer Spargel wurde jetzt Taylor Swift mit Elizabeth Taylor.
2: Hier bei uns in Bayern.

0: Hallo.
1: Radio Teddy läuft. Die zwei, also Alina und Basti, bei einigen Kids mit am Schreibtisch.
0: Oh ja.
1: Achtung, gleich rappelt's am Tisch mit Kamrat und Hack Yourself. Haltet die Stifte fest.
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0: Und jetzt helfen wir euch bei den Hausaufgaben, damit ihr noch schneller durch seid. Und in dieser Woche, da pimpen wir eure Plakate für den Kurzvortrag.
1: Klebt Streichholzschachteln auf euer Plakat und legt da Zettel mit Worten rein. Das ist perfekt für zum Beispiel Sammlungen zu dem Thema. Also zum Beispiel bei einem Vortrag über Lebensmittel, eine Schachtel für gesunde Lebensmittel, da drin die Schnipsel mit den gesunden Dingen, wie zum Beispiel Obst, Gemüse, dann eine Schachtel mit mittelgesunden und eine Schachtel mit weniger gesunden. Cool.
0: Liebe ich ja. Alles zum Anfassen, aufziehen, reingucken. Mega. Und für alle von euch, die auch Hilfe bei den Hausaufgaben brauchen, ruft uns jetzt gerne an 0331 76 mal die 2 oder schreibt uns auf radioteddy.de.
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1: Hallo.
0: Schönen Montag, Feierabend. Die zwei, also Alina und Basti hier gleich mit einem absoluten Weltstar. Superstar der Stunde, David Guetta. Und wo er sich am allermeisten auf der ganzen Welt aufhält. Das erfahrt ihr dann auch. Wann trefft er ihn eventuell?
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0: Super DJ David Guetta ist ganz schön viel in der Welt unterwegs. Denkt man, glaubt man seinem Social Media Account, ist er eigentlich die ganze Zeit an einem Ort.
6: Ibiza!
7: Ibiza.
1: Ah, okay.
0: Ja, hat er gerade bei sich auf dem Profil gezeigt, die ganzen Ausschnitte, wo er sich darüber freut, dass er in Ibiza auf Ibiza ist und da seine Konzerte gibt. Also Familienurlaub dort am Strand.
1: Kein
0: Eventuell
1: Problem.
0: Trefft ihr David Guetta.
1: Na klar.
0: Mit seiner neuen Nummer hören wir ihn jetzt. Hier ist Save Me Tonight. Das ist David Guetta, der Radio Teddy Superstar der Stunde.

0: Klugscheißer der Stunde. David Guetta gerade gehört mit Save Me Tonight. Und gleich geht's weiter mit guter Laune im Familienauto Radio Teddy Superstar. Leonie bringt die mit.
1: Am Sonntag ist Muttertag und wir lüften die ganze Woche die schönsten Geheimnisse über Tiermamas. Ratet mit, ob Delfinmütter wirklich für ihre Babys singen.
0: Und gewinnt zum 40. Jubiläum das Spiel Erster Obstgarten aus der Reihe Meine ersten Spiele von Haber. Die Obstbäume hängen da voller Früchte. Doch der freche Rabe, der möchte da alle stibitzen. Schafft ihr es, die Früchte vor ihm einzusammeln?
1: Na.
0: Perfekt für euch und eure jüngeren Geschwister.
1: 0317 und 6 mal die 2 ruft jetzt an und spielt mit. Die Mitmachregeln sind auf radioteddy.de. 0331 7 und 6 mal die 2. Wir lüften das Delfin-Geheimnis in 15 Minuten.
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3: Mit Angie, Hallöchen. Wann färben sich die Blätter eigentlich bunt? Welche Vögel zwitschern da im Garten? Oder was naschen die Bienen eigentlich am liebsten? Werdet zu Naturforschern und Naturforscherinnen und erkundet die Tier- und Pflanzenwelt vor eurer Haustür mit einem Naturtagebuch. Macht euch auf die Suche nach einem Fleckchen Natur, das ihr ganz besonders interessant findet. Zum Beispiel das Gemüsebeet im Schulgarten oder das Insektenhotel auf dem Balkon. Und alle spannenden Beobachtungen haltet ihr dann in eurem Naturtagebuch fest. Und da könnt ihr so richtig kreativ werden. Malen, dichten, fotografieren, Blumen pressen, Wetterdaten notieren. Alles, was euch Spaß macht, ist erlaubt. Noch mehr Tipps für Kids für euch zum Nachhören bei Radio Teddy Plus.
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0: Mit Nils Olaf Seitz-Pfand. Hallo zusammen. An diesem sommerlichen Wochenende haben sich ja viele Familien eine Eisdiele besucht. Da gibt's ja oft eine ziemlich große Auswahl an Eisbechern. Welcher Eisbecher der beliebteste hier in Deutschland ist, wollte das Portal T-Online mal bei einer Umfrage herausfinden. Meine Kollegin Isa kennt das Ergebnis.
14: Klarer Sieger ist ein echter Klassiker. Das Spaghetti-Eis landet mit deutlichem Abstand auf Platz 1. Jeder dritte Befragte hat sich für die Kombination aus Vanilleeis, Erdbeersoße und weißen Schokoraspeln entschieden. Auf Platz 2 liegt der Schwarzwälder Kirschbecher, dicht gefolgt vom Erdbeerbecher. Auf den Plätzen dahinter Nussbecher, Schokobecher und das Bananensplit.
0: Das Spaghetti-Eis zählt übrigens seit Jahrzehnten zu den beliebtesten Eisbechern in Deutschland. In einem Nationalpark in Australien lebt eine ganz besondere kleine Echse. Lange dachten Forscher, dass sie zu einer bekannten Echsenart gehört. Aber jetzt haben sie herausgefunden, die Echse ist eine eigene Art. Sie heißt Kungaka Stachelskink. Kungaka bedeutet der Versteckte. Von dieser Echse gibt es wahrscheinlich nur noch etwa 20 Tiere. Sie lebt vielleicht nur an einem einzigen Felsen in einer geschützten Schlucht. Dort ist es feuchter als in der trockenen Umgebung und deshalb kann sie dort überleben. Die Echse ist in großer Gefahr. Wilde Ziegen zerstören ihren Lebensraum, auch Füchse und Katzen können ihr gefährlich werden. Jetzt wollen Wissenschaftler, Parkranger und die Einwohner der Region zusammen helfen, um die seltene Echse zu schützen. So hoffen sie, dass es bald wieder mehr von diesen besonderen Tieren gibt. Auf den Philippinen in Südostasien ist der Vulkan Mayon ausgebrochen und hat über 50 Dörfer mit Asche bedeckt. Lavaströme sind die Hänge hinabgeflossen. Rund 300 Familien mussten ihre Häuser verlassen und wurden in Sicherheit gebracht. Der Mayon ist fast 2500 Meter hoch. Er war zuletzt vor 8 Jahren ausgebrochen. Soweit die Meldungen. 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
0: Hier bei uns in Bayern auf der A3 Passau Richtung Nürnberg zwischen Hengersberg und dem Kreuz Deggendorf Verkehrsbehinderungen wegen einer Baustelle. Gute Fahrt.
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1: Sonnenstrahlen hier bei uns in Bayern. Einzige wichtige Frage an diesem Montagnachmittag: Welche Eissorte will ich und will ich eine Kugel oder zwei? Jetzt am Nachmittag und Abend mal trocken und über 20 Grad. Morgen immer mal wieder nass, es kann sogar gewittern. Mit ein bisschen Glück schafft's unsere starke Sonne aber hier und da durch die Wolken durch.
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9: Hallo. Alina und Basti.
1: Alles Gute, heute zum offiziellen Star Wars Tag. Ja, 4. Mai, auf Englisch May the 4th. Klingt so wie May the Force be with you aus Star Wars. So, und der größte Fehler, den ihr machen könnt von einem Star Wars-Fan, ist Star Wars mit Star Trek zu verwechseln.
16: Oh, ist mir auch schon mal passiert.
1: Ach, du Schreck, da will ich nicht dabei sein.
16: Unangenehm.
1: Deshalb klären wir gleich ein für alle Mal den Unterschied in 20 Minuten.
16: Vorher der Kinderhit von Dicker. Super Mama, na klar, diesen Sonntag ist ja auch Muttertag. Und jetzt wird nochmal gute Laune für euch, Leonie, don't worry.
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0: Und den hätten bestimmt viele Mamas auch gern als Schwiegersohn. Mhm. Ja, mit den Locken und den roten Haaren. Rote Haare sowieso eine feine Sache. Ja,
1: man sieht's. Ja, musst du sagen.
0: Ja,
1: das
0: richtig.
1: Ist richtig.
0: Ja, das
1: aber
0: ist richtig.
1: Stimmt. Leuchtet so schön in der Sonne.
0: Na, siehst du wohl. Gleich Michael Schulte in der Playlist.
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1: Wir lüften hier die ganze Woche die schönsten Geheimnisse über Tiermamas. Ihr bekommt eine Tiergeschichte und ratet, ob es so stimmt oder ausgedacht ist.
0: Und gewinnt zum 40. Jubiläum das Spiel Erster Obstgarten aus der Reihe Meine ersten Spiele von Haber. Rettet da die Obstbäume vor dem frechen Raben, der will nämlich das ganze Obst klauen. Also ungefähr so, wie wenn ich hier dem Radio Teddy Team mal was zu essen mitbringe. Ist auch sofort alles weg. Den ganzen Raben hier. Das perfekte Spiel für euch und eure jüngeren Geschwister.
1: 0317 und 6x2. Mitmachregeln auf radioteddy.de. Hallo Hanna, 8 Jahre alt aus Gotha in Thüringen. Was macht denn deine Mama zur besten Mama der Welt?
3: Hallo, dass sie immer nett zu mir ist und mich auch oft mit Freunden spielen lässt.
1: Ach, das ist toll. Und jetzt finden wir raus, was Delfin-Mamas so besonders macht.
3: Ja.
2: Delfinmütter singen für ihre ungeborenen Babys, damit diese sie später wiedererkennen. Tierisch ernst oder tierischer Quatsch?
3: Tierischer Quatsch, weil ich ein Delfinbuch habe.
1: Hm.
4: Ich nochmal. Das singen sie ja doch.
1: Aber Menschenmamas singen ja auch manchmal für ihre Babys im Bauch.
3: Dann sage ich tierischer Ernst.
1: Okay.
2: Das ist tierisch ernst. Eine Studie hat herausgefunden, dass Delfinmütter eine Art Erkennungspfeifen für ihre ungeborenen Babys benutzen. Wenn das Kalb geboren ist, hilft dieses Pfeifen, die Mutter im Wasser wiederzuerkennen. Die anderen Delfine in der Umgebung pfeifen dann weniger, um dem Kalb zu helfen, das richtige Pfeifen zu lernen.
1: Boah, jetzt bist du noch schlauer als dein Buch. Herzlichen Glückwunsch.
3: Danke.
0: Du gewinnst das Spiel. Erster Obstgarten von Haber. Ganz viel Spaß.
3: Danke.
0: Und die nächste Chance auf ein Gesellschaftsspiel zum Jubiläum habt ihr schon gleich hier um 17.10 Uhr.
1: Und die nächste Runde im tierischen Quiz, die gibt's morgen. Lüftet das Geheimnis der Elefantenmamas. Und findet raus, was sie einzigartig macht im Tierreich. Morgen um 16.10 Uhr.
0: Und hier ist Michael Schulte bei Radio Teddy.

0: Hallötzki!
1: Hallo!
0: Radio Teddy läuft, die 2A2 Alina und Basti. Bei einigen mit auf dem Weg in Richtung Friseur. Ja, höchste Zeit für die Frühlingsfrise. Logo. Steht ja auch Klassenfahrt an, da will man mit einer frischen Frise hin.
1: Ja, stimmt.
0: Hat sich auch der Mann hier gedacht. Ed Sheeran hat mal eben alles abrasiert, ist sehr kurz jetzt unterwegs, aber ist ja auch warm. Gleich kommt er mit Ed Sheeran kommt mit Sapphire.
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0: 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So, und du, meine Liebe, hast jetzt 10 Minuten Zeit, dich hier bei uns zurückzumelden.
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3: Ja.

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0: erster Feierabend dieser Woche. Erster Feierabend im neuen Monat Mai. Schön, dass ihr da seid. Radio Teddy läuft bei euch. Die 2 ab 2 mit Alina und Basti. Und gleich dazu gibt's K-Pop Power von Cat's Eye, Gabriella.
1: Und am Sonntag, da ist euer großer Tag, liebe Mamas. Muttertag. Und wir helfen euch Kids, jetzt noch schnell die perfekte Überraschung für eure Supermamas vorzubereiten. Die Papas können sich zurücklehnen und ihr Kids kriegt mit nur 3 kurzen Fragen eure perfekte Muttertags-Überraschungsidee vom Radio Teddy Mama Mart ausgespuckt in 15 Minuten.
0: Und vorher sorgen wir dafür, dass ihr am Star Wars Tag heute in kein Fettnäpfchen tretet.
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3: Mit Nils, hallo. Lichtschwerter, Darth Vader, Han Solo und die Macht der Jedi. Heute ist der Star Wars Tag. Und Romina fragt, was ist eigentlich der Unterschied zwischen Star Wars und Star Trek? Eines haben beide gemeinsam, sie spielen in der Zukunft, beides ist Science Fiction. Bei Star Trek gibt es Filme und Serien, es geht um 2 verschiedene Captains von Raumschiffen. Bei den älteren Filmen ist es James T. Kirk, der das Raumschiff Enterprise kommandiert. Sein späterer Nachfolger ist Captain Jean-Luc Picard, der eine neuere Version der Enterprise leitet. Beide erleben mit ihrer Crew viele Abenteuer in den unendlichen Weiten des Weltraums. Bei Star Wars gibt es 2 Parteien. Hier kämpft Gut gegen Böse, also die Jedi-Ritter gegen die Sith, bzw. die Rebellen gegen das Imperium. Im Mittelpunkt steht dabei die Familie Skywalker. Während Sohn Luke ein mächtiger Jedi-Ritter wird, ist sein Vater Anakin auf die dunkle Seite der Macht gewechselt und wird als Lord Vader sein Gegenspieler. Die Serie Raumschiff Enterprise gibt es schon seit den 60er Jahren. Der erste Star Wars-Film kam 1977 in die Kinos.
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7: Hallo, hier ist Angie, eure Radio Teddy-Reporterin. Auf der Burg in Burghausen hier bei uns in Bayern mussten die Ritter und Burgfräuleins damals gut zu Fuß sein. Sie mussten über 1 Kilometer weit laufen, um von einem Burgende zum anderen zu kommen. Damit ist sie die längste Burg der Welt und hat es sogar ins Guinness-Buch der Rekorde geschafft.
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18: Die Bedeutung deutscher Städtenamen. Heidelberg. Ganz herrschende Meinung ist inzwischen, dass der Name von einer Heide auf einem Berg herrührt.

0: Sonnenstrahlen hier bei uns in Bayern. Einzige wichtige Frage an diesem Montagnachmittag. Welche Eissorte will ich und will ich eine Kugel oder zwei? Jetzt am Nachmittag und Abend mal trocken und über 20 Grad. Morgen immer mal wieder nass. Es kann sogar gewittern. Mit ein bisschen Glück schafft's unsere starke Sonne aber hier und da durch die Wolken durch.
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0: Und gerade eben um 16.16 Uhr, da haben wir Familie Bendig ausgerufen. Sie waren nämlich bei der großen Radio Teddy Sommertour. Und Familie Bendig, die haben große Ohren, die haben zurückgerufen.
3: Viel Spaß im Tropical Islands.
4: Ja, super, vielen Dank, wir freuen uns riesig. Der erste Besuch.
0: Oh, richtig überraschen lassen, toll.
4: Ja, das, ja, genau. Ja,
3: alles ausprobieren, alle rutschen, alle liegen.
0: Mega. 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
3: Gleich gibt's Sommersound von Topic Buddy und jetzt Vollgas Richtung Eisdiele. Und mindestens so gut wie die Kugel Schokoeis schmeckt auch der Sound von Cat's Eye.
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0: Den ganzen Tag Hits, die gute Laune machen. I only want you when you... Und dazu die angesagtesten Tracks von heute.

0: dem Wetter. Fenster runter, Radio Teddy laut, na klar. Schön, cool, dass ihr da seid. Und gleich dazu die Beats von BTS.
1: Am Sonntag, da ist euer großer Tag, liebe Mamas. Muttertag. Und wir helfen euch Kids, jetzt noch schnell die perfekte Überraschung für eure Supermamas vorzubereiten.
0: Oh ja.
1: Die Papas können sich zurücklehnen und ihr Kids kriegt mit nur 3 kurzen Fragen eure perfekte Muttertags-Überraschungsidee vom Radio Teddy Mama Mart. Jetzt für Kasper Konrad, 7 Jahre alt, aus Berlin.
2: Hallo.
3: Der Name deiner Mama.
2: Noah.
3: Die Lieblingsfarbe deiner Mama.
2: Grün.
3: Der Lieblingsgegenstand deiner Mama.
2: Dann sag ich mal Buch.
3: Hier ist deine Muttertagsgeschenkidee.
0: Du bastelst für deine Mama Nora das grüne Buchbett für ihre Lieblingsgeschichten.
1: Was?
0: Ein kleiner selbstgebastelter Büchersessel oder ein Buchbett aus Pappe, in dem Mama Nora ihr aktuelles Lieblingsbuch ablegen kann. Direkt auf dem Nachttisch oder im Regal. Dazu gibt's vielleicht ja sogar von dir noch ein Minikissen aus Stoffresten oder Watte. Alles natürlich in grün, in ihrer Lieblingsfarbe.
1: Lustig.
2: Also ehrlich gesagt habe ich schon eine Pappkiste.
0: Okay.
1: Oh, perfekt.
2: Ich habe sogar 2 davon. Eine habe ich für ein selbstgemachtes Theater verbraucht und die andere ist noch leer.
0: Und dann kann er direkt losgebastelt werden.
1: Auf jeden Fall.
0: Ich hoffe, Mama Nora hat nichts gehört.
1: Die nächste Last-Minute-Muttertags-Überraschungsidee für euch, die gibt's schon morgen früh in der Radio Teddy Morgenshow um 6.40 Uhr. Und jetzt gibt's die Lieblingsmusik für die ganze Familie. BTS sind es mit Swim bei Radio Teddy.

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1: Hi, und gleich der Radio Teddy Superstar der Stunde, Sarah Larsson. Und die hat eine große Angst, die auch einige von euch haben. Welche und wie sie die überwinden will, das erfahrt ihr in 2 Minuten.
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0: Jakob, 8 Jahre alt, aus Frankfurt am Main, spielt beim DJK Schwarz-Weiß Frankfurt Griesheim. Und da gibt es ja wirklich reichlich Platz für Kids, ne?
4: Wir sind ein Fußballverein. Wir haben 14 Jugendmannschaften und 2 Herrenmannschaften. Wir machen öfter so ein Spiel von uns ausgerichtet. Wir haben viele Fans von uns dabei und es macht dann auch Spaß, da auf dem Platz zu stehen.
1: Ja, das glaube ich, wenn da der Fanblock am Start ist. Was grölen die da, um euch anzufeuern?
4: Schwarz-Weiß-Griesheim!
0: Schwarz-Weiß-Griesheim! Bom, bom, bom, bom, bom.
4: Ja.
0: Ja, klingt gut auf jeden Fall.
1: Könnten wir mitkommen zum Turnier?
0: Absolut, würde ich auch sagen. Letzte und wichtigste Frage, wie ich finde, habt ihr ein Maskottchen?
4: Ja, also es ist ein Dachs mit unseren Vereinsfarben und er ist Siggi.
0: Siggi! Und was macht Siggi den ganzen Tag? Wo sieht man den?
4: Ja, beim Spielen schon, aber immer nur mittwochs beim Training.
0: Ja, so. Auch ganz wichtig. Ohne Maskottchen geht's nicht.
1: Mhm.
0: Und jetzt seid ihr dran. Meldet auch euren Verein an und bringt ihn ganz groß raus auf radioteddy.de. 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Da habt ihr dann sogar die Chance, dass euer Verein gesponsert wird.
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1: Sie stürmt das Internet, sie stürmt die großen Bühnen der Welt und sie ist der Radio Teddy Superstar der Stunde, Sarah Larsson. Und sie hat eine große Angst, die auch einige von euch haben. Nämlich Schlangen.
0: Mag diese Schlangen? Mag wirklich keiner.
1: Und die will sie jetzt bekämpfen, indem sie sich ganz viele Schlangenvideos im Internet anschaut. Das ist mutig. Ich habe ja nur Angst vor der Schlange an der Eisdiele. Ja, nur das ist gruselig.
0: Ja, das stimmt wirklich. Und was macht man, wenn man eine Schlange sieht?
1: Na, sich hinten anstellen.
0: Na, genau.
1: Naja, wir hören sie jetzt mit ihrer aktuell viralsten Nummer. Das ist Lush Life. Hier ist Sarah Larsson, der Radio Teddy Superstar der Stunde.

0: mutigste Frau der Welt, die ihre Schlangenangst besiegen will. Uah. Sarah Larsson mit Lush Life, der Radio-Teddy Superstar der Stunde. Und der nächste virale Hit, den gibt's hier gleich für euch, nämlich Where is my husband?
1: 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Deswegen spielt mit beim Familienfeierabend-Quiz.
0: Und gewinnt das Spiel Obstgärtchen, die Kirschernte von Haber. Ihr erntet da ganz schnell die Kirschen von den Bäumen. Na, doch ihr müsst euch noch mehr beeilen, bevor der freche Rabe Theo alle stibitzt. Perfekt für euch und eure Kleingeschwister.
1: Ruft jetzt an 0331 76 mal die 2. Mitmachregeln auf radioteddy.de. 0331 76 mal die 2. Und gleich in 12 Minuten wird gespielt.
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3: Mit Angie, Hallöchen. Jeden Tag sammelt sich so einiges an Müll an und der muss auch richtig entsorgt werden. Welcher Müll in welche Tonne kommt, das erklärt euch Christian Stock vom Kölner Müllsammelverein Krake.
4: Die gelbe Tonne, da kommen Kunststoffe rein, wie Joghurtbecher, Getränkekartons. Die blaue Tonne, da gehört Papier, Pappe und Karton rein und kein Thermopapier. Das sind Kassenbons, Fahrkarten. Die braune Tonne, das sind so Küchenabfälle, grüne Abfälle aus dem Garten. Dann haben wir noch die Restmülltonne zu Hause. Da gehört Asche rein, Hygieneartikel. Und dann haben wir noch den Sondermüll. Da kommen halt Elektrogeräte rein, Batterien, Medikamente und Glühbirnen.
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1: Mit Nils Olafseitz-Pfand. Hallo zusammen. An diesem sommerlichen Wochenende haben sich ja viele Familien eine Eisdiele besucht. Da gibt's ja oft eine ziemlich große Auswahl an Eisbechern. Welcher Eisbecher der beliebteste hier in Deutschland ist, wollte das Portal T-Online mal bei einer Umfrage herausfinden. Meine Kollegin Isa kennt das Ergebnis.
0: Klarer Sieger ist ein echter Klassiker. Das Spaghetti-Eis landet mit deutlichem Abstand auf Platz 1. Jeder dritte Befragte hat sich für die Kombination aus Vanilleeis, Erdbeersoße und weißen Schokoraspeln entschieden. Auf Platz 2 liegt der Schwarzwälder Kirschbecher. dicht gefolgt vom Erdbeerbecher. Auf den Plätzen dahinter Nussbecher, Schokobecher und das Bananensplit.
1: Das Spaghetti-Eis zählt übrigens seit Jahrzehnten zu den beliebtesten Eisbechern in Deutschland. In einem Nationalpark in Australien lebt eine ganz besondere kleine Echse. Lange dachten Forscher, dass sie zu einer bekannten Echsenart gehört. Aber jetzt haben sie herausgefunden, die Echse ist eine eigene Art. Sie heißt Kungaka Stachelskink. Kungaka bedeutet der Versteckte. Von dieser Echse gibt es wahrscheinlich nur noch etwa 20 Tiere. Sie lebt vielleicht nur an einem einzigen Felsen in einer geschützten Schlucht. Dort ist es feuchter als in der trockenen Umgebung und deshalb kann sie dort überleben. Die Echse ist in großer Gefahr. Wilde Ziegen zerstören ihren Lebensraum, auch Füchse und Katzen können ihr

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1: Und gewinnt dann euer neues Spiel für den Familienabend, das Spiel Obstgärtchen, die Kirschernte von Haber. Ihr erntet da blitzschnell die Kirschen von den Bäumen, denn ihr müsst euch beeilen, bevor der freche Rabe Theo alle stibitzt. Na. Also perfekt für euch und eure kleinen Geschwister.
0: Also ruft jetzt an 0331 7 6 mal die 2. Mitmachregeln auf radioteddy.de. 0331 7 6 mal die 2. Und gleich wird hier gespielt um 17.10 Uhr.
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0: Hallo zusammen.
1: Hallo.
0: Radio Teddy läuft auf dem Weg in Richtung Spargelbude bei einigen. Gleich der gute Laune-Hit dazu. Und die gute Laune, ihr habt ja auch schon. Endlich haben die Kids Ja gesagt zum Spargel.
1: Ja.
0: Die Dino-Nuggets waren halt ein gutes Argument.
1: Ja.
0: Dazu gleich DJ Alle Farben mit Baby. Goodbye.
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1: Jetzt bekommt ihr einen Buchstaben und dazu 5 Kategorien.
0: Und dann gewinnt ihr das Spiel Obstgärtchen, die Kirschernte von Haber. Da erntet ihr aber sowas von schnell die Kirschen von den Bäumen, weil ihr euch beeilen müsst, bevor der freche Rabe Theo alle geklaut hat. Perfekt für euch und eure kleinen Geschwister.
1: 0331 76 mal die 2. Mitmachregeln stehen auf radioteddy.de. Und jetzt spielen wir mit Familie. Hier mit der nächsten Familie. Hallo, hallo.
0: Hallo, worauf freut ihr euch die Woche?
3: Hallo.
4: Hi. Auf Schwimmen, ich habe immer Mittwoch Schwimmen. Gerade üben wir für Bronze.
0: Das Abzeichen.
1: Boah.
4: Ja.
1: Dann drücke ich die Daumen, dass es dann auch später bei der Prüfung klappt. Und jetzt gucke ich mal, was ihr für einen Buchstaben habt. Und euer Buchstabe ist N wie, na endlich Feierabend. Ja. Und los geht's. Eine Stadt mit N.
5: Nürnberg.
1: Ja. Etwas, das man abends sehen kann mit N.
5: Den Nachthimmel?
1: Ja. Etwas in der Brotbüchse mit N.
5: Nachos.
1: Ja. Die hätte ich auch gern gehabt. Und noch ein Tier in Afrika mit N.
5: Davon.
1: Ja, Wallo, herzlichen Glückwunsch.
5: Ja, super.
0: Viel Spaß beim Spielen. Ihr gewinnt das Spiel Obstgärtchen, die Kirschernte von Haber.
5: Super, danke schön.
1: Und morgen quizzen wir wieder mit euch. Im tierischen Quiz um 16.10 Uhr habt ihr schon die nächste Chance auf ein Spiel.
0: Und jetzt Lieblingsmusik. Das ist Alle Farben bei Radio Teddy. Hier laufen nämlich coole Hits für Eltern und Kids.

0: Radio Teddy ist hier, die 2 ab 2. Alina und Basti begleiten euch Richtung Montag Feierabend.
1: Uhu.
0: Und gleich gibt's Lieblingsmusik von Sunny Boy, Nico Santos in der Playlist All Time High.
1: Schon jetzt starten wir den Millennium Falcon in Richtung Star Wars Universum. Ist ja heute Star Wars Tag.
0: Oh ja.
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3: Mit Nils, hallo. Lichtschwerter, Darth Vader, Han Solo und die Macht der Jedi. Heute ist der Star Wars Tag. Und dazu passen diese beiden Fragen hier. Vanessa fragt, ob es Darth Vader wirklich gibt. Und Marlon fragt, ob es Star Wars und die Raumschiffe wirklich gibt. Nein, aber auch ein bisschen ja. Diese riesige Star Wars-Geschichte hat sich ein Mann ausgedacht. Und er heißt George Lucas. Der hat sich also auch die Jedi-Ritter ausgedacht und Yoda und halt auch Darth Vader, der ja vorher ein guter Jedi war, sich dann aber auf die dunkle Seite der Macht hat locken lassen und dann ein Böser wurde. Dieses ganze Star Wars-Universum ist also eine große ausgedachte Geschichte. Einfach erfunden. Von George Lucas. Aber ich habe ja schon gesagt, dass es das ein bisschen doch gibt. Denn heutzutage werden solche Filme alle nur am Computer gemacht. Damals, als der erste Star Wars-Film in die Kinos kam, das war vor über 40 Jahren, da gab es aber noch nicht so tolle Computer wie heute. Da wurde für die Filme noch alles richtig gebaut. Und auch die Raumschiffe wurden damals noch gebaut. Klar konnten die Raumschiffe nicht richtig fliegen, aber sie sahen total echt aus. Und tun es auch immer noch. Der Millennium Falke von Han Solo zum Beispiel, der wurde damals gebaut und den gibt es auch immer noch. Star Wars-Fans haben ihn sogar gefunden, und zwar mit dem Programm Google Earth. Damit kann man ja sich auf dem Handy oder dem Computer die ganze Welt von einem Satelliten aus ansehen. Und da haben die Fans den echten Millennium Falcon tatsächlich entdeckt. Und zwar bei den Long Cross Film Studios in Großbritannien.
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4: 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Bei den ersten Schritten ins große, weite Internet hilft euch das Internet-ABC. Das wird unter anderem auch von Experten der Bayerischen Landeszentrale für neue Medien gestaltet. Auf internet-abc.de könnt ihr zum Beispiel den Führerschein fürs Internet ablegen und cooles Extrawissen lernen.
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23: Die Bedeutung deutscher Städtenamen. Bremen. Dieser Name rührt wahrscheinlich vom altsächsischen, mittelniederdeutschen Wort Brem her, was Einfassung und Rand bedeutet. Es gab hier also eine eingefasste Siedlung.
24: Sonnenstrahlen hier bei uns in Bayern. Einzige wichtige Frage an diesem Montagnachmittag. Welche Eissorte will ich und will ich eine Kugel oder zwei? Jetzt am Nachmittag und Abend mal trocken und über 20 Grad. Morgen immer mal wieder nass. Es kann sogar gewittern. Mit ein bisschen Glück schafft's unsere starke Sonne aber hier und da durch die Wolken durch.
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26: Hallo,
25: Alina und Basti.
24: So, jetzt ist so langsam Zeit fürs Abendessen.
26: Oh ja.
24: Da gibt's was Frisches. Das mag man im Frühling besonders gern.
26: Mhm.
24: Frisch und Soßentipp inklusive bekommt ihr bei Abendessen ohne Stress in 9 Minuten.
0: Und natürlich auch frisch unsere Playlist. Ja, Stichwort Frühling.
24: So.
0: Wir gehen raus. Der Kinderhit gleich für euch. Und jetzt schon Sonnenschein aus eurem Küchenradio im Idealfall. Hier ist Nico Santos, All Time High.
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0: Sonntagnachmittag. Hier hat Radio Teddy.
1: Hallo.
0: Die zwei aus der Alina und Basti. Zeit für Feierabend, Zeit für Taylor Swift. Gleich.
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1: Und jetzt wird's lecker. Holt euch den nächsten leckeren Tipp für euer Abendessen. Und wenn's die Tütensuppe sein soll, ja, dann seid ihr ja bei Alina genau richtig.
0: Ganz genau. Alina ist der Name und die Blumenkohlsuppe ist heute die Tütensuppe des Tages.
1: Ja, sehr frühlingshaft, immerhin. Schnell zu was Leckerem von euch. 0331 76 mal die 2. Hier kommt schon der nächste Tipp.
4: Also ich heiße Laura und bin 8 Jahre alt.
5: Und ich heiße Clara und bin 10 Jahre alt und wir kommen beide aus Hamburg.
6: Wir essen gerne Wraps mit Creme Fraiche und Hühnchen oder Hack und dann Paprika, Gurke oder Karotte.
0: Oh, das klingt richtig gut. Ist es euer Lieblingsessen?
7: Ja, für unsere Abendessen.
8: Wir kennen das von einer Freundin und dann haben wir das zu Hause auch einmal ausprobiert und es war ganz lecker. Ja.
0: Ja. Oh, das klingt auch mega. Wie oft gibt's das so im Schnitt bei euch?
9: 2-mal in der Woche.
1: Oh. Ja gut, Schnitt. Das wird sportlich hier 2-mal die Woche. Reicht, wenn wir es heute machen.
0: Ja, wäre ich dabei.
1: Ja, dann mache ich mich da mal ran.
0: Gut, und ich halte hier die Stellung für euch da vor dem Radio. Was gibt's bei euch? 03317 und 6 mal die 2. Gebt mal eure besten Abendessenstipps rein. 03317 und 6 mal die 2. Und während wir quatschen, singt hier Taylor Swift. Das ist The Fate of Ophelia bei Radio Teddy.

0: Familienauto. Radio Teddy läuft. Die zwei Abzer Alina und Basti heute beim absoluten Eiswetter. Bei welcher Sorte ihr euch ganz besonders ranhalten müsst, weil es die beliebteste aller Familien in Deutschland ist, das klären wir gleich in den Radio Teddy Nachrichten in 10 Minuten.
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0: Sie gehört zu den erfolgreichsten Popstars Deutschlands. Sie hat tausende Nummer 1 Hits gefühlt und war schon so oft in den Charts, soweit kann ich schon zählen. Aber es war oft, sag ich euch. Und in den sozialen Medien, Superstar Leonie. Und in den sozialen Medien, da zeigt sie die Choreo zu ihrer neuen Nummer Stay. Ihr müsst euch vor allem zwei Figuren merken. Einmal so ein Herz zeigen mit den Händen, wenn sie Heart, also Herz auf Englisch, singt. Und so ein Rain machen mit euren Fingern in Regen, so Regentropfen, wenn sie Rain singt, Regen auf Englisch. Dann habt ihr die Choreo drin. Und den Song dazu, den kriegt er hier jetzt von mir. Das ist Stay von Leonie, zusammen mit Callum Scott, denn sie ist der Radio-Teddy-Superstar der Stunde.

0: der Song zur Choreo mit den Herzhänden und den Regentropfen. Das war Stay von Leonie, der Radio-Teddy-Superstar der Stunde. Und gleich geht's weiter mit der Tanzmucke. Da bebt's im Familienauto mit den Beats von BTS und Swim. 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
1: Und hier gibt's noch mehr Frühlingsabenteuer in 30 Sekunden.
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4: Mit Angie, hallöchen. Es summt und brummt wieder, auch hier bei uns in Bayern. Über 600 Wildbienenarten wollen leckeren Blütenpollen sammeln. Über welche Pflanzen sie sich besonders freuen, weiß Susanne Steib vom Bund für Umwelt und Naturschutz.
5: Ja, im Garten sind das Leberblümchen, Veilchen, Blaukissen, die Gänsekresse oder auch das Vergissmeinnicht ganz toll. Auf dem Balkon kann man zum Beispiel Kräuter aussäen, Salbei, Thymian, Oregano, Basilikum und Minze mögen Wildbienen super gerne. Und der Vorteil ist, diese Kräuter blühen oft den ganzen Sommer hindurch.
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6: Wer einen Erste-Hilfe-Kurs absolviert hat, ist emotional und praktisch auf Notfälle vorbereitet und kann im Ernstfall besonnen reagieren und Schlimmeres verhindern. Damit kann man gar nicht früh genug anfangen, sagt Michael Schnatz, Leiter Bevölkerungsschutz beim Arbeiter-Samariter-Bund.
7: Der ASB hat die Herangehensweise, dass auch Kinder schon früh lernen können, wie wichtig es ist, zu helfen. Da haben wir spezielle Angebote, in denen unterschiedliche Zielgruppen, unter anderem auch Kinder, lernen, wie man sich in bestimmten Situationen verhält. Das ist manchmal Unwetter im Sommer, aber auch Orkan oder Sturm, einfach auch Katastrophen. Das gehört zum Beispiel in einen Notfallrucksack. Geht einfach darum, Kindern schon früh möglich Handwerkszeug an die Hand zu geben, dass man einfach weiß, wie man sich in bestimmten Situationen verhält.
6: Danke an Michael Schnatz vom Arbeiter-Samariter-Bund. Mehr Infos unter asb.de/krisenvorsorge. Da finden wir kostenlose Kinderkursangebote für alle Bundesländer.
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21: Mit Nils Olaf Seitz-Pfand. Hallo zusammen. An diesem sommerlichen Wochenende haben sich ja viele Familien eine Eisdiele besucht. Da gibt's ja oft eine ziemlich große Auswahl an Eisbechern. Welcher Eisbecher der beliebteste hier in Deutschland ist, wollte das Portal T-Online mal bei einer Umfrage herausfinden. Meine Kollegin Isa kennt das Ergebnis.
22: Klarer Sieger ist ein echter Klassiker. Das Spaghetti-Eis landet mit deutlichem Abstand auf Platz 1. Jeder dritte Befragte hat sich für die Kombination aus Vanilleeis, Erdbeersoße und weißen Schokoraspeln entschieden. Auf Platz 2 liegt der Schwarzwälder Kirschbecher, dicht gefolgt vom Erdbeerbecher. Auf den Plätzen dahinter Nussbecher, Schokobecher und das Bananensplit.
21: Das Spaghetti-Eis zählt übrigens seit Jahrzehnten zu den beliebtesten Eisbechern in Deutschland. In einem Nationalpark in Australien lebt eine ganz besondere kleine Echse. Lange dachten Forscher, dass sie zu einer bekannten Echsenart gehört. Aber jetzt haben sie herausgefunden, die Echse ist eine eigene Art. Sie heißt Kungaka Stachelskink. Kungaka bedeutet der Versteckte. Von dieser Echse gibt es wahrscheinlich nur noch etwa 20 Tiere. Sie lebt vielleicht nur an einem einzigen Felsen in einer geschützten Schlucht. Dort ist es feuchter als in der trockenen Umgebung und deshalb kann sie dort überleben. Die Echse ist in großer Gefahr. Wilde Ziegen zerstören ihren Lebensraum, auch Füchse und Katzen können ihr gefährlich werden. Jetzt wollen Wissenschaftler, Parkranger und die Einwohner der Region zusammen helfen, um die seltene Echse zu schützen. So hoffen sie, dass es bald wieder mehr von diesen besonderen Tieren gibt. Auf den Philippinen in Südostasien ist der Vulkan Mayon ausgebrochen und hat über 50 Dörfer mit Asche bedeckt. Lavaströme sind die Hänge hinabgeflossen. Rund 300 Familien mussten ihre Häuser verlassen und wurden in Sicherheit gebracht. Der Mayon ist fast 2500 Meter hoch. Er war zuletzt vor 8 Jahren ausgebrochen. Soweit die Meldungen. 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
21: Hier bei uns in Bayern auf der A3 Passau Richtung Nürnberg zwischen Hengersberg und dem Kreuz Deggendorf Verkehrsbehinderungen wegen einer Baustelle. Gute Fahrt.
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0: Sonnenstrahlen hier bei uns in Bayern. Einzige wichtige Frage an diesem Montagnachmittag: Welche Eissorte will ich und will ich eine Kugel oder zwei? Jetzt am Nachmittag und Abend mal trocken und über 20 Grad. Morgen immer mal wieder nass. Es kann sogar gewittern. Mit ein bisschen Glück schafft's unsere starke Sonne aber hier und da durch die Wolken durch.
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0: Und alles Gute an diesem Montag. Alles Gute zum Star Wars Tag. 4. Mai auf Englisch May the 4th. Klingt wie May the Force be with you aus Star Wars. Und in den weltberühmten Weltallfilmen, da wimmelt's ja nur so von Aliens. Meine Liebsten sind die Ewoks, die kleinen Bärchen vom Waldmond. Und passend dazu fragt Anastasia jetzt, weil die ja so süß sind, ob man wirklich welche treffen können. Und das will ich auch wissen. Wir klären's in 20 Minuten, ob's Ewoks gibt und andere Aliens. Vorher gibt's Musik. Da tanzen auch RTLs zu, sag ich euch. Gleich deine Mutter schon mal zum Vorbereiten auf den Muttertag am Sonntag. Und jetzt die Beats von BTS. Das ist Swim bei euch im Familienauto. Achtung, Arschbombe!
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1: Willkommen im Millennium Falke in Richtung Wissen hier bei Radio Teddy. Heute ist Star Wars Tag. May the 4th, 4. Mai. Und passend dazu klären wir jetzt, ob wir die ganzen coolen Aliens aus den Star Wars Filmen, wie die Ewoks, wie die Wookies, treffen können. Nils startet den Millennium Falke in Richtung Weltall jetzt.
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3: Mit Nils, hallo. Und mit dieser neuen Frage hier.
4: Ich heiße Anastasia, bin 7 Jahre alt. Ich wollte wissen, ob es Aliens wirklich gibt.
3: Da muss ich dich leider enttäuschen. Denn ob es Außerirdische nun gibt oder nicht, das wissen selbst die größten Fachleute und Experten nicht. Das Problem ist einfach, dass wir Menschen bisher nur einen wirklich klitzekleinen Teil des Weltraums wirklich genau untersucht haben. Nämlich unser Milchstraßensystem. Mehr praktisch noch nicht. Einfach weil das Weltall riesengroß ist. Milliarden anderer Galaxien haben wir also noch nicht einmal entdeckt. Die große Frage, die wir überhaupt erst mal klären müssten, was sind Aliens oder Außerirdische überhaupt? Bei einfachen Lebensformen wie Bakterien oder Amöben ist das fast sicher. Die gibt es irgendwo. Denn die Forscher haben viele, viele hundert Planeten entdeckt, auf denen flüssiges Wasser möglich ist. Und Voraussetzung für Leben, wie wir es kennen, ist eben flüssiges Wasser. Bleibt die Frage, gibt es irgendwo da draußen auch intelligente Lebewesen? Also Lebewesen wie wir Menschen, die uns irgendwie ähnlich sind? Da können wir nur sagen, vielleicht. Vielleicht auch nicht. Das bleibt eines der größten ungelösten Geheimnisse der Menschheit.
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1: Hallo, hier ist Angie, eure Radio Teddy-Reporterin. Licht aus, Sterne an, heißt es im Sternenpark in der Bayerischen Rhön. Dort wird es nachts besonders dunkel, denn es gibt keine Lichter, die den Nachthimmel stören wie in der Stadt. Von dort aus könnt ihr sogar die Milchstraße sehen. Mehr Infos gibt's für euch auf sternenparkrhön.de.
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3: Hier bei uns in Bayern auf der A3 Passau Richtung Nürnberg, zwischen Hengersberg und dem Kreuz Deggendorf, Verkehrsbehinderungen wegen einer Baustelle. Gute Fahrt.
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1: Sonnenstrahlen hier bei uns in Bayern. Einzige wichtige Frage an diesem Montagnachmittag: Welche Eissorte will ich und will ich eine Kugel oder zwei? Jetzt am Nachmittag und Abend mal trocken und über 20 Grad. Morgen immer mal wieder nass. Es kann sogar gewittern. Mit ein bisschen Glück schafft's unsere starke Sonne aber hier und da durch die Wolken durch.
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1: Und während einige gerade von der Spieleverabredung zurück in Richtung nach Hause fahren, geht's hier weiter mit dem Spielen, mit den Freunden, mit den schönen Dingen des Lebens. Die Kindertalkshow Reden ist Gold befasst sich nämlich um eure beste Freundin. Ja, wir quatschen drüber, über eure besten Freundin, über euren besten Freund, über all das. Nach einer Runde Lieblingsmusik gleich Miley Cyrus, die hat ein paar Blumen für euch dabei, Flowers. Und jetzt Superstar Taylor Swift, ihre beste Freundin, übrigens Selena Gomez, auch ein Superstar. Und sie singt für euch Elizabeth Taylor.
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0: Kompromiss.
1: Schön, dass ihr eingeschaltet habt bei Reden ist Gold hier bei Radio Teddy mit Tobi, Carsten
2: und Liane
1: von der Band 3 Berlin.
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1: Angenommen, ich lerne jemanden kennen, zum Beispiel im Bus. Ich finde ihn nett und treffe ihn zufällig erneut oder wir tauschen uns Nummern aus und treffen uns auch nochmal außerhalb des Busses. Wir sind irgendwie Bekannte geworden oder Kumpels. Aber ab wann wird so ein Mensch eigentlich zu mehr als einem Kumpel? Also ab wann wird das dann ein richtiger Freund? Das und was eine Freundschaft wichtig und wertvoll macht, wollen wir heute mal herausfinden.
2: Tobi, Carsten, schaut mal da hinten, die beiden da auf dem Spielplatz. Seht ihr das? Das ist ja echt. Also ich finde es ziemlich schlimm. Da hat der eine den anderen gerade total von der Schaukel geschubst.
1: Stimmt. Aber du, Jan, ich glaube, ich kenne die beiden. Das sind eigentlich total gute Freunde. Das wundert mich jetzt eigentlich. Aber
2: warum macht ihr das denn?
1: Ja gut, aber weißt du, bei einer Freundschaft, da streitet man sich auch mal. Ich glaube, dass eine richtig gute Freundschaft kann das nichts anhaben.
4: Was macht denn eine richtig gute Freundschaft eigentlich aus?
1: Das ist mal eine gute Frage.
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2: Also wenn man das so in ein paar Worte packen müsste, wäre eins der ersten Wörter, was mir einfällt, auf jeden Fall, vielleicht sowas wie Treue oder Beständigkeit.
1: Ja, stimmt. Und Vertrauen ist eigentlich auch so ein Ding, dass du irgendwie dir weißt, du kannst dich auf den verlassen, den anderen.
2: Ja, und du kannst ihm auch Sachen oder Geheimnisse erzählen, die dann auch vielleicht nicht weitererzählt werden. Also,
4: und vielleicht aber dann auch Ehrlichkeit. Also wenn der unbedingt mir was erzählt, sollte ich dann auch vielleicht meine Meinung ihm gegenüber zumindest sagen können.
1: Stimmt.
2: Ja, das ist wichtig.
1: Das ist bei uns ja auch immer ein Thema. Wenn Diana dann ankommt und fragt, sehe ich nicht heute wieder gut aus? Dann müssen wir leider ehrlich sein.
4: Ja, wirklich. Ganz toll.
2: Ich freue mich auch immer, dass ihr sagt, ja, das tut eh. Das ja, tust du.
1: Ja, also man muss halt auch, bei einer guten Freundschaft muss man halt auch mal lügen können. Habt ihr denn gute Freunde?
2: Oh ja, doch. Es gibt wirklich Freundschaften, die sind so alt und das ist ein absolutes Phänomen, dass man sich gar nicht unbedingt oft oder viel sehen muss, sondern es wirklich, manchmal liegt da ein Jahr zwischen, ein ganzes Jahr, wo man sich quasi nicht gesprochen hat oder vielleicht höchstens mal eine SMS geschickt hat und trotzdem ist, wenn der Mensch vor mir sitzt oder wir uns am Telefon haben, alles wie immer, also wie immer. Und das ist ein das ist eine ganz tolle Qualität an einer Freundschaft, finde ich.
1: Das stimmt. So eine Freundschaft habe ich auch tatsächlich. Ist ja auch so, dass je älter man wird und dann hat man eine Familie und hat eigentlich den ganzen Tag irgendwie zu tun, irgendwie dann, dass man einfach so ein bisschen die Freundschaften nicht so doll pflegt, wie man es vielleicht machen sollte. Und da ist es dann echt total schön zu merken, dass wenn man halt so Freunde auf einmal ein Jahr nicht gesehen hat und dann wieder sieht, dass dann alles eigentlich ist wie zu dem Zeitpunkt, wo man sich das letzte Mal gesehen hat. Ne? Wie ist es bei dir, Carsten? Hast du auch so eine Freundschaften?
4: Also es gibt tatsächlich, finde ich, eine Unterscheidung bei mir zwischen Bekannten und Freunden. Und was Freunde, finde ich, auch ausmacht oder eine richtige Freundschaft ist, wenn es einmal nicht so gut geht, dann merkt man, dann trennen sich die Bekannten und die Freunde bleiben.
1: Die Spreu vom Weizen.
4: So sieht es nämlich aus.
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4: Aber sind Freundschaften nicht auch immer von der eigenen Situation abhängig? Wenn ich jetzt, ich glaube ja, es gibt für jede eigene Situation auch nochmal Menschen, die dann einfach in dem Augenblick mir ganz nah sind.
1: Ich weiß ganz genau, was du meinst. Wenn ich hier reinkomme und du hast was Leckeres zu essen, dann sage ich, oh, Carsten, mein guter Freund.
2: Ja,
4: genau an die Situation habe ich ehrlich gesagt auch gerade gedacht, Tobi.
2: Wie es uns von 3 Berlin mit unseren Freunden und Freundschaften so geht, habt ihr gerade erfahren. Als wir vor einiger Zeit Flo, Pauli und Lukas kennengelernt haben, durften wir feststellen, dass diese drei ihren Namen zum Programm gemacht haben. Deine Freunde. Gemeinsam mit uns entstand der Song Der allerbeste Urlaub.
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0: Willkommen zurück bei Reden ist Gold, hier bei Radio Teddy mit Diane,
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0: Dass deine Freunde echt gute Freunde sind, wissen wir, seitdem wir sie bei uns zu Gast im Studio hatten. Die halten echt zusammen und haben jede Menge Spaß. Jede Menge Spaß werden wir hoffentlich auch mit unseren Kinderexperten haben und sogar erfahren, worauf es ihnen bei einer wirklich guten Freundschaft ankommt und was eine Freundschaft vielleicht sogar in Gefahr bringen kann. Hallo ihr zwei.
2: Hallo, ich bin Mio und ich bin 6 Jahre alt.
4: Ich bin Ava, ich bin 8 Jahre alt.
3: Na hallo ihr zwei, schön, dass ihr da seid. Habt ihr einen besten Freund oder eine beste Freundin?
2: Ich habe eine beste Freundin, die ist Ava.
0: Und du, Ava?
4: Mein bester Freund ist Mio und meine beste Freundin, das sind Zwillinge.
3: Ah, das ist ja spannend. Spielt ihr denn immer zu dritt oder wie macht ihr das?
4: Naja, also es ist schon so, dass ich einen ein bisschen mehr mag und deswegen spiele ich mit ihm ein bisschen mehr. Aber das läuft eigentlich gerade ganz gut, weil früher hat die eine mal geweint, weil wir es irgendwie nicht aufs Gleichgewicht gekriegt haben, dass wir immer zusammenspielen zu dritt. Und jetzt haben wir es so gemacht, dass wir einmal eine Verabredung mit ihr allein machen und einmal mit ihr allein.
0: Na, das klingt doch nach einem guten Konzept.
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3: Sag mal, Mio, was ist denn eigentlich der Unterschied zwischen deinem besten Freund oder deiner besten Freundin und irgendeinem anderen Freund?
2: Dass sie andere Haarfarbe haben oder andere Augenfarbe.
0: Und wie ist das bei dir, Ava?
4: Also bei anderen Freunden ist es eben so, man sieht sich nicht jeden Tag, sondern man macht schon ganz lange vorher einen Termin aus. Und bei richtig guten Freunden kann man eben auch spontane Termine ausmachen, weil die Eltern kennen sich bei den Freunden auch viel besser.
3: Und unterscheidest du auch zwischen Freunden und Kumpeln oder Klassenkameraden?
4: Also ich habe Kumpels aus der Schule, mit denen ich mal in der Schule spiele, aber da gehe ich eben wahrscheinlich immer nur einmal im Monat hin oder so zu denen nach Hause.
3: Mio, worüber redest du mit deiner besten Freundin?
2: Über Freundschaft.
3: Okay, und sprecht ihr auch noch über andere Sachen?
2: Ich spreche mit meiner besten Freundin, wenn ich traurig bin oder so.
0: Und dann tröstet sie dich?
2: Ja.
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3: Und gibt es bei dir auch so Sachen, die du nur mit deinen besten Freunden besprichst, Ava?
4: Ja, also es gibt zum Beispiel, in wen ich verknallt bin oder wer eben mein bester Freund ist, weil ich will ja die anderen nicht traurig machen. Und mein bester Freund ist auf der Schule, aber meine beiden besten Freundinnen, die sind nicht auf meiner Schule. Und deswegen kann ich mich nicht so oft mit denen sehen, aber mit meinem Freund kann ich eigentlich jeden Tag spielen.
0: Hattest du schon mal Freunde, mit denen du jetzt nicht mehr befreundet bist?
4: Also ich hatte mal früher richtig guten Freund, aber der ist auf einer anderen Schule und irgendwie, wir sind zwar immer noch Freunde, aber er ist nicht mehr mein bester Freund.
3: Und sag mal, gibt es jemanden, mit dem du gerne befreundet wärst?
4: Ja, ich wäre gerne ein paar Jungs aus unserer Klasse befreundet, aber das geht einfach nicht, weil die spielen immer nur zusammen als Jungs.
3: Und wie ist es bei dir, Mio?
2: Es gibt einen Jungen, mit dem ich gern befreundet wäre.
3: Und warum bist du es dann nicht?
2: Weil ein anderer Junge mit ihnen immer spielt.
0: Und warum spielt ihr nicht einfach zu dritt?
2: Na, weil der Junge mag nicht mit anderen Kindern spielen.
3: Ja, das ist ja schade, aber am besten versuchst du es immer mal wieder. Vielleicht klappt es ja irgendwann.
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3: Sag mal, Mio, gibt es eine Film- oder Comicfigur, mit der du gerne befreundet wärst?
2: Mickey Mouse.
3: Und warum wärst du gerne mit Mickey befreundet?
2: Weil der so lustig ist.
3: Ist der so lustig? Ist es nicht eher Goofy, der immer so lustig ist?
2: Ja. Ich würde gerne mit Goofy befreundet sein.
0: Was würdest du denn mit ihm machen?
2: Ich würde ihn auch mal in die echte Welt mitnehmen.
3: Zum Spazieren gehen?
2: Ja, und in die Schule gehen.
3: In die Schule gehen?
2: Ja, dann muss ich nicht mehr in die Schule gehen. Der Goofy macht es dann für mich immer. Da macht er meine Hausaufgaben.
3: Okay, und was für Hausaufgaben würde er dann für dich machen?
2: Da müsste die 10 schreiben oder die 7.
3: Okay, und was noch?
2: 8, 9, 10.
3: Ah, okay. Na, das wäre ja wirklich praktisch. Dankeschön, ihr zwei.
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6: Dass unsere Kinderexperten wirklich gute Freunde haben, freut uns für sie natürlich sehr. Noch mehr freut uns, dass wir von 3 Berlin auch gute Freunde sind. Um ein guter Freund zu sein, muss man schon früh lernen, wie wichtig es ist, sich aufeinander verlassen zu können. Und auch, wenn man sich mal etwas vielleicht nicht traut, ist dann ein anderer für dich da. Darum geht es auch in unserem Song Starke Kinder.
1: Den haben wir mit Jochen Wahle von Randale

0: Willkommen zurück bei Reden ist Gold, hier bei Radio Teddy.
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0: Dass Freundschaften mit das Wichtigste auf der Welt sind, ist ja wohl klar. Dass wahre Freundschaften zum Teil gar nicht unbedingt bedeuten, dass man sich oft oder viel sieht, ist erstaunlich, aber schön zu wissen. Dass man Freundschaften pflegen muss, das wissen wir von 3 Berlin sehr gut. Und das machen wir jetzt auch mal, indem wir gemeinsam essen gehen. Deswegen verabschieden wir uns von euch und freuen uns aufs nächste Mal. Eure Diane,
3: Carsten
2: und Tobi.

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1: Hallo zusammen, schön, dass ihr da seid. Hier ist Alina drin. Bei einigen ist gerade das Abendbrot abgeräumt. Die Brotdosen für morgen geistern schon durchs Kopfkino. Ah, am besten jetzt schon mal planen, was da morgen rein soll. Und am Tisch, da stehen noch ein paar Gläser rum, die gleich verräumt werden. Naja, für genau diese Familienmomente zwischen geschafft und gemütlich haben wir hier die perfekte Unterhaltung für euch am Start mit einer neuen Folge von Bibi und Tina. Kommt gleich genau die richtige Mischung zu euch aus Abenteuer, Tiergeschichten und Feierabendunterhaltung rein ins Familienradio. Nach einer Runde Lieblingsmusik gleich der Kinderhit Chill Digger. Passt auch 1A zum Familienfeierabend. Und jetzt zum Abräumen der letzten Gläser, hab ja gesagt gleich, die passende Unterstützung, das sind Cat's Eye mit Gabriella.
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2: 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Wir sind hier im Wald.
3: Was ist?
2: Ihr stört die Tiere. Hebt den Dreck wieder auf. Hier ist keine Müllhalde.
4: Dann hört ihr die Ökopüppi an, Dennis.
3: Ihr habt eine echte Krawallschachtel, Mario.
2: Ene, mene, meck. Der Müll ist wieder weg. Ene, mene, blinde Kuh. Autotüren sind fest zu. Hex, hex.
5: Hey, was soll das? Wir sind eingesperrt, Mario. Lasst uns sofort raus hier.
1: So sehr sie es auch versuchen, die beiden Burschen können die Autotüren nicht öffnen. Schließlich starten sie entnervt den Motor und brausen mit ihrem Wagen davon.
6: Da hinten ist der Mühlenhofbauer.
2: Ja, er mäht die Wiese beim Mühlenbach.
6: Reiten wir zu ihm.
2: Keine Angst, Sabrina. Die Maschine macht nur Krach, sie tut dir nichts. Tina, ein Rehkitz. Flammstoff, Motor auf die Maus. Hex, hex.
7: Verflixt noch mal. Warst du das, Bibi?
1: Vorsichtig nähern sich Bibi, Tina und der Mühlenhofbauer dem Kitz.
7: Tatsächlich, ein Rehkitz.
6: Es zittert am ganzen Körper.
2: Hat bestimmt einen Schock.
7: Oh, komm her, mein Schnuckelchen.
6: Nicht anfassen.
7: Ich tue ihm ja nichts.
6: Jetzt riecht es nach Mensch.
7: Ach du liebe Zeit. Das habe ich in der Aufregung ganz vergessen.
6: Tja, nun müssen Sie sich um das Kleine kümmern.
7: Aber ich kann doch keinen Rehkitz aufziehen.
6: Ach, das ist einfach. Man kann ihm die Flasche geben. Am besten mit Ziegenmilch.
7: Ja, wenn du so gut Bescheid weißt, dann kannst du das ja übernehmen.
6: Was? Mutti würde ausflippen.
2: Wir könnten es zusammentun. Wer fährt denn um diese Zeit durch den Wald?
8: Egal wer. Hier darf man nicht durch.
6: Ah ja, das sind die beiden Idioten von gestern.
8: Los, die kaufen wir uns.
1: Die zwei Burschen parken.

0: ihr Auto ganz in der Nähe des Hochsitzes mitten im Wald und beginnen schon wieder damit, ihren Müll achtlos in die Gegend zu werfen.
1: Ene mene Schneiders Maße, Abfahrt rückwärts auf die Straße. Hex, hex!
2: Hey, was machst du hier?
0: Hey! 2:0 für Bibi, kann ich da nur sagen. Die beiden Burschen, die Bibi und Tina offenbar bis auf den Martinshof hinterhergefahren sind, haben wegen der hohen Grundstücksmauer nicht gesehen, dass kurz hinter dem geöffneten Tor der Heuwagen des Mühlenhofbauern im Weg steht. Und als sie in den Hof eingebogen sind, konnten sie nicht mehr bremsen.
3: Hey, ihr da unter dem Heu, alles in Ordnung?
2: Alles heil, ja. Siehst du, gar nichts ist heil. Mein schönes Auto.
4: Oh nein,
5: die schon wieder.
4: Und was wird jetzt?
6: Das wollten wir eigentlich deine Mutter fragen.
4: Das ist meine Mutter. Bibi ist nur zu Gast hier.
5: Der Martinshof ist ein Reiterhof für Kinder. Die machen hier Ferien.
6: Ferien wollten wir auch machen.
4: Im Auto?
6: Ja, rumfahren und nette Leute kennenlernen.
4: Und? Hat's schon geklappt?
6: Wie man's nimmt.
7: Ja, kommt drauf an.
4: Worauf?
6: Ob man uns auch nett findet.
4: Also dafür müsstet ihr schon noch mehr tun.
6: Würden wir gerne.
7: Ja, uns gefällt's nämlich hier. Braucht deine Mutter vielleicht ein bisschen Hilfe?
0: Und ob ihr es glaubt oder nicht, Dennis und Mario sind plötzlich wie verwandelt. Fleißig, nett und hilfsbereit. Sie unterstützen sogar Bibi und Tina bei der Pflege des Rehkitz. Leo hat Pünktchen tatsächlich im Wald ausgesetzt, weil es in die Natur gehöre. Frau Martin, Tina und Bibi sind fassungslos über sein Geständnis. Aber mehr können sie ihm nicht entlocken. Er bleibt stur. Bis Mario und Dennis mit ihm reden. Schließlich haben die noch etwas gut bei ihm. Nach langem Zureden entlocken sie Leo die Stelle, an der er das Kitz abgesetzt hat. Wie der Blitz setzen sich Bibi und Tina auf ihre Pferde und sind schon dorthin unterwegs.
5: Da, die Eiche mit dem gespaltenen Stamm, die hat er gemeint.
4: Ja, komm, wir suchen zu Fuß weiter. Das ist sicherer.
8: Und jetzt geht's weiter.
5: Na. Amadeus, du wartest hier. Und sei brav.
4: Ja, so ruhig. Keine Angst. Wir finden Pünktchen ganz bestimmt.
5: Der Boden ist völlig überwuchert. Das wird nicht einfach.
4: Stimmt. Aber dann ist Pünktchen wenigstens auch gut vor den Füchsen geschützt.
5: Ach, hör auf damit. Hex lieber irgendwas.
4: Pünktchen kann ich nicht herhexen. Aber
5: was?
4: Ich habe eine andere Idee. Ene mene großer Spaß. Alles Grünzeug wird wie Glas. Hex, hex!
5: Alle Blätter sehen aus wie aus Klarsichtfolie. Das ist ja total verrückt, Bibi.
4: Sieh nur, da liegt unser Kitz.
5: Oh, Pünktchen. Na, wie geht's?
4: Ein Glück, es hebt den Kopf.
5: Na komm, Pünktchen, kuschel dich in meine Arme. Holst du mir die Flasche aus der Satteltasche?
4: Na klar, wird sofort serviert. Ene mene wie der Blitz. Warme Milch hier für das Kitz. Hex, hex! Bitteschön.
5: Super, Bibi.
4: Guck nur, wie gierig es trinkt.
5: Ja. Und jetzt? Nichts wie zurück zum Martinshof.
0: Glück gehabt. Nicht auszudenken, wenn dem Kitz wegen Leo etwas passiert wäre. Natürlich ist auch er insgeheim erleichtert, als er hört, dass Bibi und Tina mit dem unversehrten Pünktchen zurückgekehrt sind. Aber zeigen kann er das nicht. Beleidigt wegen der Standpauke, die Frau Martin ihm gegeben hat, bleibt er auf seinem Zimmer. Bei allen anderen herrscht wieder beste Stimmung. Auch Alexander ist gut gelaunt, als er am späten Nachmittag vorbeikommt. Da sieht er Dennis und Mario. Und kann es kaum glauben.
9: Hä? Kneif mich mal, Tina.
5: Gerne.
9: Au! Das meine ich doch nicht wörtlich. Seht ihr nicht, wer da aus dem Stall kommt?
5: Ach, das sind Dennis und Mario. Die helfen auf dem Hof aus.
9: Aber das sind doch die Idioten aus dem Wald. Die mit dem Auto.
4: Ja, die sind nett.
9: Wie? Nett?
10: Mario, schau mal, da hinten ist ja das Papi-Söhnchen.
11: Hey, wie geht's? Sorry wegen der Geschichten im Wald.
10: Ja.
11: Nicht persönlich nehmen. Ja, ja, geht klar.
9: Sag mal, habe ich was verpasst?
5: Ja, eine Menge. Erzählen wir dir in der Scheune. Da wartet jemand auf dich.
9: Was? Ich verstehe hier nur noch Bahnhof.
0: Nachdem Bibi und Tina dem völlig verdutzten Alexander zunächst Pünktchen vorgestellt haben, erklären sie ihm, warum Dennis und Mario nun auf dem Martinshof arbeiten. Und die Geschichte von Leo wird auch noch zum Besten gegeben. Alexander kann nur den Kopf schütteln über so viele Ereignisse in so kurzer Zeit. Und er ist neugierig. Sind Dennis und Mario wirklich ganz nette Kerle? Als er auf sie zugeht, überraschen sie ihn prompt. Sie entschuldigen sich für ihr schlechtes Benehmen im Wald.
9: Na gut, als ein echter Ehrenmann nehme ich eure Entschuldigung natürlich an.
10: Danke, das rettet uns vor dem Kerker, Herr Graf.
9: Oh ja, wir sind ewig in Ihrer Schuld. Gut zu wissen. Ich komme bei Zeiten darauf zurück.
4: Genug geblödelt.
5: Bibi hat recht. Jetzt mal was Ernstes.
4: Ja, Tina und ich haben da nämlich so eine Idee.
9: Noch mehr Neuigkeiten? Ich höre.
5: Die Sache mit Pünktchen hat uns darauf gebracht.
4: Also, es sind ja noch mehr Jungtiere in Gefahr, jetzt zur Heuernte.
5: Und wir reiten doch sowieso jeden Tag aus.
4: Dabei könnten wir die Wiesen und Felder checken, da, wo gerade gemäht wird.
9: Und suchen nach gefährdeten Jungtieren?
4: Genau. Wenn wir welche finden, leiten wir die Mähmaschinen um.
9: Gute Idee. Ich bin dabei.
7: Wollen wir da auch mitmachen, Dennis?
10: Ja, klar. Wir werfen unsere Kutsche an und ab geht's. Rilke zu retten.
7: Schon vergessen, die ist Schrott.
5: Es gibt auch Kutschen ohne Motor, mit Max und Moritz vorne dran.
7: Eine echte Pferdekutsche? Ist ja abgefahren.
10: Okay, nehmen wir die.
7: Gibt's die denn mit Radio?
11: Sehr witzig.
7: War nur ein Scherz.
9: Aber meinst du denn, deine Mutter lässt uns das machen? Wir sollen doch auf dem Hof helfen.
5: Mutti ist die Letzte, die so eine Aktion nicht unterstützen würde.
4: Und dann ist das nur eine Frage der Einteilung.
9: Gut, also los.
0: Frau Martin hat nichts gegen die Aktion. Nur Pünktchen dürfe nicht vernachlässigt werden, ermahnt sie die beiden. Aber das hatten Bibi und Tina natürlich keinesfalls vor. Sie schlagen ihr eine Vertretung vor, die Frau Martin ein Schmunzeln entlockt. Nachdem Dennis und Mario einen Schnellkurs in Sachen Wiesen- und Feldbewohner bekommen haben, kann's losgehen. Bibi, Tina und Alexander sind bereits auf ihren Pferden unterwegs. Aber als Dennis und Mario ihnen per Kutsche folgen wollen, sitzt auf dem Kutschbock schon jemand anderes.
11: Runter da, Leo, wir müssen los.
4: Nur wenn ihr mich mitnehmt.
10: Wer sagt das?
8: Na, ich.
10: Glaube kaum, dass Frau Martin das gut findet.
8: Ich will aber mit.
11: Du hast schon genug Mist gebaut. Jetzt sei nicht so bockig.
8: Doch.
10: Ich warne dich. Da ist sie. Diesmal petzen wir.
8: Macht ihr doch sowieso nichts.
11: Frau Martin!
8: Probleme mit Max und Moritz?
11: Nein, mit Leo.
10: Er will mit auf Rettungsfahrt.
8: Aber die lassen mich nicht.
12: Zu Recht, junger Mann. Ohne meine Erlaubnis fährst du nirgendwo hin.
8: Sie können mir das gar nicht verbieten.
12: Oh doch, ich trage die Verantwortung für dich.
8: Mein Papi bezahlt sie, damit ich Spaß habe.
12: So? Da hat mir dein Vater aber etwas ganz anderes erzählt.
8: Was denn?
12: Ich soll ihn anrufen, wenn du nicht auf mich hörst. Und dann sind die Ferien vorbei.
8: Nein, bitte nicht.
12: Dann komm sofort runter da.
8: Ach, Menno.
12: Leo, wir zwei müssen mal ein ernstes Wort miteinander reden. Geh schon mal in die Küche.
8: Wir sind alle doof.
12: So, Problem gelöst. Ihr könnt fahren, Jungs.
11: Was machen Sie denn jetzt mit Leo?
12: Er bekommt endlich was Sinnvolles zu tun. Dann hört die Bockigkeit auf, so wie bei euch.
11: Hörst du das, Dennis?
10: Ich weiß gar nicht, was ihr meint.
12: Na, ihr seid mir welche. Nein, Spaß beiseite. Also Bibi und Tina hatten eine glänzende Idee. Leo soll sich um Pünktchen kümmern.
11: Ach du liebe Zeit. Da machen Sie doch den Bock zum Gärtner.
12: Im Gegenteil. Niemand macht zweimal denselben Fehler. Und durch Verantwortung wächst man.
11: Ja, da haben Sie wohl recht.
7: Und deswegen müssen wir jetzt auch los. Man wartet auf uns.
12: Bis später.
0: Ja, Frau Martin weiß genau, wie man mit Trotzköpfen umgeht. Mit Kleinen wie mit Großen. Leo platzt fast vor Stolz, als er statt einer neuerlichen Standpauke den Auftrag zur Pflege von Pünktchen bekommt. Und da er so viel über artgerechte Tierhaltung weiß, kann er auch gut mit Pünktchen umgehen. Das Kitz hat ihm den kleinen Ausflug in den Wald zum Glück verziehen. Nach ihrer Rückkehr schleichen Bibi und Tina mit Frau Martin leise in die Scheune, um Leo mit Pünktchen zu beobachten.
12: Seid leise, Kinder, sonst hört er uns.
5: Ja, wir wollen noch Mäuschen spielen.
12: Da vorne sind sie.
5: Ja,
12: seht mal. Er gibt Pünktchen die Flasche. Stimmt, ich will hören, was er sagt.
8: Ja, schön austrinken, damit du groß und stark wirst, Pünktchen.
5: Ja, so ist es gut. Bibi und Tina hatten doch recht, dich hierher zu bringen. Du bist ja noch so klein. Ich beschütze dich, keine Angst. Hier bist du in Sicherheit. Und das bleibt auch so.
0: Ebenso still und leise, wie die drei sich hineingeschlichen haben, begeben sich Frau Martin, Bibi und Tina wieder heraus aus der Scheune. Sie haben genug gehört. Tinas Mutter freut sich, dass nun auch das letzte Sorgenkind zur Vernunft gekommen ist. Dann setzen sich die drei zu Alexander, Dennis und Mario an den Tisch, draußen vor der Küche, und Frau Martin lauscht gespannt den Erfolgsnachrichten der Rettungsaktion. Dazu gibt es frischen Butterkuchen und kühlen Kakao.
4: Also wir haben ein Bodennest mit Fasanen entdeckt.
13: Und den Mühlenhofbauern mit seiner Mähmaschine vorbeigelotst.
4: Ich glaube, der braucht mal eine Brille, dann hätten wir weniger zu tun.
14: Bei uns war das Beste die Sache mit dem Feldhasen.
13: Ja, ich weiß nicht, wer höher gehüpft ist, als du die vom Feld geschossen hast.
12: Aufhören, mir kommen die Tränen voll Lachen.
14: Sag mal, wie lange bleibt ihr eigentlich noch auf dem Martinshof?
7: Bis Mario sein Auto repariert hat.
4: Das könnte ich doch eigentlich heilhexen.
15: Was? Und damit rückst du erst jetzt raus?
13: Klar, ihr müsstet ja erstmal eure Strafe für die zwei Aktionen im Wald abarbeiten. Oh,
15: was? Hinterhältige Bande.
12: Beruhigt euch, Bibi darf auf dem Hof gar nicht hexen.
15: Tja, dann müssen wir wohl noch ein bisschen hierbleiben.
7: Ja.
12: Also, ich hätte nichts dagegen. Es wartet noch ein Berg Arbeit auf euch.
4: Super!
15: Das heißt wohl, wir sind jetzt Freunde.
4: Das kann man so sehen. Bin ich denn auch euer Freund?
13: Leo, na klar. Geht's Pünktchen gut?
4: Oh. Und ob?
13: Oh, seht mal, wer da hinter Leo her.
4: Pünktchen!
15: Es läuft!
14: Wie tapsig.
12: Kinder, ich glaub's nicht.
0: Schön, dass diese turbulente Geschichte so einen harmonischen und versöhnlichen Ausklang hat. Zu Anfang sah es ja nicht so aus. Aber nun ist es tatsächlich da. Das schöne Friede, Freude, Butterkuchen-Happy End. Macht's gut, ihr Lieben. Und tschüss, bis zum nächsten Mal.
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1: Hallölski, Alina hier bei euch. Bei einigen läuft schon die große Bade- und Schlafanzug-Action. Im Bad ist wieder gut wuselig, irgendwo fehlt noch eine Socke. Und die Zahnbürste, die hat natürlich wieder ihren eigenen Kopf. Da möchte auch sein, ich möchte nicht mit einem fremden Zahnbürstenkopf putzen. Naja, steigen wir ein in die Action. Ulk, der kleine Sternjunge, ist auch am Start. Während ihr die Zähne putzt, muss der natürlich Sterne putzen. Logo als kleiner Sterneputzer. Da seid ihr mit dabei in 10 Minuten. Jetzt putzen wir erstmal eure Zähne.
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1: Ja, wir putzen zusammen zu eurer Lieblingsmusik. So macht es nämlich doppelt so viel Spaß und geht auch viel, viel schneller rum. Jetzt zu dem aktuellen Chart-Hit von Alle Farben, Baby Goodbye. Also dazu nochmal richtig viele Beats am Start. Passt auf, dass euch die Zahnbürste nicht außer Hand fällt. Und ihr wisst's, alle putzen mit, solange der Radio Teddy Zahnputz-Hit läuft. Baby, go-

0: ich doch gesagt, er putzt sich fast wie von selbst. 3 Minuten sind schon um. Ihr habt's geschafft. Könnt ausspülen.
1: Fertig.
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0: So, und damit ihr direkt weiter durchs Badezimmer tanzen könnt, gibt's ja gleich den nächsten Hit. Das ist Hug Yourself bei Radio Teddy. Hier laufen nämlich coole Hits für Eltern und Kids.

0: Menge.
1: Hallo, hallo, hier ist euch der kleine Sternjunge. Ich grüße euch, liebe Ulki-Freunde. Ja, und ich warte noch auf Yvonne, die Kindermusikerin, die immer mit mir die Show macht.
2: Hallo.
1: Ah, da ist sie ja.
2: Schon. So, schönen guten Abend, liebe Ulki-Hörer.
1: Hast du überlegt, wen du begrüßen musst? Yvonne.
2: Ja, dich habe ich ja heute schon gesehen.
1: Ja, Yvonnechen.
2: Ja?
1: Jetzt hör mal zu.
2: Ja,
1: ich bin ganz aufgeregt.
2: Ja, warum?
1: Ich habe eine Überraschung für dich.
2: Na, erzähl mal, da bin ich aber jetzt gespannt.
1: Ja, ja. Ich durfte ja mal ein Praktikum bei dir machen, nicht? Wo ich zu dir mit auf die Arbeit gekommen bin.
2: Ja.
1: Oder mit dir mit zur Arbeit, oder wie auch immer man das sagt.
2: Ja, zur Arbeit, also ins Studio, ne? Wie man Musik macht und so.
1: Mhm, genau, habe ich dir zugeguckt.
2: Ja.
1: Möchtest du denn auch mal mir bei der Arbeit zugucken?
2: Wie jetzt dir bei der Arbeit zugucken? Das heißt, beim Sterneputzen?
1: Ja, beim Sterneputzen.
2: Ehrlich?
1: Also ich kann auch zu Hause das Klo putzen, aber das ist nicht so spannend. Also kommst du mit mir mit, Yvonne?
2: Ja, also zum Sterneputzen würde ich sehr gerne mitkommen, ja. Aber da müssen wir ja mit einem X-Raket fliegen.
1: Ja, aber hinlatschen können wir nicht, ne?
2: Nee, und da müssen wir ja auch Lichtgeschwindigkeit fliegen.
1: Über Lichtgeschwindigkeit, Yvonne.
2: Uiuiui.
1: Ich nehme dich nämlich mit zu meinem Stern 251, ne, wo ich herkomme, bei Ulkanien.
2: Oh, das ist ja Gigantogalaktico-mäßig toll.
1: Gigantogalaktico-cool. Also ich würde sagen, wir laufen jetzt mal schnell zum X-Raket, was hier draußen parkt. Und dann sehen wir uns gleich wieder.
2: Das ist eine gute Idee. Also liebe Ulki-Hörer, wir nehmen euch mit. Wir machen den X-Funker an. Und zwar mit der Frequenz
1: X251 Beta.
2: Ja,
1: okay. Gib dir mal einen schnell, Yvonne.
2: Ja, mache ich.
1: So. Und so stehen wir immer miteinander in Verbindung.
2: Bis gleich.
1: Also ihr Lieben, bis gleich.

0: Hallo. Ich wollte sagen, hallo, lalo, liebe Ulki-Freunde. Ich soll wollte nicht einfach so sagen. Ja, ihr Lieben, ich
1: hallo.
0: Stehe hier.
1: Ja, hallo, liebe Ulki-Freunde.
0: Ja, hier ist auch Yvonne. Und Yvonne hat heute was ganz, ganz Tolles vor.
1: Und da freue ich mich gigantogalaktikomäßig doll drauf.
0: Ja, du, ich mich auch. Jetzt gehen wir mal an die Tür ran vom X-Raket. Dann geht die nämlich automatisch auf. So, Yvonne, steig ein.
1: Ja, mach ich.
0: Kopf einziehen, du bist ja ein bisschen groß.
1: Ja.
0: So, hier sind wir im Erdgeschoss des X-Rakets.
1: Ja, das ist der Maschinenraum, liebe Ulki-Hörer. Und natürlich auch das Sternstaublager.
0: Und meine Muckibude ist hier auch, ne? Meine ganzen Sportgeräte. So, in der Mitte, die durchsichtige Glasröhre, das ist mein Fahrstuhl. Drück mal den Fahrstuhlknopf, Yvonne.
1: Ja, mach ich.
0: So, da ist er auch schon. Steig ein, meine Liebe. Ich komme auch rein. Zieh den Bauch ein, du bist so dick. Und los geht's. Einmal hui durch die mittlere Etage, durch mein Wohnzimmer. Und ganz oben ins Cockpit.
1: Und schon sind wir da.
0: Aussteigen bitte.
1: Ja.
0: So, Yvonne, ich fahre mal den Gästesessel aus. So. Setz dich bitte.
1: Ja, danke.
0: Einmal ansteigen bitte. Ist sie im Auto hier?
1: Ja.
0: Nur da wir noch schneller fliegen, als ihr mit dem Auto fahrt, müssen wir Gigantogalactico sicher uns anschnallen hier. Ich mich auch. So.
1: Also ich sitze gut.
0: Prima. So, Startknopf. Die Düsen gehen an und fahren aus. Hui, wir starten. Fliegen bis über die Wolken.
1: Oh, liebe Ulki-Hörer, das sieht Gigantogalactico-mäßig cool aus.
0: Ja, jetzt sind wir über den Wolken, da wo auch die Erdenflugzeuge langfliegen, ne? Aber pass auf, jetzt fliegen wir mit Überlichtgeschwindigkeit ins Weltall zu den Sternen. Hui! Ist das zu schnell, Yvonnechen?
1: Ja, ein bisschen.
0: So, guck mal.
1: Jetzt ist wieder besser, ja.
0: Ja, jetzt sind wir ganz langsam und guck mal, da vorne ist Stern 251.
1: Oh, schön. Der strahlt aber eigentlich. Den musst du ja gar nicht mehr putzen,
0: doch,
1: oder?
0: Doch.
1: Ja? Okay.
0: Der muss noch ein bisschen poliert werden. Und guck mal, da drüben, da hinten, da siehst du diese bunte Kugel dort hinten. Das ist Ulkanien, mein Heimatplanet.
1: Oh, das sieht aber auch wirklich schön aus und so bunt.
0: Ich habe einen tollen Arbeitsplatz. So, Yvonne, schnall dich mal ab. Wir parken hier.
1: Parken?
0: Ja, Schwebeparken. Wir schweben jetzt einfach vor dem Stern 251.
1: Okay, so. Abgeschnallt?
0: Ja, ich habe mich auch abgeschnallt. Und jetzt, Yvonne, kommst du mit raus ins Weltall.
1: Aber Ulki, ich kann doch nicht einfach so raus. Ich brauche doch einen Raumanzug.
0: Ja, guck mal, was ich hier habe. Moment, ich gehe mal hier an mein Regal. So, da ist eine große Kiste drin. Ich habe vorgesorgt, weil ich wollte dich ja überraschen.
1: Aha.
0: Ich mach mal die Kiste auf. Tada, guck mal.
1: Oh, du hast ja einen richtig großen Raumanzug für mich, wo ich auch reinpasse.
0: Ja, die große Yvonne passt da rein.
1: Ja, den ziehe ich natürlich an.
0: Ja, aber du brauchst noch was, weil du bist ja kein Sternjunge und kein Sternmädchen.
1: Nee.
0: Und auch keine Sternfrau.
1: Mm-mm.
0: Du bist eine Musikfrau. Und Musikfrauen bzw. Menschen brauchen auch einen... Na.
1: Natürlich einen Helm.
0: Richtig, ein Helm. Sekunde, ich greife noch mal in die Kiste.
1: Oh.
0: Guck mal, da passt deine Murmel rein. In deinen Kopf.
1: Den werde ich jetzt gleich mal aufsetzen.
0: Ja.
1: Liebe Ulki-Hörer, ich werde mich jetzt mal versuchen, in den Raumanzug reinzuquetschen.
0: Ja, pass mal auf. Ich helfe dir mal. Leg mal den Helm ab. So. Ja. Jetzt einmal hier ein Bein rein.
1: Ja.
0: Oh. So. Und der andere Fuß in das andere Hosenbein.
1: Ja.
0: Und jetzt...
1: Oh je.
0: Ein bisschen eng.
1: Oh, wisst ihr was, liebe Ulki-Hörer? Ich ziehe jetzt mal den Raumanzug in Ruhe an und dann hören wir uns gleich wieder, ja?
0: Zieh den Bauch ein. Also, ihr Lieben, das dauert noch einen kleinen Moment. Wir sagen mal, bis gleich.
1: Ja, bis gleich.
2: Ja.

0: Stern.
1: Hallo liebe Ulki-Hörer, hier ist Yvonne. Ja, Ulk hat mich mitgenommen heute zum Sterneputzen. Also wir sind jetzt noch in seinem X-Raket und ich stecke schon in dem Raumanzug, der ein bisschen knapp ist, aber er passt.
2: Yvonne ist zu dick.
1: Aber jetzt muss ich noch den Helm aufsetzen.
2: Ja.
1: Ulki, hilfst du mir mal?
2: Ja, der ist ein bisschen schwer.
1: Ja?
2: Oh, der muss ja auch ganz viel Wärme abhalten, weil Sterne sind ja ganz schön heiß.
1: So. Ja, okay. Und jetzt drüber.
2: Oh, so, verriegeln. So, Yvonne, ich mach mal den X-Funker an, damit du uns über Funk hörst und wir dich.
3: Ja.
2: Hallo, Yvonne?
3: Ja, hallo, hallo, hört ihr mich?
2: Wir hören dich super. Super durch den Helm und deinen Raumanzug. So, alles perfekt?
3: Mhm, mhm.
2: Geht's dir gut da drin?
3: Ja, ich muss mich noch ein bisschen dran gewöhnen. Aber doch, mir geht's ganz gut, ja.
2: Mhm, prima. Guck mal, Yvonne, unter meinem Cockpit-Tisch hier, wo die ganzen Schalthebel und Knöpfe sind, da drunter ist so ein runder Kreis, so eine große Luke, die kann man öffnen. Pass auf, ich drück mal den Knopf.
3: Ui. Ulki, hörst du mich?
2: Ja.
3: Ja, da soll ich durchrutschen?
2: Ja, wenn du raus ins Weltall möchtest, ja.
3: Und ich bleib da auch nicht stecken?
2: Nein, die ist groß genug für dich. Und den Helm, den du trägst, ne?
3: Gut, dann mal los.
2: Okay, du zuerst oder ich?
3: Nee, du.
2: Okay, also bis gleich. Mein X-Funker ist auch an, wir hören uns. Hui.
3: So, jetzt ich. Ui. Ulki, ich schwebe weg. Ich kann mich ja nirgendwo festhalten.
2: Ui, Yvonne, du driftest ab. Das ist kein Problem. Das X-Raket fährt seine Roboterarme aus. So. Oh. Ja, genau. Und das wird dich jetzt mit seiner Roboterhand einfangen.
3: Oh, ja. Warte, ich reich dem X-Raket meine Hand. Ich hab sie. Oh.
2: Super. Halt die Hand vom X-Raket einfach fest, Yvonne.
3: Ja, mach ich.
2: Dann kann dir gar nichts passieren. Das X-Raket passt immer auf dich und auf mich sowieso auf. So, komm mal her, du Sternchen. Jetzt zücke ich mal meinen Sternstaublappen, der immer an meinem Raumanzug dran ist. So.
3: Das sieht aber toll aus, Ulki. Also ganz, ganz toll. Aber ich halte mich hier fest und guck dir zu.
2: Ja, du bist an Sicherheit. Keine Angst, Yvonne. So.
3: Oh, Ulki, jetzt sehe ich auch, wo der Stern dreckig ist.
2: Na, hab ich doch gesagt. So, jetzt schrubbeln wir mal. Ui. So, willst du auch mal, Yvonne?
3: Nee. Ich guck dir lieber zu. Guck mal da an der rechten Zacke da unten. Da ist auch noch ein bisschen Schmutz.
2: Okay. Ui. Oh, da muss ich mal dahin schweben. Sehr gut. Schribbel die Schrupp. Oh, glänzt wieder. Alles wie neu.
3: Du, Ulk, du hast aber einen schönen Arbeitsplatz. Hier ist es wirklich ganz toll. Und der Stern glitzert jetzt. Stern 251 blitzt.
2: Ja, blitzeblank. Wie neu. So, ihr Lieben, also ich würde sagen, Yvonne und ich, wir klettern jetzt gleich mal wieder hoch ins X-Raket und düsen weiter zum nächsten Stern. Und wir haben ja noch ein bisschen was vor. Die ganze Galaxie, nicht wahr?
3: Allerdings. Also, liebe Ulki-Freunde, ich glaube, wir müssen jetzt von hier aus schon mal gute Nacht sagen, weil das dauert noch eine Weile.
2: Ja. Und wenn ihr dann hochguckt zum Sternenhimmel, dann seht ihr, wie schön die alle funkeln. Haben Yvonne und ich alle geputzt.
3: Ja.
2: Du musst auch gleich mal ran, Yvonne. Du musst mir schon helfen hier.
3: Das mache ich.
2: Also, ihr Lieben.
3: Gute Nacht.
2: Die wünsche ich euch auch. Und hier noch ein Galaktikus direkt von den Sternen.

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7: Uhu, Alina hier. Die Späten von euch, die kommen jetzt vom Sport. Ja, und der Tag war natürlich wieder ganz schön voll mit Mathe, Matschsachen, Turnbeuteln, To-Do-Zetteln und ungefähr 18 kleinen Geschichten, die da noch fix erzählt werden mussten. Nach dem Stundenklingeln, nur liebe Kids, oder an der Kaffeemaschine, ne, liebe Eltern, das so ist es. Und da ist genau jetzt der richtige Moment für ein bisschen gemeinsames Durchatmen mit dem nächsten Hörspielabenteuer. Gleich ein neues Detektivabenteuer von Sherlock Holmes. Da heißt Skandal in Böhmen. Heute nach Nico Santos und jetzt nach einer Folge von der jungen Reporterin Kira Kolumna.

0: Hey Leute, findet ihr auch? Verreisen ist einfach das Größte. Und Verreisen mit dem Crush das Allergrößte, oder? Tja, auf Reisen lernt man Leute oft von ganz anderen Seiten kennen. Was total schön sein kann, einen manchmal aber auch vor ungeahnte Herausforderungen stellt. Und ehe du dich versiehst, bist du auf einmal lost. Sorry, jetzt seid ihr vielleicht lost. Der Crush, von dem ich rede, ist natürlich Rafa. An Rafa mag ich vieles echt gern. Sein Wohnort Madrid gehört jedoch nicht dazu. Versteht mich nicht falsch, an Madrid selbst ist nichts auszusetzen. Im Gegenteil, die Zeit, in der ich mit Paps dort gewohnt habe, war wirklich schön. Unser letzter Tag in Madrid ist nun aber schon eine ganze Weile her. Seitdem liegen rund 1500 Kilometer zwischen Rafa und mir. Fast ein kleines Wunder, dass wir noch zusammen sind. Daumen hoch für die moderne Kommunikation. Reale Treffen kann aber auch der beste Messenger nicht ersetzen. Rafa war inzwischen schon mehrmals in Südberg zu Besuch. Höchste Zeit für meinen Gegenbesuch. Ein Samstagvormittag im Juli. Seit gestern sind endlich Sommerferien und ich lande pünktlich auf dem Flughafen in Madrid-Barajas. Erster Handgriff nach der Landung. Ich schalte den Flugzeugmodus auf meinem Handy aus und sehe eine neue Nachricht von Nele?
1: Bitte ruf kaum, es ist dringend. Bitte bleiben Sie fünf sitzen, bis Ausrufezeichen. Ist bei Nele was nicht in Ordnung?
2: Hola, hola. Na, Kira, bist du schon in Spanien?
1: Sie, was ist los bei dir?
2: Ach, das wollte ich dich gerade fragen.
1: Nach deiner Message dachte ich, bei dir ist irgendwas passiert.
2: Oh, schön wär's. Hier passiert nichts. Ich fände es schon mal mega spannend, wenn Lauras Kater bei uns am Haus vorbeispaziert. Oh, absolutes Sommerloch, Kira.
1: Hey, die Ferien haben doch gerade erst angefangen.
2: Ja, ja. Also, Kira, bring mich auf den neuesten Stand.
1: Moment, habe ich bis kurz vorm Abflug mit dir telefoniert? Oder war das eine andere Nele?
2: Haha, ich meine doch, was ist seitdem passiert?
1: Tja, ich habe den mitgenommenen Muffin von Laura verdrückt. In meinem Buch über

0: Wenn Fernweh einen Namen hat, ist er 100 pro Nele. Fast habe ich jetzt ein schlechtes Gewissen, eine Woche Ferien in Madrid vor mir zu haben. Oh, Madrid. Meine Vorfreude ist bei 200%. Das lebendige Durcheinander in den Straßen, lange Tapasabende mit meinen Freunden und natürlich vor allem Zeit mit Rafa. Apropos, im Gegensatz zu Nele hat Rafa noch nichts von sich hören oder lesen lassen. Seltsam. Er hat doch nicht wirklich eine Überraschung geplant? Kurz darauf in der Ankunftshalle. Kein Anruf, keine Nachricht. Und kein Rafa weit und breit. Oh, hey Nele, sorry. Ich wollte...
1: Ist alles schön bei euch, Kira?
0: Wie, bei euch?
1: Na, du hast Rafa doch bestimmt inzwischen getroffen.
0: Ehrlich gesagt nicht. Oh, eine Nachricht von ihm.
1: Ja? Lies vor.
0: Schon mal was von Privatsphäre gehört?
1: Aber doch nicht zwischen BFFs, wenn es um Jungs geht.
0: Oh.
1: Sorry, Kira, war nur Spaß.
0: Nein, nein, ich meine, Rafa schreibt, dass er eine halbe Stunde später kommt.
1: Oh. Okay, und warum?
0: Das schreibt er nicht.
1: Vielleicht steckt er ja im Stau fest. Oh, oder im Rosengeschäft.
0: Also so lustig finde ich das gerade nicht. Aber egal. Was gibt es Schöneres, als einen Flughafen-Kaffee zu probieren?
1: Holst du mir einen mit? Oh, Kira, für einen Moment dachte ich fast, ich bin mit dir in Madrid.
0: Den Eindruck habe ich irgendwie auch. Im nächsten Moment holt Neles Mutter sie jedoch zurück nach Südberg. Es gebe einen Notfall im Kosmetiksalon. Klar, dass ich darüber später mehr erfahren will. Jetzt hole ich mir erstmal einen Latte Macchiato, setze mich auf eine Bank in der Ankunftshalle, teile meinen Standort mit Rafa, von dem nur eine lapidare Daumen-Hoch-Reaktion kommt. Dann ziehe ich mein Buch Street Art in Madrid aus dem Rucksack. Irgendeine Internetwerbung hat mir das Buch vor ein paar Wochen vorgeschlagen. Gruselt ihr euch auch vor solchen Online-Anzeigen, die auf geradezu unheimliche Weise direkt auf euch abzielen? Ich mich schon. Aber was soll ich sagen? Dieses Buch hat ins Schwarze getroffen. Dass Madrid die besten Graffiti in ganz Europa zu bieten hat, ist für mich nichts Neues. Nein, das denke ich nicht nur, weil Rafa Graffiti-Artist ist. Und Street-Art ist viel mehr als nur Graffiti. Wusstet ihr zum Beispiel, dass manche der Estatuas Humanas, der lebenden Statuen, als Familienbetriebe arbeiten und ihre Kunst über Generationen weitergeben? Oder dass es Installationen gibt, die nur zu ganz bestimmten Tageszeiten Schattenbilder auf einen Platz zaubern? Kreativität ohne Limit. Das Thema hat mich so gepackt, dass ich dem Südberger Boten versprochen habe, einen Artikel zu dem Thema mit nach Hause zu bringen. No pressure. Ich fange gerade an zu lesen, da...
2: Nanu? Was ist denn das? Und wo kommt das her?
0: Ein schneller Reporterinnen-Scan. Da habe ich die jungen Frauen neben der Rolltreppe auch schon entdeckt. Sie trommeln rhythmisch auf ihre Koffer plus einem bunten Mix aus Percussion-Instrumenten. Nicht nur meinen Blick haben sie damit sofort auf sich gezogen. Immer mehr Leute drehen neugierig ihre Köpfe herum. Und das Trio legt jetzt richtig los.
3: Wow, Spontankonzert.
4: Hey, SOS Sound of Cities.
5: Sí, increíble.
3: Vom Flughafengrau zum Festival-Vibe. Ha, das muss in mein Artikel. Davon brauche ich auf jeden Fall ein Video.
0: Sound of Cities sind drei Künstlerinnen, die an belebten Orten unglaubliche Percussion-Performances geben und damit in Social Media über Nacht zum Phänomen geworden sind. Erst vor 2 Monaten waren die drei in Mülheim, wo ich sie leider verpasst habe. Aber wie geht das Sprichwort? Man sieht oder hört sich immer zweimal im Leben. Ich hoffe, das Spontankonzert kommt im Video nur halb so gut rüber wie live. Als Sound of Cities fertig sind, bekommen sie einen gewaltigen Applaus. Und ich habe nur einen Gedanken. Mit den drei Mädels will ich unbedingt ein Interview. Entschlossen laufe ich auf sie zu, da...
6: Hola, Kira!
3: Oh, Rafa!
6: Was denn? So erstaunt mich zu sehen?
3: Verdammt!
6: Na, das nenne ich mal ein feliz reencuentro.
3: Ich hatte Wiedersehensfreude vorhin, als ich gelandet bin. Und das verdammt bezog sich auf Sound of Cities, die jetzt weg sind.
6: Un momento. Sound of Cities? Du meinst doch nicht etwa...

0: die Sound of Cities?
1: Also, ich kenne nur eine Performancegruppe mit diesem Namen.
0: Wow! Und die sind hier?
1: Waren sie. Und um ein Haar hätte ich sie nach einem Interview gefragt.
0: Oh, cool! Was ist dazwischen gekommen?
1: Steht vor mir und versetzt mich ohne weitere Info um eine geschlagene halbe Stunde.
0: Oh, pardon, Akira. Ich musste unterwegs noch die Details mit Luis klären.
1: Wer ist denn Luis?
0: Unser Gastgeber.
1: Gastgeber? Ich verstehe nur Bahnhof, Flughafen.
0: Ich wusste es doch. Du bist nicht wirklich sauer auf mich.
1: Ich kann auch witzig und sauer sein. Vor allem, wenn du dir weiter alles aus der Nase ziehen lässt.
0: Está bien. Also, es gibt eine spontane Planänderung. Wir bleiben nicht in Madrid, sondern fahren nach... Hm? Tada! Barcelona! Fantastico, verdad?
1: Barcelona? Aber wieso?
0: Weil Luis sturmfrei und uns eingeladen hat.
1: Und Luis ist...
0: Ein guter Amigo. Ist vor 2 Jahren von Madrid nach Barcelona gezogen. Und genau das machen wir jetzt auch.
1: Aber...
0: Keine Sorge, Kira. Luis hat Casa Libre. Seine Eltern sind zu ihrer zweiten Luna de Miel, wie sagt man auf Deutsch, Honeymoon?
1: Flitterwochen.
0: Ah, exaktamente. Wir haben also die ganze Wohnung nur für uns.
1: Du meinst Luis und wir.
0: Luis ist muy amable, wirst du sehen.
1: Ich glaub schon, dass dein Kumpel nett ist. Aber wieso hast du das nicht mit mir abgesprochen? Und wann sehe ich dann meine Freunde von hier?
0: Ah, die sind sowieso fast alle verreist. Kira, du hast doch immer Lust auf ein Abenteuer. Und Madrid kennst du schon. Das wird genial, versprochen. Ich habe sogar schon die passende App heruntergeladen. Hier.
1: Barcelona-Events?
0: Mhm. Die App zeigt uns live, wo gerade etwas los ist. So verpassen wir nada. Vacaciones de eventos.
1: Klingt ja, als hättest du schon alles allein durchgeplant. Mein Einwand lacht Rafa einfach weg. Seine gute Laune ist mal wieder unerschütterlich. Okay, sie steckt mich schon auch ein bisschen an. Tatsächlich war ich noch nie in Barcelona. Das Meer, die berühmte Straße Las Ramblas, die super lebendige Atmosphäre, von der alle Barcelona-Besucher schwärmen. Mit jedem Gedanken steigt meine Vorfreude. Einen Moment hänge ich noch dem verpassten Interview mit Sound of Cities hinterher. Aber hey, auch in Barcelona gibt es bestimmt jede Menge Street Art zu entdecken. Also dann, vamos! Rafa hat uns bereits Zugtickets besorgt. Vom Flughafen geht es direkt zum Bahnhof von Madrid und von dort zum Regionalzug nach Barcelona. Regionalzug plus Rafa plus ich, gleich jede Menge Zeit mit Rafa zu reden. Dachte ich jedenfalls, bis aus dem Abteil neben uns Gesang, Gitarrenklänge und Kastagnetten ertönen. Eine Fiesta auf den Schienen? Mitten im Gespräch springt Rafa auf und zieht mich hinter sich her nach nebenan. Inzwischen ist aber auch meine Laune so gut, dass ich mir das »Ich hätte mich gerne noch weiter unterhalten« verkneife. Ausnahmsweise. Eine musikalische Bahnfahrt später mit netten Menschen aus dem Nachbarabteil rollt der Zug in Barcelona ein. Rafa und ich stehen auf dem Bahnhof.
0: Bienvenida a Barcelona, señora Columna.
1: Gracias, señor Pérez. Und wohin geht es jetzt?
0: Ins Barrio Gótico. Oder, wie man hier in Barcelona sagt, Barigotik.
1: Wow, dein Freund wohnt im Mittelalter? Also im mittelalterlichen Viertel, meine ich?
0: Da ist ja jemand bestens über Barcelona informiert. Bist du sicher, dass du noch nie hier warst?
1: Bin ich. Kurz bevor wir aus Spanien weggezogen sind, wollten Paps und ich eigentlich noch über ein Wochenende herkommen.
0: Und das wurde gecancelt, weil?
1: Paps eine Woche früher in der Uni in Mülheim gebraucht wurde. Arbeit geht vor, wie immer.
0: Da hast du ja Glück, dass ich dir jetzt Barcelona zeige.
1: Hey, übertreib's nicht. Oh, Moment. Das ist Nele.
0: Ah, sag hola von mir.
1: Hi, Nele.
2: Oh, Kira, ein Glück. Ich habe schon 1000 Mal versucht, dich anzurufen. Aber immer nur, der angerufene Teilnehmer hat keinen Empfang.
1: Ja? Ach, wahrscheinlich hatte ich unterwegs nicht immer Netz.
2: Unterwegs? Wohin denn? Du, ich habe mir schon richtig Sorgen gemacht. Wenn ich dich jetzt nicht erreicht hätte, ich glaube, ich hätte die Polizei verständigt. Hast du Rafa inzwischen getroffen oder...
1: Wow. Bin ich hier die Reporterin oder du? Und ja, Rafa ist inzwischen aufgetaucht. Wir waren bis eben im Zug.
2: In was für einem Zug denn?
0: Nach Barcelona!
2: Im Ernst? Oh, Kira! Ich wusste doch, dass Rafa eine romantische Überraschung für dich geplant hat.
1: Ja, er hat mich ziemlich kalt erwischt.
2: Ja. Also Kira, Barcelona, eine richtige Traumstadt. Oh, ich wünschte, irgendjemand würde mich nach Barcelona entführen. Paris würde ich vielleicht auch noch nehmen, aber...
1: Jetzt sag doch erstmal, was für einen Notfall es bei euch im Salon gab.
2: Notfall?
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1: Sherlock Holmes' bestgehüteter Schatz war ein in seiner Nachttischschublade verwahrtes Porträtfoto einer Dame.
2: Irene Adler.
1: Für meinen Freund wird sie wohl für immer die Frau bleiben. Nur ausgesprochen selten hörte ich ihn sie bei ihrem Namen nennen. Seiner Meinung nach war sie ein heller Stern am Firmament, der alle anderen Frauen überstrahlte. Allerdings war es keineswegs so, dass er für Irene Adler etwa eine geheime Empfindung hegte, die man Liebe hätte nennen können. Bis heute bin ich mir unsicher, ob er zu einem solchen Gefühl überhaupt fähig war oder ob er es nur aus Angst, dass es seine Urteilsfähigkeit trüben könnte, unterdrückte. Bei einer Gelegenheit hörte ich ihn sagen, Gefühle seien für ihn nichts weiter als Sand im Getriebe seines Geistes. Die einzige Frau, für die er jemals ein ehrliches Interesse gezeigt hat, war sie.
2: Irene Adler.
1: Irene Adler.
3: Herein. Mr. Sherlock Holmes.
2: Ganz recht.
1: Oh.
2: Bitte, treten Sie ein.
3: Vor etwa 5 Jahren lernte ich während eines längeren Aufenthalts in Warschau Irene Adler kennen.
2: Ah, Sie haben dieser sicherlich auffallend attraktiven Sängerin, wie ich vermute, einige kompromittierende Briefe geschrieben, die Sie nun zurückfordern wollen.
3: Aber woher wissen Sie...
2: Ist es so?
3: Ja, meine Fotografie...
2: Ach, die ist nur gekauft.
3: Irene Adler und ich, wir sind beide auf der Fotografie zu sehen.
2: Was glauben Sie, hat diese Irene Adler mit der Fotografie im Sinn?
3: Mich zu ruinieren? Was wohl sonst?
2: Ja, ja, aber wie?
3: Ich stehe kurz vor meiner Eheschließung.
2: Ah.
3: Meine Braut entstammt einem skandinavischen Königshaus, welches als sehr sittenstreng gilt.
2: So, so. Mhm.
3: Sollte auch nur der geringste Zweifel an meiner moralischen Integrität bestehen, würde die Hochzeit sofort abgesagt. Sie scheint jedenfalls zu allem entschlossen, um zu verhindern, dass ich eine andere Frau heirate.
2: Jetzt heißt es nur zu warten, bis sie nach Hause kommt.
1: Dafür, dass es so eine ruhige Gegend ist, stehen hier aber viele Leute herum.
2: Das ist gut so und von mir beabsichtigt.
1: Ach ja?
2: Das werden Sie später verstehen.
1: Ach, immer werde ich von Ihnen auf später vertröstet.
2: Diese überraschende Eheschließung ist eine zweischneidige Sache.
1: Inwiefern?
2: Es besteht dadurch die Möglichkeit, dass Madame Adler nun genauso wenig recht ist, dass ihr frischgebackener Gatte die Fotografie zu Gesicht bekommt, wie seine Majestät es verhindern möchte, dass die Eltern seiner Braut Kenntnis davon erhalten.
1: Stimmt. Es bleibt aber dennoch die Frage, wo sie die Fotografie die ganze Zeit versteckt hat. Augenblicklich wurde Licht im Wohnzimmer gemacht. Ich sah, wie Holmes von der Dienerschaft auf das Sofa gebettet wurde. Dann bat er offenbar darum, dass man das Fenster öffnen möge. Seinem Wunsch wurde Folge geleistet. Jetzt heißt es nur zu warten, bis er mir das Zeichen gibt. Ich holte derweilen schon einmal die Rauchpatrone hervor und präparierte sie entsprechend.
2: So, fertig.
1: Schon hob Holmes von Irene Adler unbemerkt den Arm und gab mir damit den verabredeten Wink.
4: Feuer!
5: Wir brennen!
4: Feuer! Es brennt! Feuer! Feuer!
5: Feuer!
4: Feuer!
5: Feuer! Feuer!
1: Dicke Rauchschwaden quollen aus der Patrone und verbreiteten sich rasch in den großen Raum.
2: Beruhigen Sie sich, Madam. Ich glaube, es ist nur falscher Alarm.
6: Was ist denn heute nur hier los? Mary, kümmer du dich weiter um den Reverend. Ich bin auf meinem Zimmer.
1: Wie mir geheißen war, zog ich mich nun an die Straßenecke zurück und wartete dort auf Holmes. Nur wenige Minuten später trat er aus dem nun immer dichter werdenden Nebel und schritt schnellen Schrittes auf mich zu.
2: Fort von hier, Watson. Kutscher, Kutscher! Steigen Sie ein, lieber Freund.
6: Ja.
0: Wohin soll's denn gehen, Sir?
2: Baker Street 221B.
0: Sehr wohl. Ja!
2: Das haben Sie sehr gut gemacht.
5: Oh, danke.
2: Alles ist absolut perfekt gelaufen.
5: Soll das heißen, Sie haben die Fotografie?
2: Oh, das nicht. Oh, dazu war leider keine Zeit, aber ich weiß jetzt zumindest, wo sie sie versteckt hat.
5: Wie das?
2: Ganz einfach. Als sie dachte, dass ihr Haus in Flammen stand, ging sie instinktiv zu dem Platz, an dem das Wertvollste versteckt ist, um es vor dem Feuer zu retten. Oh. Neben dem Kamin gibt es in der Wandverkleidung ein Geheimfach. Dort ist die Fotografie.
5: Und wie geht es nun weiter?
2: Wir werden mit seiner Majestät morgen zwischen 5 und 7 Uhr dort läuten.
5: Aber zu dieser Zeit ist die Hausherrin doch immer unterwegs.
2: Eben.
5: Ja.
2: Wir werden uns von der Haushälterin ins Wohnzimmer führen lassen und dort auf ihre Rückkehr warten. Irene Adler wird aber um 7 weder uns noch die Fotografie dort vorfinden. Und damit wird der Fall dann abgeschlossen sein.
3: Wie darf ich Ihre Nachricht deuten, Mr. Holmes? Konnten Sie der Fotografie schon habhaft werden?
2: Noch nicht. Aber ich bin hoffnungsfroh, was das betrifft. Machen wir uns also sofort auf den Weg.
5: Mrs. Hudson wird uns eine Droschke besorgen.
3: Das wird nicht nötig sein. Meine Kutsche wartet vor dem Haus.
2: Oh, umso besser. Verlieren wir also keine Zeit.
7: Und jetzt geht's weiter.
1: Holmes kam in der Kutsche ohne Umschweife auf die neuesten Ereignisse zu sprechen.
2: Irene Adler ist seit gestern eine verheiratete Frau.
3: Das ist eine Überraschung.
2: Nicht wahr?
3: Wer ist denn der Glückliche?
2: Ein Anwalt namens Norton.
3: Sie kann aber doch unmöglich in ihn verliebt sein.
2: Oh, im Gegenteil. Ich hoffe sehr, dass sie es ist.
3: Und wieso das, wenn ich fragen darf?
2: Weil dies, Euer Majestät, mit einem Schlag von der quälenden Furcht befreien würde, dass Sie durch die Dame in Zukunft noch Belästigungen zu erwarten haben, wie die neulich. Sollte sie diesen Anwalt lieben, dann scheint sich die Liebe zu Euer Majestät merklich abgekühlt zu haben. Warum sollte sie Ihnen dann also noch Schaden zufügen wollen?
3: So gesehen hoffe ich, Sie haben recht. Zu schade, dass sie bloß eine bürgerliche und dazu noch Sängerin ist. Was hätte diese Frau für eine Königin abgegeben?
2: Ich widerspreche nicht.
5: Und ich auch nicht.
2: Selbst ich kann es Ihnen nicht verdenken, dass Sie dieser Frau verfallen sind.
1: Den Rest der Fahrt verbrachten wir in Schweigen. Nebel zog auf, als wir am Haus von Irene Adler läuteten. Eine Hausdame öffnete uns.
2: Guten Abend.
8: Oh, Sie sind Mr. Sherlock Holmes, wenn ich nicht irre.
2: Der bin ich. Aber wieso...
8: Meine Herrin sagte mir vor ihrer Abreise, dass Sie und Ihre Freunde heute nach 5 hier vorsprechen würden.
2: Oh, ja, aber ich hatte doch auch...
5: Holmes, sie ist abgereist.
2: Ich bin ja nicht taub.
3: Was hat das zu bedeuten?
2: Das wüsste ich auch zu gerne.
8: Bitte treten Sie ein, mein Herr.
2: Ja, kommen Sie.
8: Bitte mir zu folgen.
5: Worauf Sie sich verlassen können.
2: Mhm. Was soll das heißen, sie ist abgereist?
8: Sie und Mr. Norton haben heute Morgen um 5.15 Uhr den Zug von Charing Cross in Richtung Küste genommen. Sie sind jetzt sicher schon lange auf dem Kontinent.
3: Das darf doch alles nicht wahr sein.
5: Oh, Holmes.
3: Ich habe mich auf Sie verlassen, Mr. Holmes.
2: Die Schlacht ist noch nicht verloren.
8: Bitte hier herein. Ich habe mir erlaubt, das Feuer im Kamin zu entfachen. Es steht auch frisch aufgebrühter Tee bereit, wenn die Herren wünschen.
3: Nein, danke.
2: Wann erwarten Sie Ihre Herren zurück?
8: Niemals.
3: Das ist ja schön.
8: Sie gedenkt, auf dem Kontinent zu bleiben.
2: Gute Güte.
3: Dann ist also alles verloren.
2: Noch nicht. Vielleicht hat sie die Fotografie hier gelassen. Hier, in diesem Versteck. Ja, da ist was.
5: Das ist eine Fotografie.
3: Aber nicht diejenige, auf der wir gemeinsam zu sehen sind.
2: Ein Porträtfoto von Madame Adler.
5: Oh nein.
3: Herr im Himmel, wie konnte das passieren, Mr. Holmes?
2: Ich bin genauso erschüttert wie Sie.
5: Was wird denn jetzt?
8: Es liegt noch etwas für Sie in dem Versteck.
2: Ach ja?
3: Ach, das ist doch...
2: Ein Brief?
8: Ganz recht.
2: An Mr. Sherlock Holmes. Liegen lassen, bis er abgeholt wird.
5: Was sagt man dazu?
3: Nun lesen Sie den Brief doch schon vor.
5: Ja, natürlich. Hier steht, lieber Mr. Holmes, Sie haben es wirklich glänzend angestellt, mich zu überrumpeln, sodass ich mein
9: Versteck... Sie haben es wirklich glänzend angestellt, mich zu überrumpeln, sodass ich mein Versteck unter Ihren Augen preisgab. Ich zolle Ihnen meine Hochachtung. Erst als sich das Feuer als Fehlalarm herausstellte, begann ich misstrauisch zu werden. Man hatte mich bereits vor einigen Wochen vor Ihnen gewarnt. Mir wurde damals mitgeteilt, dass, wenn der König jemanden in London mit dieser Sache betrauen würde, er sicherlich Sie wählen würde. Damals nannte man mir auch Ihre Adresse. Ihre Verwandlung in diesen sympathischen alten Geistlichen war perfekt, das muss ich zugeben. Wie Sie jedoch wissen, sind auch mir die Schauspielerei und die Verwandlung bestens vertraut. Gelegentlich erlaube ich mir, in anderer Gestalt unerkannt aus dem Haus zu gehen. Es war mir daher ein leichtes, rasch in die bereitliegenden Kleider eines jungen Mannes zu schlüpfen, mein Haar unter einer Mütze zu verbergen und Ihnen zurück zu Ihrer Wohnung zu folgen. Dort wünschte ich Ihnen, wie Sie sich vielleicht erinnern werden, reichlich übermütig eine gute Nacht. Ich konnte der Versuchung einfach nicht widerstehen. Danach suchte ich meinen Gemahl auf und wir fassten den Plan zu fliehen. Was die Fotografie angeht, so kann Ihr Klient künftig vollkommen unbesorgt sein. Ein besserer Mann als er hat mir seine Liebe nun vor Gott geschworen. Ich habe daher kein Interesse mehr, den König für die schlechte und grausame Behandlung, die ich von ihm erfahren habe, leiden zu lassen. Indes werde ich die Fotografie trotzdem aufbewahren, um mich auch in Zukunft vor Angriffen aus seinem Umfeld zu schützen. Eine andere Fotografie, die er womöglich gern als Erinnerung besitzen möchte, füge ich diesen Zeilen bei. Ich verbleibe, Mr. Sherlock Holmes, ganz als die Ihre, Irene Adler, verheiratete Norton.
5: Ich verbleibe, Mr. Sherlock Holmes, ganz als die Ihre, Irene Adler, verheiratete Norton. Was sagt man dazu?
10: Welch eine Frau.
2: Ich muss zu meinem Bedauern eingestehen, dass ich nicht in der Lage war, den Fall im Sinne Eurer Majestät zu einem erfolgreichen Abschluss zu bringen.
5: Ja.
3: Das sehe ich nicht so, Mr. Holmes. Sie würde ihr Wort nie brechen. Ich bin, wie wir gerade hören durften, einstweilen in Sicherheit und schulde Ihnen großen Dank.
2: Sie schulden mir gar nichts. Ich habe versagt.
5: Aber nein.
3: Soll sie die Fotografie doch behalten? Sie ist bei ihr nun so sicher verwahrt, als ob sie im Feuer gelandet wäre.
2: Ja, das kann ich nur hoffen.
3: Seien Sie unbesorgt. Hier, mit diesem Ring möchte ich Ihnen meine Dankbarkeit ausdrücken.
5: Oh, ist das ein Smaragd?
3: Allerdings.
5: Oh.
2: Ich weiß diese Geste wirklich zu schätzen. Aber wenn ich so frei sein darf und...
3: Ja.
2: Sie haben da etwas, das für mich von noch größerem Wert wäre als der Ring.
3: Und das wäre? Sie brauchen es nur zu nennen und es soll Ihnen gehören.
2: Die Fotografie.
3: Oh. Irenes Fotografie?
5: Ach, aber Holmes.
2: Es würde mir viel bedeuten, sie in meinem Besitz zu wissen.
3: Bitte, wenn Sie sie haben wollen, dann soll sie Ihnen gehören.
5: Holmes, Sie können doch nicht...
2: Ich weiß genau, was ich tue.
3: Also. Tja, bitteschön, wenn es weiter nichts ist. Hier.
2: Ich danke Ihnen. Dann bleibt mir nur, Ihnen alles Gute und einen angenehmen Abend zu wünschen.
3: Ihnen auch. Und nochmals danke.
2: Ich wüsste nicht, wofür.
8: Ich
2: finde allein raus.
5: Aber Holmes, Sie...
2: Ich gehe zu Fuß.
1: Und damit verließ er das Haus von Irene Adler und verschwand, ohne ein weiteres Wort zu verlieren, im immer dichter werdenden Nebel. Er vermochte sich nicht recht daran zu freuen, dass durch sein Zutun ein Skandal im Königreich Böhmen abgewendet worden war. Es muss ein schwerer Schlag für ihn gewesen sein, dass er in diesem Fall ausgerechnet von einer Frau besiegt worden war. Denn er pflegte, wie allgemein bekannt ist, nicht allzu gut von diesem Geschlecht zu denken. Daher blieb Irene Adler für alle Zeiten für ihn immer die Frau.

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1: Hallihallo, liebe Hörspielfreunde. Ich bin's wieder, der Jens von der Hörspielfabrik. Gleich geht es hier bei Radio Teddy weiter mit dem vierten Teil von Gromgard Mahles, Die Wunschkugel. Aber was ist bisher passiert? In einer Winternacht fällt eine große goldene Kugel vom Himmel und landet im Vorgarten von Martius. In dem kleinen Dorf Mulkwold, in dem Martius mit seinen 5 Freunden lebt, ist man sich schnell einig. Das goldene Ding ist verzaubert. In der Kugel findet Martius das Buch Gromgard Mahles, welches angeblich ein Märchenbuch sein soll. Martius ist überzeugt davon, mit Hilfe des Buches den geheimnisvollen Glimmwald finden zu können. Dort soll er wohnen, der alte Weise Gromgard Mahles. Gemeinsam mit seinen Freunden macht sich Martius auf den Weg dorthin. Sie verladen die Kugel auf Immanuels Heuwagen und überqueren mit Hilfe des Flößers Bernhard den großen Fluss. In der Schenke von Gustav übernachten sie. Als Martius vor dem Schlafengehen nach der Kugel schaut, erklingt eine Stimme aus ihr und beginnt zu singen. Sie verrät ihm das nächste Ziel, der Dagusberg. So, jetzt geht es aber weiter mit dem vierten Teil von Gromgard Mahles, Die Wunschkugel. Viel Spaß! Der Wagen wurde aus der Scheune geholt und Immanuel spannte Robby vor. Nachdem sie ihre Zeche bei Gustav gezahlt hatten, machten sich die 6 auf den Weg zur großen Flussbiegung. Wie eine saftige Orange hing die Sonne am wolkenlosen Himmel. Sie vertrieb den Schnee von der Straße, die sich neben dem Fluss entlang schlängelte und glücklicherweise wenig große Löcher hatte. Immanuel lief neben Robby und behielt den Weg im Blick. Er dachte an die engen Pfade auf dem Dagusberge und machte sich nun doch ein bisschen Sorgen um seinen Heuwagen. Luna und Martius liefen vorne weg und genossen den Ausblick auf den Fluss. Hubertus saß auf dem Kutschbock und flickte seinen Strohhut. Felicitas döste neben der goldenen Kugel und Tara saß hinten auf dem Wagen und pfiff ein Lied. Plötzlich rumpelte es, dann ein Krachen und der Wagen kippte zur Seite.
2: Ah, nein, nein. Meine Güte!
3: Felicitas!
2: Tara!
3: Vorsicht, die Kugel!
2: Mama!
3: Tara, runter vom Wagen!
1: Die Kugel neigte sich über den Wagenrand, wurde aber noch von den Seilen gehalten. Felicitas schrie auf, als sie vom Wagen fiel. Dieser sich langsam zur Seite legte und drohte auf sie zu kippen. Robby bäumte sich auf. Die Riemen, die ihn mit dem Wagen verbanden, rissen und der Wagen neigte sich nun noch tiefer zur Seite. Martius und Luna rannten zum Wagen und zogen Felicitas von der Kutsche weg. Da kippte das ganze Gespann mit einem gewaltigen Krachen auf die Böschung, die hinunter zum Ufer des Flusses führte. Robby graste gemütlich direkt daneben, als wäre nichts geschehen.
4: Die Kugel! Wir müssen etwas vor die Kugel legen. Sie rollt sonst in den Fluss.
3: Ja, die Seile halten nicht mehr lange. Hubertus, hilf mir, den Baumstamm rüberzuschieben. Schnell!
5: Martius! Der große Stein, da! Hinter dir!
3: Ha! Sie reichen!
1: Hubertus und Martius packten den Baumstamm und versuchten, ihn vor die Kugel zu hieven.
3: Er ist zu schwer. Er bewegt sich nicht ein Stück.
5: Der Stein! Roll den Stein davor!
3: Der Stein! Sie hat recht! Martius, schnell!
1: Immanuel, Tara und Felicitas eilten herbei und gemeinsam rollten sie den großen Stein vor die Kugel. Es knallte erneut. Das zweite und letzte Seil war gerissen. Die Kugel löste sich, kippte vom Wagen und rollte ganz langsam auf das Ufer zu. Dann prallte sie gegen den Stein, schob diesen ein kleines Stück nach vorn und blieb dann ruhig liegen. Alle schauten gebannt auf den Stein. Er hielt und die Kugel bewegte sich nicht. Sie hatte sich allerdings aus ihren Decken gerollt und lag nun für jedermann sichtbar als großes goldenes Etwas am Wegesrand.
4: Wir müssen sie abdecken.
6: Erst müssen wir sie sichern. Haben wir noch Seile?
3: Ja, aber bei dem Durcheinander, alles ist auf dem Weg verstreut.
5: Sichert ihr die Kugel, Feli und ich suchen die Seile.
7: Das Rad! Es ist komplett zerbrochen.
4: Darum kümmern wir uns später. Hilf mir, die Seile zu finden.
8: Ich glaube zwar nicht, dass es geht. Aber vielleicht können wir ja den Baumstamm rollen.
6: Dazu müssen wir ihn drehen. Versuchen wir es.
8: So. Er bewegt sich. Noch ein Stück.
6: Geschafft. Jetzt langsam vor den Stein rollen.
4: Stopp! Wenn wir den Stein erwischen, rollt sie weg.
6: Tara, bring mir mal den Bremsstock vom Kutschbock.
7: Meinst du den?
6: Genau den.
1: Hubertus rammte den Bremsstock vor den Stein in den Boden.
6: So. So schnell rollt er nicht weg.
8: Gut. Na dann los. Zusammen.
6: Ich glaub's nicht. Oh ja.
4: Noch ein Stück. Noch ein kleines Stück. Stopp.
8: Das war knapp.
6: Jetzt kann sie nicht mehr wegrollen.
7: Matthias, schaut, da hinten kommt ein Wagen. Schnell, die Decken. Die Decken, schnell. Hier.
1: Von Weitem näherte sich ein Gespann. Alle suchten sich Decken und Tücher und warfen sie über die Kugel. Matthias versuchte mit einem der gerissenen Seile die Decken um die Kugel zu binden und wünschte sich inständig, dass ihre Reise hier nicht endet. Aber wo bekommt man in dieser abgelegenen Gegend ein Rad für einen Wagen ihrer Größe? Der Fremde näherte sich und seine zwei Zugtiere scheuten, als er vor Emanuels umgekippten Wagen zum Stehen kam.
9: Sieht übel aus. Radbruch?
8: Ja, leider. Wisst ihr, wo man hier in der Nähe ein Wagenrad bekommen kann?
9: Ha, also, wenn ich das richtig deute, ist euer Gefährt ein Einviertelzoller?
8: Ja, das habt ihr gut erkannt.
9: Unglaublich.
1: Der Fremde stieg vom Kutschbock auf die Ladefläche und schob die Decke beiseite, welche die Ladung verbarg.
9: Na, wenn das mal kein Zufall ist.
10: Ein Viertelzollrad.
6: Also.
1: Matthias ging langsam auf den Fremden zu und betrachtete ungläubig dessen Ladung.
4: Das gibt's doch nicht.
9: Ich habe es gestern im Erlenhof aufgeladen. Vor 2 Wochen wollte ich es schon abholen. Aber ist immer was dazwischen gekommen.
6: Ja, das ist
9: also sowas.
6: Euch schickt der Himmel.
8: Das geht wirklich nicht mit rechten Dingen zu.
7: Und ausgerechnet ein Viertelzollrad.
9: Soweit ich weiß, ist Gaspard Brender der Einzige im ganzen Umkreis, der ein Viertelzoller fuhr. Und vor 3 Wochen ist ihm ein Rad gebrochen und er hat sich einen größeren Wagen bauen lassen. Brender bat mich, das intakte Rad auf dem Markt zu verkaufen. Ich bin Lukas, der Schmied aus Birkenfloß und auf dem Weg zum Markt. Aber so weit brauche ich ja anscheinend gar nicht mehr zu fahren.
7: Ist das denn zu fassen? Was möchtet ihr denn für das Rad haben, Lukas?
9: Tja, was ist es euch denn wert?
1: Alle schauten auf Matthias. Er dachte daran, wie er sich vor nur wenigen Augenblicken gewünscht hatte, dass ihre Reise hier nicht enden solle und dass er hoffte, es gäbe irgendjemand in der Nähe. Er verwarf den Gedanken. Doch dann fiel ihm ein, dass er sich am letzten Abend, als er allein beim Heuwagen war, wünschte, er würde einen Hinweis bekommen, welches Ziel sie als nächstes ansteuern sollten. Daraufhin erklang das seltsame Lied und noch etwas fiel ihm wieder ein. An dem Abend, als die Kugel in seinem Vorgarten landete, wünschte er sich, bevor er zu Bett ging, die Kugel wäre nicht in seinem Erdbeerbeet gelandet. Er wunderte sich zwar am nächsten Morgen, dass die Kugel nicht mehr im Erdbeerbeet lag, dachte aber, er hätte sich in der Nacht geirrt. Auch das mit der Tür in der Kugel. Hatte er sich nicht kurz davor gewünscht, Luna und er hätten sich das Buch auf dem Markt gekauft? Ihn beschlich ein seltsames Gefühl und er musste unbedingt mit jemandem darüber sprechen. Die Einzige, mit der er so etwas bereden konnte, war Luna. Er wühlte in seinem Geldbeutel und blickte zu dem Fremden.
4: Ich kann euch 5 Silberlinge geben.
9: Da sage ich nicht nein. Ich spare mir immer die Marktgebühr. Na dann, laden wir ab. Ich helfe euch, das Rad auszutauschen. Schließlich steht ein Schmied vor euch. Und wenn das nicht doppeltes Glück ist, nicht wahr?
7: Wunderbar.
6: Ich glaub's nicht.
7: Wie ist das denn zu fassen?
8: Tara, hol mal die Werkzeugkiste.
7: Alles klar, wird erledigt.
1: Alle machten sich daran, das Ersatzrad vom Wagen zu heben. Felicitas und Luna sammelten die Dinge auf, die durch den Sturz überall auf dem Weg verteilt lagen. Die Sonne hatte ihren höchsten Punkt längst überschritten, als das neue Rad montiert und der Heuwagen gemeinsam aufgerichtet wurde. Robby war glücklicherweise nichts passiert. Nur die Halfter waren gerissen, aber auch das sollte kein Problem werden. Lukas, der Schmied, griff in eine Kiste seines Wagens.
9: Also, dreifaches Glück, würde ich sagen.
4: Was bekommt ihr dafür?
9: Nichts. Diese Geschichte werde ich meinen Lebtag nicht vergessen. Und wahrscheinlich wird sie mir auch keiner glauben. Aber ich bin ein Teil von ihr und das ist genug für mich.
11: Nehmt bitte diesen Proviantkorb als Dank entgegen. Ihr habt uns sehr geholfen.
12: Hier, es liegen sogar ein paar frische Erdbeeren drin.
9: Es wird ja immer verrückter. Wo habt ihr denn um diese Jahreszeit frische Erdbeeren herbekommen? Aber ich nehme euer Angebot gerne an. Dankeschön. Soll ich euch noch beim Aufladen eurer Ladung helfen?
1: Dabei zeigte er auf den Haufen von Decken, welche die goldene Kugel verbargen.
4: Nein, das schaffen wir schon. Hab Dank und noch eine angenehme Reise.
9: Die habe ich jetzt schon. Und was ist euer Ziel? Wo wollt ihr heute Nacht unterkommen? Nicht mehr lange und die Sonne geht unter.
4: Zum Fuße des Dagusberges.
9: Na dann beeilt euch. Im Dämmerlicht ist der Weg am Ufer sehr gefährlich. Oh, macht's gut und gute Reise.
1: Lukas, der Schmied, schnalzte mit der Zunge und seine beiden Zugtiere liefen los. Nicht lange und sein Wagen war außer Sichtweite. Da die Böschung zum Ufer hin bergab fiel und Immanuels Wagen samt Robby noch vor die Kugel gelenkt werden konnte, wurde sie kurzerhand wieder draufgerollt. Alle hatten sich etwas beruhigt und jeder hatte es sich wieder gemütlich gemacht. Hubertus lief mit Martius hinter dem Wagen, Immanuel wieder vorn neben Robby. Felicitas unterhielt sich vom Wagen aus mit Luna über die Zubereitung von Erdbeertorte und Tara pfiff leise vor sich hin.
13: Das ist kein Zufall, Martius, glaub mir.
4: Was meinst du?
13: Erst das mit der Tür, dann mit dem Lied und jetzt das mit dem Rad. Diese Kugel ist verzaubert, wenn nicht sogar gefährlich.
4: Was meinst du mit gefährlich?
13: Sie ist verzaubert. Und was verzaubert ist, ist nicht von dieser Welt.
4: Ich gebe dir recht, dass es schon ein großer Zufall ist, jemanden in dieser Gegend mit einem passenden Wagenrad zu treffen. Aber bisher ist doch alles gut gegangen.
13: Das stimmt. Aber wer weiß, wie lange noch. Wir können nur von Glück reden, dass wir Immanuels Wagen genommen haben. Meiner wäre schon beim ersten Schlagloch zusammengekracht.
4: Hubertus, niemand ist dir böse, wenn du umkehren möchtest. Was? Wenn es dir zu gefährlich...
13: Wer redet denn von umkehren? Unsinn. Ich sag nur, was ich denke. Und ich will wissen, was es mit dieser Kugel auf sich hat.
12: Martius, findest du, dass Haselnüsse in eine Erdbeertorte gehören?
11: Oh, das ist das Geheimrezept meiner Großmutter Rike.
1: Hubertus zog eine kleine Pfeife aus seinem Beutel und begann sie mit einem Kraut zu stopfen. Dabei schüttelte er den Kopf und zwinkerte Martius zu.
13: Umkehren!
1: Martius lächelte und lief vor zu Luna.
4: Haselnüsse in einer Erdbeertorte hatte ich noch nie. Hört sich aber lecker an. Luna, kann ich dich mal sprechen?
11: Sicher. Was gibt es?
12: Hör auf mit dem Quatsch.
1: Martius verlangsamte seinen Schritt, bis sie beide ein ganzes Stück hinter Hubertus liefen.
11: Du schaust besorgt aus.
4: Luna, ich glaube, also, ich will sagen...
11: Dass diese Kugel etwas damit zu tun hat, was uns bisher passiert ist?
4: Genau, aber...
11: Was aber?
4: Ich glaube, sie erfüllt Wünsche.
11: Wie kommst du darauf?
4: Weißt du noch, als sie in meinen Garten gefallen war? Da lag sie doch erst in meinem Erdbeerbeet.
11: Ja, in der Nacht sah es so aus, aber es war ja glücklicherweise nicht so.
4: Doch. Bevor ich schlafen ging, wünschte ich mir, dass sie besser nicht in meinem Beet gelandet wäre. Und am nächsten Morgen...
11: Aber es kann auch sein, dass du dich vertan hast. Schließlich lag Schnee und so genau konnte...
4: Es geht ja noch weiter. Als ich im Gasthof abends noch mal nach der Kugel geschaut hatte, in der Scheune, da wünschte ich mir, es gäbe einen Hinweis, welchen Weg wir einschlagen sollten. Und dann erklang dieses Lied aus der Kugel.
11: Willst du damit sagen?
4: Und vorhin, als wir vor dem umgekippten Wagen standen und Tara den Radbruch erkannt hatte, da wünschte ich mir verzweifelt, dass dieser Moment bitte nicht das Ende unserer Reise sein soll. Und dass wir in der Gegend hoffentlich ein Reserverad oder einen Ersatzwagen finden würden. Und einen Augenaufschlag später taucht dieser Lukas auf. Mit einem passenden Rad.
11: Dass mit dieser Kugel irgendwas nicht stimmt, ist uns allen klar. Aber wenn es wahr ist, was du vermutest, Martius, würde das bedeuten, dass sie nur deine Wünsche erfüllt. Denn ich habe mir bestimmt schon 10-mal gewünscht, ich hätte meine grüne, dicke Jacke mitgenommen.
4: Luna, bitte erzähl nicht den anderen davon.
11: Ganz bestimmt nicht. Was glaubst du, was los wäre, wenn... Aber wir sollten herausfinden, ob es wirklich funktioniert. Am besten, du wünschst dir etwas.
4: Jetzt? Du meinst...
11: Es muss ja nicht gleich Himbeeren regnen. Etwas Unauffälliges. Kleines.
4: Gut. Ich versuche es.
1: Das war der 4. Teil von Gromgard Mahles, Die Wunschkugel. Ich würde mich freuen, wenn ihr beim 5. Teil hier bei Radio Teddy wieder mit dabei seid. Bis dahin, wie immer, ein herzliches Tschüss.
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3: Mit Nils Olafseitz-Pfand. Hallo zusammen. An diesem sommerlichen Wochenende haben sich ja viele Familien eine Eisdiele besucht. Da gibt's ja oft eine ziemlich große Auswahl an Eisbechern. Welcher Eisbecher der beliebteste hier in Deutschland ist, wollte das Portal T-Online mal bei einer Umfrage herausfinden. Meine Kollegin Isa kennt das Ergebnis.
4: Klarer Sieger ist ein echter Klassiker. Das Spaghetti-Eis landet mit deutlichem Abstand auf Platz 1. Jeder dritte Befragte hat sich für die Kombination aus Vanilleeis, Erdbeersoße und weißen Schokoraspeln entschieden. Auf Platz 2 liegt der Schwarzwälder Kirschbecher, dicht gefolgt vom Erdbeerbecher. Auf den Plätzen dahinter Nussbecher, Schokobecher und das Bananensplit.
3: Das Spaghetti-Eis zählt übrigens seit Jahrzehnten zu den beliebtesten Eisbechern in Deutschland. In einem Nationalpark in Australien lebt eine ganz besondere kleine Echse. Lange dachten Forscher, dass sie zu einer bekannten Echsenart gehört. Aber jetzt haben sie herausgefunden, die Echse ist eine eigene Art. Sie heißt Kungaka Stachelskink. Kungaka bedeutet der Versteckte. Von dieser Echse gibt es wahrscheinlich nur noch etwa 20 Tiere. Sie lebt vielleicht nur an einem einzigen Felsen in einer geschützten Schlucht. Dort ist es feuchter als in der trockenen Umgebung und deshalb kann sie dort überleben. Die Echse ist in großer Gefahr. Wilde Ziegen zerstören ihren Lebensraum, auch Füchse und Katzen können ihr gefährlich werden. Jetzt wollen Wissenschaftler, Parkranger und die Einwohner der Region zusammenhelfen, um die seltene Echse zu schützen. So hoffen sie, dass es bald wieder mehr von diesen besonderen Tieren gibt. Es ist die gute Nachricht des Wochenendes. Timmy schwimmt wieder in der Nordsee. Jetzt ist Deutschlands berühmtester Buckelwal endlich wieder da, wo er hingehört. Nachdem er vergangene Woche vor der Ostseeküste bei Wismar in einen Transportkahn gehievt wurde, ist er nun auf hoher See in die Freiheit entlassen worden. Und das war der Walgesang von Timmy im Lastkahn. Wo Timmy nun genau unterwegs ist, war am Sonntag unklar. Angeblich wurden aber über einen Sender weitere Lebenszeichen empfangen. Jetzt heißt es Daumen drücken für Timmy, dass er wieder gesund und fit im Meer unterwegs ist. Das Schloss Bellevue in Berlin ist ja der Amtssitz von Bundespräsident Frank-Walter Steinmeier. Doch jetzt steht eine aufwendige Renovierung an. Einige Jahre lang wird das Schloss wieder auf Vordermann gebracht. Deshalb wird der Bundespräsident unter anderem für Empfänge die Villa Borsig, das Gästehaus des Auswärtigen Amts, mitnutzen. Dort wird er zum Beispiel am 18. Mai den Sultan von Brunei empfangen. Die Villa liegt am Tegeler See in Berlin. Dort trifft sich inzwischen auch die Bundesregierung, etwa für Koalitionsberatungen. Frank-Walter Steinmeier will die Villa Borsig aber nur übergangsweise nutzen, bis er im Sommer in sein Ausweichquartier für das Schloss Bellevue umgezogen ist. Soweit die Meldungen. 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
1: Sind wir gar nicht mehr gewohnt, die Wolken da oben am Himmel, ne? Die begleiten uns aber die nächsten Stunden und bringen auch ein paar Regentropfen mit bei 7 bis 14 Grad. Und auch der Dienstag wird dann hauptsächlich nass in der Mitte von Deutschland. Und im Südwesten sogar mit ein paar Gewitterchen. Temperaturen liegen zwischen 13 und schwülwarmen 22 Grad.
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1: Heute geht's um die Ordnung in der Schulmappe. Viele von uns Eltern sind ja in Sachen Schule ziemlich ehrgeizig. Unsere Kinder sollen ja schließlich einen guten Eindruck machen. Da wird die Federtasche kontrolliert, die Stifte angespitzt und jeden Abend die Mappe gepackt, damit alles seine Ordnung hat. Aber eigentlich sollten unsere Kids das ja irgendwann selbst hinbekommen. Und das klappt dann häufig nicht so gut. Grundschullehrerin Viola Patricia Herrmann hat ein paar Tipps, wie unsere Kinder lernen, in der Schule selbstständig zu werden und mehr Verantwortung zu übernehmen.
2: Das ist ein ganz wichtiger Lernprozess und tatsächlich nicht nur für die Schüler, sondern für die Eltern auch. Die Eltern meinen es gut, das ist mir völlig klar, aber sie tun unterm Strich dem Kind ab einer gewissen Altersstufe nichts Gutes mehr damit. Die Kinder müssen lernen, genau die Dinge, die du gerade gesagt hast, selber zu erledigen. Und auch ein Kind in der ersten Klasse kann seine Stifte alleine anspitzen. Das kann man anleiten, aber machen sollten es die Kinder selber. Genauso das Abheften der Arbeitsbögen oder Eintragen im Heft. Wenn man da ist als Eltern und sich anbietet, das ist definitiv das Beste, was man machen kann, dem Kind das Gefühl zu geben, du kriegst die Unterstützung, die du brauchst. Aber es ist keine Hilfe, alles dem Kind abzunehmen, weil wir möchten ja, dass die Kinder irgendwann mal die Schule erfolgreich beenden und ins Berufsleben starten. Und da gehören diese kleinen Lernschritte in der Schule durchaus dazu.
1: Also sich als Eltern aufzuregen, Mensch, dein Heft da sieht schon wieder aus, und es dann selber zu tun, bringt eher nicht so viel.
2: Das bringt nicht nur nicht viel, sondern das ist ja kontraproduktiv, weil dann lernt das Kind ja, der oder die regt sich jetzt 2 Minuten auf und danach habe ich den sauber. Also welche Motivation hätte ich beim nächsten Mal, den Heft da vernünftig zu machen? Gar keine.
1: Das sagt Grundschullehrerin Viola Patricia Herrmann. 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Thank you.

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1: Mit Nils, hallo. Heute ist der 4. Mai. Das ist in jedem Jahr der Star Wars Tag. Der erste Teil der unglaublich erfolgreichen Science-Fiction-Filme ist schon fast 50 Jahre alt. Ist also schon eine Weile her. Und weil es ja bei Science-Fiction-Filmen immer um die Zukunft geht, denken sich Schriftsteller oder Filmemacher auch immer alle möglichen technischen Geräte aus, die es in Wirklichkeit gar nicht gibt, aber in der ausgedachten Zukunft eben geben soll. Raumschiffe im Hyperraum, Lichtschwerter und Bildtelefone. Aber was aus den alten Star Wars und Star Trek Filmen gibt es heute wirklich schon? Eine Erfindung aus den Star Wars Filmen, die bereits Wirklichkeit geworden ist, sind Laserkanonen. Mit den neuen Laserkanonen können beispielsweise Stahlträger in einem Kilometer Entfernung geschmolzen werden. Auch die Droiden genannten Roboter scheinen inzwischen schon ein bisschen Wirklichkeit zu sein. Doch die Technik ist noch längst nicht so weit, Roboter so selbstständig handeln zu lassen, wie es R2-D2 in Star Wars tut. In den 70er und frühen 80er Jahren waren selbst Handys noch Zukunftsmusik. In den Star Wars und Star Trek Filmen gab es aber schon Kommunikatoren, die heute aussehen wie ein altes Klapphandy. Und es gab bereits Pads, auf denen man Bildanrufe machen konnte. Damals eine verrückte Vorstellung. Wenn sich ein Kommandant bei Star Trek mit einem Alien unterhalten will, muss er den Universalübersetzer drücken. Das Gerät übersetzt in Echtzeit die fremden Sprachen. Und heute? Heute gibt es Apps dafür.
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0: Liebe Eltern, Sandra hier vom Radio Teddy Vormittag. Und jeden Tag zwischen 10 und 2 spreche ich mit euch über die Familie.
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0: Ja, okay, alles klar. Ich hab's gemerkt, ich hab voll euren Nerv getroffen mit der heutigen Radio Teddy Familienfrage. Eure Kinder scheinen auch sehr oft dazwischen zu reden. Unsere Radio Teddy Social Media Abstimmung, die besagt, dass über 90% von euch Eltern das auch kennen. Ich frage jetzt nach bei Radio Teddy Familienexpertin und Psychologin Henriette Grünert. Wieso ist das im Kopf unserer Kinder so drin, dass man einfach drauf losplappert?
2: Die sind halt noch ganz nah dran am Gefühl. Ne? Die haben noch nicht so doll dieses Gefühl für Regeln und was darf man und was darf man nicht und was gehört sich und was gehört sich nicht. Ne? Die sind noch so frei von der Leber weg. Und das ist einerseits schön, gleichzeitig gibt es natürlich Situationen, wo das auch wahnsinnig anstrengend ist. Ne? Gerade wenn man sich unterhält und ab einem bestimmten Alter können sie das ja auch verstehen. Ne? Sie verstehen das rational. Wenn sich da jemand unterhält, ist es vielleicht nicht so schön, wenn ich dazwischen quatsche. Das heißt, da muss man auch immer wieder dran erinnern. Wie wäre denn das, du spielst mit deinen Freunden? Und ich würde immer reinkommen ins Zimmer und sagen, so, aber ich habe jetzt noch was ganz Wichtiges. Wie wäre denn das für dich? Ja, das würde mich tierisch nerven. Siehst du, so geht's Mama auch. Ne? Und ansonsten kann man vielleicht auch irgendwie ein Zeichen etablieren, dass man sagt, also, ne, wenn es wirklich nicht geht, macht Mama ein Stoppzeichen. Vielleicht kannst du dich dann ganz kurz ablenken. Vielleicht nimmst du dir schnell irgendwie einen Stift und einen Zettel und malst schnell auf, was du sagen willst, dass du es nicht vergisst. Weil es ist ja auch wahrscheinlich das Gefühl von, oh Gott, wenn ich es jetzt nicht loswerde, dann vergesse ich es und dann ist es nie wieder da.
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3: Mit Nils Olafseitz-Pfand. Hallo zusammen. An diesem sommerlichen Wochenende haben sich ja viele Familien eine Eisdiele besucht. Da gibt's ja oft eine ziemlich große Auswahl an Eisbechern. Welcher Eisbecher der beliebteste hier in Deutschland ist, wollte das Portal T-Online mal bei einer Umfrage herausfinden. Meine Kollegin Isa kennt das Ergebnis.
4: Klarer Sieger ist ein echter Klassiker. Das Spaghetti-Eis landet mit deutlichem Abstand auf Platz 1. Jeder dritte Befragte hat sich für die Kombination aus Vanilleeis, Erdbeersoße und weißen Schokoraspeln entschieden. Auf Platz 2 liegt der Schwarzwälder Kirschbecher, dicht gefolgt vom Erdbeerbecher. Auf den Plätzen dahinter Nussbecher, Schokobecher und das Bananensplit.
3: Das Spaghetti-Eis zählt übrigens seit Jahrzehnten zu den beliebtesten Eisbechern in Deutschland. In einem Nationalpark in Australien lebt eine ganz besondere kleine Echse. Lange dachten Forscher, dass sie zu einer bekannten Echsenart gehört. Aber jetzt haben sie herausgefunden, die Echse ist eine eigene Art. Sie heißt Kungaka Stachelskink. Kungaka bedeutet der Versteckte. Von dieser Echse gibt es wahrscheinlich nur noch etwa 20 Tiere. Sie lebt vielleicht nur an einem einzigen Felsen in einer geschützten Schlucht. Dort ist es feuchter als in der trockenen Umgebung und deshalb kann sie dort überleben. Die Echse ist in großer Gefahr. Wilde Ziegen zerstören ihren Lebensraum, auch Füchse und Katzen können ihr gefährlich werden. Jetzt wollen Wissenschaftler, Parkranger und die Einwohner der Region zusammenhelfen, um die seltene Echse zu schützen. So hoffen sie, dass es bald wieder mehr von diesen besonderen Tieren gibt. Es ist die gute Nachricht des Wochenendes. Timmy schwimmt wieder in der Nordsee. Jetzt ist Deutschlands berühmtester Buckelwal endlich wieder da, wo er hingehört. Nachdem er vergangene Woche vor der Ostseeküste bei Wismar in einen Transportkahn gehievt wurde, ist er nun auf hoher See in die Freiheit entlassen worden. Und das war der Walgesang von Timmy im Lastkahn. Wo Timmy nun genau unterwegs ist, war am Sonntag unklar. Angeblich wurden aber über einen Sender weitere Lebenszeichen empfangen. Jetzt heißt es Daumen drücken für Timmy, dass er wieder gesund und fit im Meer unterwegs ist. Das Schloss Bellevue in Berlin ist ja der Amtssitz von Bundespräsident Frank-Walter Steinmeier. Doch jetzt steht eine aufwendige Renovierung an. Einige Jahre lang wird das Schloss wieder auf Vordermann gebracht. Deshalb wird der Bundespräsident unter anderem für Empfänge die Villa Borsig, das Gästehaus des Auswärtigen Amts, mitnutzen. Dort wird er zum Beispiel am 18. Mai den Sultan von Brunei empfangen. Die Villa liegt am Tegeler See in Berlin. Dort trifft sich inzwischen auch die Bundesregierung, etwa für Koalitionsberatungen. Frank-Walter Steinmeier will die Villa Borsig aber nur übergangsweise nutzen, bis er im Sommer in sein Ausweichquartier für das Schloss Bellevue umgezogen ist. Soweit die Meldungen. 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
1: Sind wir gar nicht mehr gewohnt, die Wolken da oben am Himmel, ne? Die begleiten uns aber die nächsten Stunden und bringen auch ein paar Regentropfen mit bei 7 bis 14 Grad. Und auch der Dienstag wird dann hauptsächlich nass in der Mitte von Deutschland. Und im Südwesten sogar mit ein paar Gewitterchen. Temperaturen liegen zwischen 13 und schwülwarmen 22 Grad.
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1: Fasching, Karneval ist ja gerade ein ganz großes Thema in den Schulen und Kitas in all den Radio Teddy Regionen. Heute und im Laufe dieser Woche gibt's viele Schul- und Kita-Feste, wo im Kostüm gefeiert werden kann. Und laut unserer Radio Teddy Social Media Abstimmung kennen das rund 50% von euch, liebe Eltern, dass euer Kind sich kurz vor knapp nochmal für ein anderes Kostüm entscheidet, auch wenn vorher schon alles klar war. Ich kenne das auch. Mein Sohn wollte als Pirat gehen und fing dann am Wochenende an, dass er doch sein altes Kostüm von vor 2 Jahren gerne nochmal anziehen würde und viel lieber als Dino gehen würde, obwohl wir eigentlich schon festgelegt hatten oder er festgelegt hatte, er wird als Pirat gehen. Radio Teddy Familienexpertin Henriette Grünert. Wie können wir in so einer Situation denn unseren Kindern das alte Kostüm, das wir eigentlich ausgesucht hatten gemeinsam, den Kindern nochmal so richtig, richtig schmackhaft machen, sodass es das schönste Kostüm auf der ganzen Welt ist?
2: Tatsächlich bieten sich immer so Sachen an, wie auch in Rollenspiele zu gehen. Ne? Zu sagen, wen braucht denn der Pirat zum Beispiel als Gegenspieler? Ne? Und dann sind Mama und Papa mal für den Tag oder für den Nachmittag oder für eine Stunde vielleicht der Gegenspieler. Ne? Dass man das auch lebendig macht. Das ist nicht nur so ein, ich verkleide mich und gehe da zu einem Fasching, sondern ich kann das auch zu Hause benutzen. Ne? Das ist lebendig, die Verkleidung. Und es wird wirklich ein Spiel draus. Sowas kann ich mir gut vorstellen.
1: Vielen Dank an Radio Teddy Familienexpertin Henriette Grünert.
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1: Mit Nils, hallo. Lichtschwerter, Darth Vader, Han Solo und die Macht der Jedi. Heute ist der Star Wars Tag. Und Romina fragt, was ist eigentlich der Unterschied zwischen Star Wars und Star Trek? Eines haben beide gemeinsam, sie spielen in der Zukunft, beides ist Science Fiction. Bei Star Trek gibt es Filme und Serien, es geht um zwei verschiedene Captains von Raumschiffen. Bei den älteren Filmen ist es James T. Kirk, der das Raumschiff Enterprise kommandiert. Sein späterer Nachfolger ist Captain Jean-Luc Picard, der eine neuere Version der Enterprise leitet. Beide erleben mit ihrer Crew viele Abenteuer in den unendlichen Weiten des Weltraums. Bei Star Wars gibt es zwei Parteien. Hier kämpft Gut gegen Böse, also die Jedi-Ritter gegen die Sith, beziehungsweise die Rebellen gegen das Imperium. Im Mittelpunkt steht dabei die Familie Skywalker. Während Sohn Luke ein mächtiger Jedi-Ritter wird, ist sein Vater Anakin auf die dunkle Seite der Macht gewechselt und wird als Lord Vader sein Gegenspieler. Die Serie Raumschiff Enterprise gibt es schon seit den 60er Jahren. Der erste Star Wars-Film kam 1977 in die Kinos.
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2: Kaum irgendetwas bringt uns Eltern morgens so auf die Palme wie trödelnde Kinder. Psychologin Henriette Grünert ist selbst Mama von zwei Kindern und hat die besten Tipps, damit wir morgens pünktlich aus dem Haus kommen.
3: Auf jeden Fall genug Zeit einplanen, damit Trödeln auch stattfinden kann. Und manchmal vielleicht sogar bewusste Trödelphasen einbauen. Also es gibt so ein Konzept, so Kinderspaziergänge, ja, wo Kinder entscheiden, wie schnell, wo lang gegangen wird, wo man stehen bleibt, was angeguckt wird. So eine halbe Stunde vielleicht irgendwie am Tag auch noch mit einzubauen, wo bewusst getrödelt werden darf, wo alles nach dem Rhythmus des Kindes passiert, wo man sich dann gut als Eltern auch mal auf die Finger beißen muss, damit man eben nicht sagt, schneller, schneller. Ansonsten, ja, es gibt halt den Rahmen, den wir einhalten müssen.
2: Also, hast du sowas mit deiner Tochter schon mal gemacht, einen Trödelspaziergang?
3: Ja.
2: Seid ihr da vorwärts gekommen?
3: Nee. Wir sind irgendwie an jeder Ecke. Und da noch ein Blatt. Ich kann das nicht lange. Also Maximum geht auch eine halbe Stunde, weil ich werde wahnsinnig. Ich stehe eigentlich die ganze Zeit nur. Aber das ist okay. Sie entscheidet dann links, rechts. So übt man gleich noch links und rechts.
2: Hat man Zeit, um selber achtsam zu sein.
3: Ganz genau. Und es ist aber tatsächlich auch spannend, was Kinder so entdecken. Und es sind häufig Sachen, die wären mir nicht aufgefallen.
2: Das sagt Psychologin Henriette Grünert. 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
3: Mit Nils Olafseitz-Pfand. Hallo zusammen. An diesem sommerlichen Wochenende haben sich ja viele Familien eine Eisdiele besucht. Da gibt's ja oft eine ziemlich große Auswahl an Eisbechern. Welcher Eisbecher der beliebteste hier in Deutschland ist, wollte das Portal T-Online mal bei einer Umfrage herausfinden. Meine Kollegin Isa kennt das Ergebnis.
4: Klarer Sieger ist ein echter Klassiker. Das Spaghetti-Eis landet mit deutlichem Abstand auf Platz 1. Jeder dritte Befragte hat sich für die Kombination aus Vanilleeis, Erdbeersoße und weißen Schokoraspeln entschieden. Auf Platz 2 liegt der Schwarzwälder Kirschbecher, dicht gefolgt vom Erdbeerbecher. Auf den Plätzen dahinter Nussbecher, Schokobecher und das Bananensplit.
3: Das Spaghetti-Eis zählt übrigens seit Jahrzehnten zu den beliebtesten Eisbechern in Deutschland. In einem Nationalpark in Australien lebt eine ganz besondere kleine Echse. Lange dachten Forscher, dass sie zu einer bekannten Echsenart gehört. Aber jetzt haben sie herausgefunden, die Echse ist eine eigene Art. Sie heißt Kungaka Stachelskink. Kungaka bedeutet der Versteckte. Von dieser Echse gibt es wahrscheinlich nur noch etwa 20 Tiere. Sie lebt vielleicht nur an einem einzigen Felsen in einer geschützten Schlucht. Dort ist es feuchter als in der trockenen Umgebung und deshalb kann sie dort überleben. Die Echse ist in großer Gefahr. Wilde Ziegen zerstören ihren Lebensraum, auch Füchse und Katzen können ihr gefährlich werden. Jetzt wollen Wissenschaftler, Parkranger und die Einwohner der Region zusammenhelfen, um die seltene Echse zu schützen. So hoffen sie, dass es bald wieder mehr von diesen besonderen Tieren gibt. Es ist die gute Nachricht des Wochenendes. Timmy schwimmt wieder in der Nordsee. Jetzt ist Deutschlands berühmtester Buckelwal endlich wieder da, wo er hingehört. Nachdem er vergangene Woche vor der Ostseeküste bei Wismar in einen Transportkahn gehievt wurde, ist er nun auf hoher See in die Freiheit entlassen worden. Und das war der Walgesang von Timmy im Lastkahn. Wo Timmy nun genau unterwegs ist, war am Sonntag unklar. Angeblich wurden aber über einen Sender weitere Lebenszeichen empfangen. Jetzt heißt es Daumen drücken für Timmy, dass er wieder gesund und fit im Meer unterwegs ist. Das Schloss Bellevue in Berlin ist ja der Amtssitz von Bundespräsident Frank-Walter Steinmeier. Doch jetzt steht eine aufwendige Renovierung an. Einige Jahre lang wird das Schloss wieder auf Vordermann gebracht. Deshalb wird der Bundespräsident unter anderem für Empfänge die Villa Borsig, das Gästehaus des Auswärtigen Amts, mitnutzen. Dort wird er zum Beispiel am 18. Mai den Sultan von Brunei empfangen. Die Villa liegt am Tegeler See in Berlin. Dort trifft sich inzwischen auch die Bundesregierung, etwa für Koalitionsberatungen. Frank-Walter Steinmeier will die Villa Borsig aber nur übergangsweise nutzen, bis er im Sommer in sein Ausweichquartier für das Schloss Bellevue umgezogen ist. Soweit die Meldungen. 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
1: Sind wir gar nicht mehr gewohnt, die Wolken da oben am Himmel, ne? Die begleiten uns aber die nächsten Stunden und bringen auch ein paar Regentropfen mit bei 7 bis 14 Grad. Und auch der Dienstag wird dann hauptsächlich nass in der Mitte von Deutschland. Und im Südwesten sogar mit ein paar Gewitterchen. Temperaturen liegen zwischen 13 und schwülwarmen 22 Grad.
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1: Jetzt sprechen wir über den gesunden Kinderschlaf. Es geht um Träume. Im Traum werden die Erlebnisse des Tages verarbeitet, sozusagen eine wichtige Aufräumfunktion unserer Psyche. Wir freuen uns natürlich über schöne Träume, Albträume dagegen können sehr belastend sein. Schlafmedizinerin Dr. Samia Little-Elk erklärt, wie das bei Kindern ist. Wann haben Kinder besonders häufig Albträume?
2: Immer dann, wenn ein Kind viele Erlebnisse und neue Eindrücke auch verarbeiten muss oder auch Konflikte. Und das ist auch wichtig, dass man mit den Kindern dann darüber spricht.
1: Wie reagiert man denn am besten, wenn das Kind jetzt kommt und sagt, es hatte gerade einen Albtraum?
2: Immer ernst nehmen, nicht im Sinne von, ist ganz schlimm, sondern im Sinne von, ich höre dir zu, ich verstehe, dass du Angst hast, auch erklären, dass das nur ein Traum ist. Und das Kind also sehr warmherzig und liebevoll annehmen, wenn es sowas erzählt. Sorgen muss ich mir machen, wenn ich das Gefühl habe, das Kind träumt so häufig schlecht, dass es gestresst ist durch den Schlaf oder sogar Angst hat, überhaupt abends einzuschlafen. Dann sollte man eventuell auch mal mit dem Kinderarzt oder anderem Fachpersonal wie Psychologen, Kinderpsychiater darüber sprechen.
1: Okay, wenn man jetzt mal vom Durchschnittsträumen ausgeht, kann man denn Träume auch positiv beeinflussen?
2: Der Tag macht die Nacht. Wenn der Tag gestresst ist, sorgenvoll ist, dann ist auch die Nacht schlechter und dann werden auch die Träume häufig schlechter. Das heißt, zum einen ist es sinnvoll, für eine Ausgeglichenheit am Tag zu sorgen, sowohl beim Kind als auch bei sich selbst als Erwachsener. Sich auch verstärkt mit seinen Gedanken, Sorgen, Ängsten am Tag zu beschäftigen, damit sie uns in der Nacht nicht so heimsuchen.
1: Danke an Schlafmedizinerin Dr. Samia Little-Elk zum Thema Albträume. 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
1: Mit Nils, hallo. Lichtschwerter, Darth Vader, Han Solo und die Macht der Jedi. Heute ist der Star Wars Tag. Und dazu passen diese beiden Fragen hier. Vanessa fragt, ob es Darth Vader wirklich gibt. Und Marlon fragt, ob es Star Wars und die Raumschiffe wirklich gibt. Nein, aber auch ein bisschen ja. Diese riesige Star Wars-Geschichte hat sich ein Mann ausgedacht. Und er heißt George Lucas. Der hat sich also auch die Jedi-Ritter ausgedacht und Yoda und halt auch Darth Vader, der ja vorher ein guter Jedi war, sich dann aber auf die dunkle Seite der Macht hat locken lassen und dann ein Böser wurde. Dieses ganze Star Wars-Universum ist also eine große ausgedachte Geschichte. Einfach erfunden. Von George Lucas. Aber ich habe ja schon gesagt, dass es das ein bisschen doch gibt. Denn heutzutage werden solche Filme alle nur am Computer gemacht. Damals, als der erste Star Wars-Film in die Kinos kam, das war vor über 40 Jahren, da gab es aber noch nicht so tolle Computer wie heute. Da wurde für die Filme noch alles richtig gebaut. Und auch die Raumschiffe wurden damals noch gebaut. Klar konnten die Raumschiffe nicht richtig fliegen, aber sie sahen total echt aus. Und tun es auch immer noch. Der Millennium-Falke von Han Solo zum Beispiel, der wurde damals gebaut und den gibt es auch immer noch. Star Wars-Fans haben ihn sogar gefunden, und zwar mit dem Programm Google Earth. Damit kann man ja sich auf dem Handy oder dem Computer die ganze Welt von einem Satelliten aus ansehen. Und da haben die Fans den echten Millennium-Falken tatsächlich entdeckt. Und zwar bei den Longcross-Filmstudios in Großbritannien.
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1: Also ich erinnere mich noch ganz genau, wie gerne ich an den Kleiderschrank von meiner Mutter gegangen bin. Als Teenie habe ich mir da die Jeanshosen rausgeholt, ungefragt natürlich, und sie dann auch angezogen. Oder ich habe, als ich noch etwas jünger war, ihre Ballkleider rausgeholt und die angezogen und damit Prinzessin gespielt. Liebe Eltern, und anscheinend kennt ihr das auch, dass sich eure Kinder an eurem Kleiderschrank bedienen. Das sagt zumindest unsere Umfrage auf den Radio Teddy Social Media Kanälen. Radio Teddy Familienexpertin Henriette Grünert. Wie machen wir unseren Kindern denn klar, dass das aber nicht immer geht, einfach so an den Schrank zu gehen? Und vor allem, gibt's eine coole Alternative?
2: Erstmal würde ich versuchen, klare Grenzen aufzuzeigen, ne? Auch zu erklären, warum das nicht geht. Das sind zum Beispiel die teuren Schuhe, ne? Wenn da der Absatz abbricht, wäre irgendwie doof. Ne? Das zu erklären, auch mit dem eigenen Gefühl zu hinterlegen. Ne? Das sind Teile, die sind mir wichtig. Ansonsten kann ich nur empfehlen, vielleicht auch Boxen zu machen, ne? Wo man sagt, hier, das sind meine ausrangierten Sachen, gerne. Nimmst du dir mal eine Bluse, nimmst du dir mal ein paar Schuhe, Schminke, vielleicht auch günstige. Es gibt ja beim Drogeriemarkt auch günstige Schminke, ne? Die zwar Erwachsenen-Schminke ist, also nicht die Kinderschminke, aber da vielleicht 3-4 Sachen mit reinzulegen, die man dann auch ausprobieren kann, sodass klar ist, das ist die Ausprobier-Erwachsenenkiste, aber sie müssen nicht an die vielleicht wirklich guten Sachen der Eltern.
1: Herzlichen Dank an Radio Teddy Familienexpertin Henriette Grünert.

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3: Mit Nils Olaf Seitz-Pfand. Hallo zusammen. An diesem sommerlichen Wochenende haben sich ja viele Familien eine Eisdiele besucht. Da gibt's ja oft eine ziemlich große Auswahl an Eisbechern. Welcher Eisbecher der beliebteste hier in Deutschland ist, wollte das Portal T-Online mal bei einer Umfrage herausfinden. Meine Kollegin Isa kennt das Ergebnis.
4: Klarer Sieger ist ein echter Klassiker. Das Spaghetti-Eis landet mit deutlichem Abstand auf Platz 1. Jeder dritte Befragte hat sich für die Kombination aus Vanilleeis, Erdbeersoße und weißen Schokoraspeln entschieden. Auf Platz 2 liegt der Schwarzwälder Kirschbecher, dicht gefolgt vom Erdbeerbecher. Auf den Plätzen dahinter Nussbecher, Schokobecher und das Bananensplit.
3: Das Spaghetti-Eis zählt übrigens seit Jahrzehnten zu den beliebtesten Eisbechern in Deutschland. In einem Nationalpark in Australien lebt eine ganz besondere kleine Echse. Lange dachten Forscher, dass sie zu einer bekannten Echsenart gehört. Aber jetzt haben sie herausgefunden, die Echse ist eine eigene Art. Sie heißt Kungaka Stachelskink. Kungaka bedeutet der Versteckte. Von dieser Echse gibt es wahrscheinlich nur noch etwa 20 Tiere. Sie lebt vielleicht nur an einem einzigen Felsen in einer geschützten Schlucht. Dort ist es feuchter als in der trockenen Umgebung und deshalb kann sie dort überleben. Die Echse ist in großer Gefahr. Wilde Ziegen zerstören ihren Lebensraum, auch Füchse und Katzen können ihr gefährlich werden. Jetzt wollen Wissenschaftler, Parkranger und die Einwohner der Region zusammenhelfen, um die seltene Echse zu schützen. So hoffen sie, dass es bald wieder mehr von diesen besonderen Tieren gibt. Es ist die gute Nachricht des Wochenendes. Timmy schwimmt wieder in der Nordsee. Jetzt ist Deutschlands berühmtester Buckelwal endlich wieder da, wo er hingehört. Nachdem er vergangene Woche vor der Ostseeküste bei Wismar in einen Transportkahn gehievt wurde, ist er nun auf hoher See in die Freiheit entlassen worden. Und das war der Walgesang von Timmy im Lastkahn. Wo Timmy nun genau unterwegs ist, war am Sonntag unklar. Angeblich wurden aber über einen Sender weitere Lebenszeichen empfangen. Jetzt heißt es Daumen drücken für Timmy, dass er wieder gesund und fit im Meer unterwegs ist. Das Schloss Bellevue in Berlin ist ja der Amtssitz von Bundespräsident Frank-Walter Steinmeier. Doch jetzt steht eine aufwendige Renovierung an. Einige Jahre lang wird das Schloss wieder auf Vordermann gebracht. Deshalb wird der Bundespräsident unter anderem für Empfänge die Villa Borsig, das Gästehaus des Auswärtigen Amts, mitnutzen. Dort wird er zum Beispiel am 18. Mai den Sultan von Brunei empfangen. Die Villa liegt am Tegeler See in Berlin. Dort trifft sich inzwischen auch die Bundesregierung, etwa für Koalitionsberatungen. Frank-Walter Steinmeier will die Villa Borsig aber nur übergangsweise nutzen, bis er im Sommer in sein Ausweichquartier für das Schloss Bellevue umgezogen ist. Soweit die Meldungen. 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
1: Sind wir gar nicht mehr gewohnt, die Wolken da oben am Himmel, ne? Die begleiten uns aber die nächsten Stunden und bringen auch ein paar Regentropfen mit bei 7 bis 14 Grad. Und auch der Dienstag wird dann hauptsächlich nass in der Mitte von Deutschland. Und im Südwesten sogar mit ein paar Gewitterchen. Temperaturen liegen zwischen 13 und schwülwarmen 22 Grad.
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1: Heute geht's um den gesunden Schlaf der ganzen Familie. Ich spreche mit Schlafmedizinerin Dr. Samia Liddle-Elk und kaum ein Thema wird so heiß diskutiert wie das Thema Familienbett. Unter anderem geht's heute auch noch um das Thema Sicherheit im Familienbett. Aber jetzt wollen wir uns erstmal anschauen, welche Vorteile das Familienbett hat, Sammy.
2: Was gibt's Schöneres, als miteinander zu kuscheln und einander Geborgenheit zu spenden in einer Familie? Und das ist auch schon der ganz, ganz große Vorteil. Das ist nur die Frage, ob die beteiligten Eltern gut schlafen neben dem Kind. Ja, manche Kinder schlafen ja wie so ein Propeller und dann zieht irgendwie Mama oder Papa aus auf die Couch und entwickelt Schlafstörungen. Das muss man eben bedenken. Man muss auch das Privatleben der Eltern bedenken. Aber ich sag mal, wenn alle damit d'accord sind, dann ist das ja sehr Schönes.
1: Du hast es gerade schon angesprochen, die Geborgenheit. Warum ist es so wahnsinnig wichtig, dass man wirklich eine geborgene Schlafatmosphäre schafft?
2: Also für Kinder ist Geborgenheit ja sowieso wichtig, übrigens für Erwachsene auch. Der Mensch ist im Schlaf besonders verletzlich. Also jetzt in seiner sicheren Wohnung hier in unserem Land ist er vielleicht nicht so gefährdet, aber in der freien Wildbahn, wo wir ursprünglich herkommen, ist Schlafen höchst gefährlich. Das weiß auch unser Instinkt. Weshalb wir durchaus einen Instinkt haben, besser zu schlafen, wenn wir wissen, es sind noch andere im Haus oder in der Wohnung. Und diesen Instinkt haben auch Kinder. Also das heißt, Geborgenheit muss nicht unbedingt bedeuten, dass das Kind im Elternbett schläft, aber Geborgenheit innerhalb der Wohnung, sich sicher zu fühlen bei den Menschen, bei denen es sich befindet, ist super wichtig für den Schlaf, weil der Schlaf eben eine unsichere Tätigkeit des Menschen ist.
1: Also Geborgenheit ist für den gesunden Schlaf von Groß und Klein von enormer Wichtigkeit. Danke an Schlafmedizinerin Dr. Samia Liddle-Elk. 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
1: Mit Nils, hallo. Und mit dieser neuen Frage hier.
2: Ich heiße Anastasia, bin 7 Jahre alt. Ich wollte wissen, ob es Aliens wirklich gibt.
1: Da muss ich dich leider enttäuschen, denn ob es Außerirdische nun gibt oder nicht, das wissen selbst die größten Fachleute und Experten nicht. Das Problem ist einfach, dass wir Menschen bisher nur einen wirklich klitzekleinen Teil des Weltraums wirklich genau untersucht haben. Nämlich unser Milchstraßensystem. Mehr praktisch noch nicht. Einfach weil das Weltall riesengroß ist. Milliarden anderer Galaxien haben wir also noch nicht einmal entdeckt. Die große Frage, die wir überhaupt erst mal klären müssten, was sind Aliens oder Außerirdische überhaupt? Bei einfachen Lebensformen wie Bakterien oder Amöben ist das fast sicher. Die gibt es irgendwo. Denn die Forscher haben viele, viele hundert Planeten entdeckt, auf denen flüssiges Wasser möglich ist. Und Voraussetzung für Leben, wie wir es kennen, ist eben flüssiges Wasser. Bleibt die Frage, gibt es irgendwo da draußen auch intelligente Lebewesen? Also Lebewesen wie wir Menschen, die uns irgendwie ähnlich sind? Da können wir nur sagen, vielleicht. Vielleicht auch nicht. Das bleibt eines der größten ungelösten Geheimnisse der Menschheit.
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1: Puh, ja, ich glaube, mit steigendem Alter der Kinder hört dieses Phänomen irgendwann auf. Aber ich glaube, so gerade zwischen, ja, ich würde sagen 2 und 8, da wollen die Kinder einfach erstmal alles anfassen. Nur angucken reicht absolut nicht. Die Kinder wollen alles erstmal anfassen. Darüber habe ich mit euch heute geredet in der Radio Teddy Familienfrage des Tages. Radio Teddy Familienexpertin Henriette Grünert, wie schaffe ich es denn, dass mein Kind vielleicht nicht gleich erstmal alles erst antatscht?
2: Ich glaube, es ist wichtig, klare Regeln zu haben. Ansonsten gibt es diesen schönen Spruch, wir begreifen die Welt. Und begreifen, da ist Greifen mit drin. Das heißt, Kinder begreifen tatsächlich ganz viel übers Hingreifen. Ne? Die müssen das fühlen, die müssen da mal spüren, wie geht das mit der Klingel, wie fühlt sich der Knopf an. Ne? Die stellen noch andere Verbindungen her. Also da auch zu erlauben, zu gucken, wo kann ich das erlauben? Ne? Wo ist das kein Problem, wenn Dinge angefasst werden? Ne? Vielleicht finde ich das nur blöd, weil man irgendwie denkt, wer weiß, wer das alles schon vorher angefasst hat. Oder ne? Da auch wieder loslassen und ansonsten das klar auch besprechen. Ne? Es gibt vielleicht Dinge, die wirklich nicht angefasst werden dürfen, weil es gefährlich ist oder wehtut oder so. Aber ansonsten loslassen und auch anfassen lassen.
1: Na dann, vielen Dank, Radio Teddy Familienexpertin Henriette Grünert.

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3: Mit Nils Olaf Seitz-Pfand. Hallo zusammen. An diesem sommerlichen Wochenende haben sich ja viele Familien eine Eisdiele besucht. Da gibt's ja oft eine ziemlich große Auswahl an Eisbechern. Welcher Eisbecher der beliebteste hier in Deutschland ist, wollte das Portal T-Online mal bei einer Umfrage herausfinden. Meine Kollegin Isa kennt das Ergebnis.
4: Klarer Sieger ist ein echter Klassiker. Das Spaghetti-Eis landet mit deutlichem Abstand auf Platz 1. Jeder dritte Befragte hat sich für die Kombination aus Vanilleeis, Erdbeersoße und weißen Schokoraspeln entschieden. Auf Platz 2 liegt der Schwarzwälder Kirschbecher, dicht gefolgt vom Erdbeerbecher. Auf den Plätzen dahinter Nussbecher, Schokobecher und das Bananensplit.
3: Das Spaghetti-Eis zählt übrigens seit Jahrzehnten zu den beliebtesten Eisbechern in Deutschland. In einem Nationalpark in Australien lebt eine ganz besondere kleine Echse. Lange dachten Forscher, dass sie zu einer bekannten Echsenart gehört. Aber jetzt haben sie herausgefunden, die Echse ist eine eigene Art. Sie heißt Kungaka Stachelskink. Kungaka bedeutet der Versteckte. Von dieser Echse gibt es wahrscheinlich nur noch etwa 20 Tiere. Sie lebt vielleicht nur an einem einzigen Felsen in einer geschützten Schlucht. Dort ist es feuchter als in der trockenen Umgebung und deshalb kann sie dort überleben. Die Echse ist in großer Gefahr. Wilde Ziegen zerstören ihren Lebensraum, auch Füchse und Katzen können ihr gefährlich werden. Jetzt wollen Wissenschaftler, Parkranger und die Einwohner der Region zusammenhelfen, um die seltene Echse zu schützen. So hoffen sie, dass es bald wieder mehr von diesen besonderen Tieren gibt. Es ist die gute Nachricht des Wochenendes. Timmy schwimmt wieder in der Nordsee. Jetzt ist Deutschlands berühmtester Buckelwal endlich wieder da, wo er hingehört. Nachdem er vergangene Woche vor der Ostseeküste bei Wismar in einen Transportkahn gehievt wurde, ist er nun auf hoher See in die Freiheit entlassen worden. Und das war der Walgesang von Timmy im Lastkahn. Wo Timmy nun genau unterwegs ist, war am Sonntag unklar. Angeblich wurden aber über einen Sender weitere Lebenszeichen empfangen. Jetzt heißt es Daumen drücken für Timmy, dass er wieder gesund und fit im Meer unterwegs ist. Das Schloss Bellevue in Berlin ist ja der Amtssitz von Bundespräsident Frank-Walter Steinmeier. Doch jetzt steht eine aufwendige Renovierung an. Einige Jahre lang wird das Schloss wieder auf Vordermann gebracht. Deshalb wird der Bundespräsident unter anderem für Empfänge die Villa Borsig, das Gästehaus des Auswärtigen Amts, mitnutzen. Dort wird er zum Beispiel am 18. Mai den Sultan von Brunei empfangen. Die Villa liegt am Tegeler See in Berlin. Dort trifft sich inzwischen auch die Bundesregierung, etwa für Koalitionsberatungen. Frank-Walter Steinmeier will die Villa Borsig aber nur übergangsweise nutzen, bis er im Sommer in sein Ausweichquartier für das Schloss Bellevue umgezogen ist. Soweit die Meldungen. 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
5: Sind wir gar nicht mehr gewohnt, die Wolken da oben am Himmel, ne? Die begleiten uns aber die nächsten Stunden und bringen auch ein paar Regentropfen mit bei 7 bis 14 Grad. Und auch der Dienstag wird dann hauptsächlich nass in der Mitte von Deutschland. Und im Südwesten sogar mit ein paar Gewitterchen. Temperaturen liegen zwischen 13 und schwülwarmen 22 Grad.
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0: Und da spreche ich mit euch heute wieder über ein Thema, das viele von uns Eltern kennen. Der Spontanhunger unserer Kinder. Wir sind gerade mit den Kindern unterwegs zum Familienausflug und unsere Kinder haben Hunger. Und der Hunger kommt so plötzlich und ist dann so schlimm, dass die Kids wirklich absolut nicht mehr abwarten können. Radio Teddy Familienexpertin Henriette Grünert. Warum ist es so schwierig für unsere Kinder, da nochmal die 10 Minuten abzuwarten? Also ganz im Ernst, von 10 Minuten verhungern die ja nicht. Es ist ja nicht so, dass sie den ganzen Tag nichts gekriegt hätten. Aber das ist schon ein Phänomen, was es öfter gibt.
2: Das ist so ein, nennt man so schön, Frustrationstoleranz. Also dieses Aushalten von vielleicht negativen Gefühlen, ne? Dieses Aushalten des Hungers. Das ist ja auch, die haben ja auch häufig Ad-hoc-Hunger. Also es ist ja auch nicht, das baut sich so auf, sondern das ist so von einer Sekunde auf die andere, ich habe jetzt Hunger. Und wenn dann nicht sofort was da ist, genau, dann kommt dieses typische. Und dann, wenn dann das Essen fertig ist in 10 Minuten, dann haben sie manchmal keinen Hunger mehr. Ne?
0: Schrecklich.
2: Genau. Und dann denkt man, jetzt habe ich das hier gekocht und es ist fertig und habe mich in die Küche gestellt und jetzt isst es keiner. Da müssen wir mit Geduld dranbleiben, ja, mit unserer eigenen Geduld. Geduld mit den Kindern haben, auch immer wieder sagen, es ist gleich fertig, es ist gleich fertig, es ist gleich fertig. Und dann im besten Falle essen sie dann auch in 10 Minuten.
0: Danke an Familienexpertin Henriette Grünert. Ich muss ganz ehrlich sagen, ich bin eigentlich fast auch so ein Kandidat wie einige unserer Kinder. Wenn ich Hunger habe, muss das Essen auch her. Sonst kriege ich schlechte Laune.
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1: Mit Nils, hallo. Heute ist der 4. Mai. Das ist in jedem Jahr der Star Wars Tag. Der erste Teil der unglaublich erfolgreichen Science-Fiction-Filme ist schon fast 50 Jahre alt. Ist also schon eine Weile her. Und weil es ja bei Science-Fiction-Filmen immer um die Zukunft geht, denken sich Schriftsteller oder Filmemacher auch immer alle möglichen technischen Geräte aus, die es in Wirklichkeit gar nicht gibt, aber in der ausgedachten Zukunft eben geben soll. Raumschiffe im Hyperraum, Lichtschwerter und Bildtelefone. Aber was aus den alten Star Wars und Star Trek Filmen gibt es heute wirklich schon? Eine Erfindung aus den Star Wars Filmen, die bereits Wirklichkeit geworden ist, sind Laserkanonen. Mit den neuen Laserkanonen können beispielsweise Stahlträger in einem Kilometer Entfernung geschmolzen werden. Auch die Droiden genannten Roboter scheinen inzwischen schon ein bisschen Wirklichkeit zu sein. Doch die Technik ist noch längst nicht so weit, Roboter so selbstständig handeln zu lassen, wie es R2-D2 in Star Wars tut. In den 70er und frühen 80er Jahren waren selbst Handys noch Zukunftsmusik. In den Star Wars und Star Trek Filmen gab es aber schon Kommunikatoren, die heute aussehen wie ein altes Klapphandy. Und es gab bereits Pads, auf denen man Bildanrufe machen konnte. Damals eine verrückte Vorstellung. Wenn sich ein Kommandant bei Star Trek mit einem Alien unterhalten will, muss er den Universalübersetzer drücken. Das Gerät übersetzt in Echtzeit die fremden Sprachen. Und heute? Heute gibt es Apps dafür.
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6: Sind wir gar nicht mehr gewohnt, die Wolken da oben am Himmel, ne? Die begleiten uns aber die nächsten Stunden und bringen auch ein paar Regentropfen mit bei 7 bis 14 Grad. Und auch der Dienstag wird dann hauptsächlich nass in der Mitte von Deutschland. Und im Südwesten sogar mit ein paar Gewitterchen. Temperaturen liegen zwischen 13 und schwülwarmen 22 Grad.
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1: Heute geht's um das effektive Lernen vor Klassenarbeiten. Grundschullehrerin und Vierfachmama Viola Patricia Herrmann stellt uns heute eine ganz besonders effektive Lerntechnik vor. Es ist die Pomodoro-Technik. Pomodoro heißt auf Italienisch Tomate. Viola, was steckt denn hinter der Technik? Worauf zielt die ab?
2: Die Pomodoro-Technik zielt darauf ab, dass die Kinder lernen, sich ihre Zeit besser einzuteilen und die Aufgaben fokussierter zu erledigen. Es sind 5 Schritte. Zunächst schreibt sich das Kind alle Aufgaben, die es zu erledigen hat, auf einen Zettel. Im zweiten Schritt wird dann die Pomodoro, die Tomate, gestellt auf ein Zeitlimit. Meistens redet man so von 20 Minuten, aber das ist wirklich abhängig vom Alter des Kindes. Da muss man anpassen und ausprobieren, was klappt. Eher 15 Minuten, würde ich denken, für Grundschulkinder. Da können sie wirklich konzentriert arbeiten. In der Zeit, wo gearbeitet wird, kein Smartphone, nichts, was piept oder ablenkt. Das ist der zweite Schritt. Im dritten Schritt arbeitet das Kind und mit jeder Aufgabe, die es erledigt hat, darf es die auch auf dem Blatt durchstreichen, damit es auch den Lernfortschritt sieht. Nachdem der Wecker geklingelt hat, macht das Kind 5 Minuten Pause. Nach 5 Minuten geht es weiter und der ganze Vorgang wird wiederholt. Möglichst natürlich immer loben und sagen, toll, guck mal, was du geschafft hast. Das hat doch super geklappt.
1: Grundschullehrerin Viola Patricia Herrmann. Erfunden wurde die Pomodoro-Technik übrigens von dem Italiener Francesco Chirillo in den 80er Jahren. Und er hat einen Küchenwecker in Form einer Tomate für die Technik benutzt. Daher der Name. 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Und ansonsten gibt's täglich Tipps für uns Eltern hier bei Radio Teddy immer um 10 bis 14 Uhr in unserer Elternsendung.

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5: Mit Nils Olaf Seitz-Pfand. Hallo zusammen. An diesem sommerlichen Wochenende haben sich ja viele Familien eine Eisdiele besucht. Da gibt's ja oft eine ziemlich große Auswahl an Eisbechern. Welcher Eisbecher der beliebteste hier in Deutschland ist, wollte das Portal T-Online mal bei einer Umfrage herausfinden. Meine Kollegin Isa kennt das Ergebnis.
6: Klarer Sieger ist ein echter Klassiker. Das Spaghetti-Eis landet mit deutlichem Abstand auf Platz 1. Jeder dritte Befragte hat sich für die Kombination aus Vanilleeis, Erdbeersoße und weißen Schokoraspeln entschieden. Auf Platz 2 liegt der Schwarzwälder Kirschbecher, dicht gefolgt vom Erdbeerbecher. Auf den Plätzen dahinter Nussbecher, Schokobecher und das Bananensplit.
5: Das Spaghetti-Eis zählt übrigens seit Jahrzehnten zu den beliebtesten Eisbechern in Deutschland. In einem Nationalpark in Australien lebt eine ganz besondere kleine Echse. Lange dachten Forscher, dass sie zu einer bekannten Echsenart gehört. Aber jetzt haben sie herausgefunden, die Echse ist eine eigene Art. Sie heißt Kungaka Stachelskink. Kungaka bedeutet der Versteckte. Von dieser Echse gibt es wahrscheinlich nur noch etwa 20 Tiere. Sie lebt vielleicht nur an einem einzigen Felsen in einer geschützten Schlucht. Dort ist es feuchter als in der trockenen Umgebung und deshalb kann sie dort überleben. Die Echse ist in großer Gefahr. Wilde Ziegen zerstören ihren Lebensraum, auch Füchse und Katzen können ihr gefährlich werden. Jetzt wollen Wissenschaftler, Parkranger und die Einwohner der Region zusammen helfen, um die seltene Echse zu schützen. So hoffen sie, dass es bald wieder mehr von diesen besonderen Tieren gibt. Es ist die gute Nachricht des Wochenendes. Timmy schwimmt wieder in der Nordsee. Jetzt ist Deutschlands berühmtester Buckelwal endlich wieder da, wo er hingehört. Nachdem er vergangene Woche vor der Ostseeküste bei Wismar in einen Transportkahn gehievt wurde, ist er nun auf hoher See in die Freiheit entlassen worden. Und das war der Walgesang von Timmy im Lastkahn. Wo Timmy nun genau unterwegs ist, war am Sonntag unklar. Angeblich wurden aber über einen Sender weitere Lebenszeichen empfangen. Jetzt heißt es Daumen drücken für Timmy, dass er wieder gesund und fit im Meer unterwegs ist. Das Schloss Bellevue in Berlin ist ja der Amtssitz von Bundespräsident Frank-Walter Steinmeier. Doch jetzt steht eine aufwendige Renovierung an. Einige Jahre lang wird das Schloss wieder auf Vordermann gebracht. Deshalb wird der Bundespräsident unter anderem für Empfänge die Villa Borsig, das Gästehaus des Auswärtigen Amts, mitnutzen. Dort wird er zum Beispiel am 18. Mai den Sultan von Brunei empfangen. Die Villa liegt am Tegeler See in Berlin. Dort trifft sich inzwischen auch die Bundesregierung, etwa für Koalitionsberatungen. Frank-Walter Steinmeier will die Villa Borsig aber nur übergangsweise nutzen, bis er im Sommer in sein Ausweichquartier für das Schloss Bellevue umgezogen ist. Soweit die Meldungen. 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
2: 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Sind wir gar nicht mehr gewohnt, die Wolken da oben am Himmel, ne? Die begleiten uns aber die nächsten Stunden und bringen auch ein paar Regentropfen mit bei 7 bis 14 Grad. Und auch der Dienstag wird dann hauptsächlich nass in der Mitte von Deutschland. Und im Südwesten sogar mit ein paar Gewitterchen. Temperaturen liegen zwischen 13 und schwülwarmen 22 Grad.
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